0: Mitten in Berlin, nah am Kanzleramt und Hauptbahnhof gelegen. Modern und funktional, freundlich und einladend, außerdem stilvoll. So lobt der Hausherr das Gebäude, das er schon Anfang Juli bezogen hat. Der Stammsitz des Staatsoberhaupts Schloss Bellevue soll in den kommenden 8 Jahren von Grund auf saniert werden. Thomas Thonfeld, Berlin.
1: Zum Fußball im DFB-Pokal haben sich am Abend alle Favoriten durchgesetzt. Die Ergebnisse: Würzburger Kickers, 1. FC Köln 1:2, SC Verl, Hamburger SV 0:3, Altlinicke, Wolfsburg 5:6 im Elfmeterschießen und Halle gegen Schalke 2:5 nach Verlängerung.
2: Das Wetter. 14 bis 10 Grad sind es nur jetzt in der Nacht, dazu ist es trocken. Tagsüber kann sich's dann auch mal zuziehen. Die Sonne zeigt sich euch aber auch. Trotzdem kann es auch vereinzelt Regen geben bis 24 Grad. Am Mittwoch bis 26 Grad, dazu Schauer oder Gewitter möglich.
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2: Boah, wurdet ihr gestern auch den ganzen Tag von Fotos von Haaland zugespammt auf diesem Social Media? Habt ihr gesehen, der Haaland hat doch jetzt die Haare kurz. Hat sich seine blonde Mähne abgeschnitten bzw. abschneiden lassen. Das Internet rastet komplett aus. Und es ist wirklich krass, ne? Die Welt dreht sich einfach trotzdem weiter. Verrückt.

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0: Komm, ein paar von euch kennen das sicherlich. Ihr wollt irgendwie was mit Karte zahlen und dann kommt auf dem Gerät die Frage, wie viel Trinkgeld willst du denn geben? 7 oder 10 oder 20%? Und so manch einen setzt das richtig unter Druck und Verbraucherschützer kritisieren das jetzt auch und wollen auf europäischer Ebene dagegen vorgehen. Denn sie sagen, dass Kunden dadurch manipuliert werden und unter Druck geraten, mehr zu geben, als sie eigentlich möchten. Und eine weitere Kritik ist, dass die Option, kein Trinkgeld zu geben, auf den Geräten oft nicht immer sofort ersichtlich ist. Und diese Aufforderung zum Trinkgeld auf den Geräten, ne, das betrifft mittlerweile nicht nur die Gastro, also Restaurants oder Bars oder so. Auch bei immer mehr Geschäften im Einzelhandel wird die Option angezeigt. Also wenn du zum Beispiel neue Schuhe kaufst, eine neue Brille, ein Buch. Und wir wollten mal von euch wissen, würdet ihr das denn machen für den guten Service, weiß ich nicht, beim Schuh anprobieren, zum Beispiel extra was drauflegen?
1: Nein, möchte ich nicht. Also es ist üblich in der Gastronomie, okay, aber im Einzelhandel nein. Man muss es ja jetzt nicht übertreiben.
2: Ja, warum nicht? Wenn es weiterhin freiwillig bleibt und man irgendwie nicht so suggeriert bekommt, dass man es machen sollte.
3: In dem Einzelhandel geht man an die Kasse, bezahlt und wem soll ich das Trinkgeld geben?
4: Finde ich an sich gar nicht mal so eine schlechte Idee. Und das ist ja auch ein bisschen das, was den Einzelhandel noch so von dem Onlinehandel unterscheidet. Und als Wertschätzung finde ich das auf jeden Fall gut.
0: Ja, und am Ende kann es ja auch einfach jeder machen, wie er mag, ne?
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2: Ich bin Thomas Brockt. Nach der Sommerpause ist Bundeskanzler Merz erstmals wieder mit dem engsten Führungsteam seiner Partei zusammengekommen. Dabei ging es für die CDU-Spitze auch darum, die heutige Kabinettsklausur vorzubereiten. Die Bundesregierung stehe vor einem arbeitsreichen Herbst, sagte der neue Unionsfraktionschef Frei.
3: Kurs halten und weiter reformieren, so könnte man das Motto der Regierung gerade umschreiben. Der neue Unionsfraktionschef Thorsten Frey, Nachfolger von Jens Spahn, erklärte, es gehe jetzt um die zügige Umsetzung der Reformen, die man vor der Sommerpause vereinbart habe. Das könnte aber teilweise schwierig werden, nachdem Ostministerpräsidenten der CDU, also aus Freys eigener Partei, zentrale Kompromisse wieder ins Wackeln gebracht haben. Etwa die Abschaffung der Rente mit 63. Onni Thorau, Berlin.
2: Konzern in der Krise. Bei Volkswagen beginnt mit der Betriebsversammlung heute in der Wolfsburger Zentrale eine Serie von außerordentlichen Treffen zwischen Vorstand und Belegschaft. Die Arbeitnehmervertretung hat dazu geladen und verlangt Klarheit von der Konzernführung mit Blick auf angekündigte Sparmaßnahmen. Tausende Stellen und 4 Werke sollen bei Europas größtem Autobauer in Gefahr sein. Insgesamt stehen bei VW 9 Betriebsversammlungen in den kommenden Tagen auf dem Programm. Bundespräsident Steinmeier ist nun offiziell Hausherr in seinem neuen Berliner Domizil, das er wegen der Sanierung von Schloss Bellevue beziehen musste. In einem symbolischen Akt bekam er den Schlüssel für den modernen Bau in direkter Nähe zu Kanzleramt und Hauptbahnhof.
4: 6 Geschosse und eine auffallend bunte Fassade. So sieht das Ausweichquartier des Bundespräsidenten aus, mitten in Berlin, nah am Kanzleramt und Hauptbahnhof gelegen. Modern und funktional, freundlich und einladend, außerdem stilvoll. So lobt der Hausherr das Gebäude, das er schon Anfang Juli bezogen hat. Der Stammsitz des Staatsoberhaupts Schloss Bellevue soll in den kommenden 8 Jahren von Grund auf saniert werden. Thomas Thonfeld, Berlin.
2: Zum Fußball. Im DFB-Pokal haben sich am Abend alle Favoriten durchgesetzt. Die Ergebnisse: Würzburger Kickers, 1. FC Köln 1:2, SC Verl, Hamburger SV 0:3, Altlinicke, Wolfsburg 5:6 im Elfmeterschießen und Halle gegen Schalke 2:5 nach Verlängerung.
5: Das Wetter.
6: Jetzt in der Nacht sind wenige Wolken unterwegs und es ist trocken. Da schauen wir auf den Dienstag schon mal. Der wird insgesamt ganz nett, aber jetzt nicht so freundlich wie gestern. Es sind doch einige Wolken unterwegs und hier und da kann auch ein bisschen Regen runterkommen. Dazu bis 24 Grad in der Spitze.
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6: Robert Jantz ist hier. Gemeinsam geht's jetzt durch die Nacht. Ich mache jetzt weiter. Und da habe ich jetzt erstmal Musik zum Start mitgebracht von Bebe Rexha. New Religion. Also auf geht's. Gemeinsam geht's in Richtung morgen.
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0: So geht's hier durch die Nacht. Und falls ihr gerade unterwegs seid, auf der Autobahn oder falls ihr gerade in der Nachtschicht steckt, ne, dann haltet durch. Ich versorge euch mit Musik. Als nächstes jetzt wieder was ganz Neues für euch.
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Robert Jantz ist hier und der Dienstagmorgen, der ganz frühe Dienstag, der ist schon in Sichtweite. Ja, und ich würde sagen, wir starten jetzt mal rein mit einer ganz ruhigen Nummer. Ist ja auch mal was Feines. Hier ist jetzt für euch von Hertz Stay.

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0: Love Tonight von Elton John. Und ihr so, nein, ich fühle gerade noch eins, Müdigkeit. Aber das ist nicht schlimm. Gemeinsam geht's hier in Richtung Dienstagmorgen. Jetzt mit ganz neuer Musik wieder.
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1: Ich bin Thomas Brockt. Das schwarz-rote Kabinett kommt heute und morgen in Schloss Neuhardenberg in Brandenburg zusammen. Es stehen wichtige, viel diskutierte Reformen auf der Tagesordnung bei der Rente, Steuern, Entbürokratisierung und Digitalisierung. Über allem schweben allerdings die schlechten Umfragewerte und die angeknackste Stimmung in der Regierungskoalition.
2: Inhaltlich sollen in Schloss Neuhardenberg die Reformen fester gezurrt werden. Außerdem soll über Maßnahmen zur Stärkung der kriselnden Wirtschaft gesprochen werden und über Zukunftsthemen wie KI und Neuheiten im Rüstungssektor. Vor allem aber soll Neuhardenberg wohl mal wieder eine Art Neustart sein, bei dem sich die Koalition auf ihre Aufgaben konzentrieren und ihre Konflikte befrieden will. Ronny Tochau, Nachrichtenredaktion.
1: Konzern in der Krise. Bei Volkswagen beginnt mit der Betriebsversammlung heute in der Wolfsburger Zentrale eine Serie von außerordentlichen Treffen zwischen Vorstand und Belegschaft. Die Arbeitnehmervertretung hat dazu geladen und verlangt Klarheit von der Konzernführung mit Blick auf angekündigte Sparmaßnahmen. Tausende Stellen und 4 Werke sollen bei Europas größtem Autobauer in Gefahr sein. Insgesamt stehen bei VW 9 Betriebsversammlungen in den kommenden Tagen auf dem Programm. Verbraucherschützer wollen per Verbandsklage gegen hohe Preise bei der Fernwärme vorgehen. Das Ziel könnten sie verfehlen. Aber das zuständige Oberlandesgericht in Hamm sieht Verstöße. Das machte die Richterin bei der Verhandlung deutlich.
3: Die Verbraucherschützer wollen gegen E.ON mit einer Sammelklage vorgehen, wegen der Preisklauseln in mehreren Bundesländern. Das sieht das Gericht aber kritisch. Vielmehr muss am Ende wohl jeder Kunde individuell sein Recht einklagen. Es geht darum, wie E.ON die Preise für die Fernwärme errechnet hat. In einigen Regionen führte das zu höheren Preisen, und zwar unrechtmäßig, findet das Gericht. Gut möglich also, dass einige ihr Geld zurückbekommen werden. Thomas Bremser, Redaktion.
1: Zum Fußball. Im DFB-Pokal haben die Bundesligisten Schalke 04, HSV und 1. FC Köln die zweite Runde erreicht. Schalke siegte bei Viertligist Hallescher FC mit 5:2 nach Verlängerung. Die Hamburger beim Drittligisten SC Verl mit 3:0. Köln gewann 2:1 bei Drittliga-Aufsteiger Würzburger Kickers. Bundesliga-Absteiger VfL Wolfsburg siegte mit 6:5 im Elfmeterschießen bei Viertligist Altklinike.
4: Das Wetter.
5: Der Dienstag wird heute insgesamt nicht so freundlich wie der Montag gestern. Es sind doch einige Wolken unterwegs und hier und da kann ein bisschen Regen runterkommen. Dazu bis 24 Grad in der Spitze.
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6: Zurzeit liegen uns keine Meldungen vor. Wir wünschen allen unterwegs gute Fahrt.
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5: 4 Uhr ist durch. Ja, einen schönen guten Morgen wünsche ich euch. Robert Janz ist hier. Dann starten wir mal gemeinsam rein, oder? In diesen noch ganz jungen Dienstag. Also ab an die Kaffeemaschine. Ich drücke hier mein Knöpfchen, damit Musik läuft. Los geht's mit Sorry I'm Here for Someone Else von Benson Boone.

Robert Janz ist hier. Einen schönen guten Morgen wünsche ich euch am noch ganz frühen Dienstag. Da könnt ihr euch auch mal selbst auf die Schulter klopfen, ne? Dass ihr jetzt schon wach seid. Macht ja sonst keiner. Also, ich finde das ganz toll, was ihr da macht. Obwohl, wenn wir ehrlich sind, ne, wir würden eigentlich lieber alle jetzt schlafen. Aber gut, wir machen das Beste draus. Gute Musik habe ich auch für euch. Die kommt jetzt von Outkast.

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0: Moving to the Sun. Ja, das passt ja auch zur Uhrzeit. Ne? Der Sonne entgegen. Geht ja erstmal ganz freundlich los. Später zieht sich dann ein bisschen zu. Aber ja, wir machen das Beste draus. Jetzt erstmal wieder neue Musik für euch.
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1: Ich bin Thomas Brockt. Heute beginnt bei Volkswagen eine ganze Serie an Betriebsversammlungen. Den Auftakt machen Wolfsburg und Braunschweig. Tausende Stellen und 4 Werke sollen in Gefahr sein. Der Betriebsrat fordert Antworten vom Vorstand.
2: Die Stimmung bei Volkswagen ist angespannt. Viele Beschäftigte sind verunsichert. Sie wissen nicht, wie sicher ihr Arbeitsplatz ist und ob ihr Werk in einigen Jahren noch gebraucht wird. Auf Antworten warten sie seit Monaten. Die Kommunikation des Konzerns empfinden viele als unzureichend. Jetzt soll der Vorstand bei den Betriebsversammlungen Rede und Antwort stehen. Das Grundproblem? Volkswagen verdient zu wenig. Die Kosten sind zu hoch, deshalb will der Konzern noch stärker sparen. Zehntausende weitere Arbeitsplätze stehen auf dem Spiel. Annabel Giesbert, Nachrichtenredaktion.
1: Nach der Sommerpause kommt die Bundesregierung heute zu einer Klausurtagung zusammen, bei der es vor allem um die Stärkung der Wettbewerbsfähigkeit der deutschen Wirtschaft gehen wird. Bei den 2-tägigen Beratungen auf Schloss Neuhardenberg in Brandenburg stehen außerdem die Konsequenzen aus der Hitzewelle dieses Sommers auf dem Programm. In diesem Thema steckt Konfliktpotenzial. Während die SPD-Minister sich für eine Grundgesetzänderung zur Stärkung des Kampfes gegen den Klimawandel einsetzen, ist die Union dagegen. Bundespräsident Steinmeier ist nun offiziell Hausherr in seinem neuen Berliner Domizil, das er wegen der Sanierung von Schloss Bellevue beziehen musste. In einem symbolischen Akt bekam er den Schlüssel für den modernen Bau in direkter Nähe zu Kanzleramt und Hauptbahnhof.
3: 6 Geschosse und eine auffallend bunte Fassade. So sieht das Ausweichquartier des Bundespräsidenten aus, mitten in Berlin, nah am Kanzleramt und Hauptbahnhof gelegen. Modern und funktional, freundlich und einladend, außerdem stilvoll. So lobt der Hausherr das Gebäude, das er schon Anfang Juli bezogen hat. Der Stammsitz des Staatsoberhaupts Schloss Bellevue soll in den kommenden 8 Jahren von Grund auf saniert werden. Thomas Thonfeld, Berlin.
1: Zum Fußball: im DFB-Pokal haben sich am Abend alle Favoriten durchgesetzt. Die Ergebnisse: Würzburger Kickers, 1. FC Köln 1:2, SC Verl, Hamburger SV 0:3, Altlinicke, Wolfsburg 5:6 im Elfmeterschießen und Halle gegen Schalke 2:5 nach Verlängerung.
4: Das Wetter. Der Dienstag startet häufig trocken und auch sonnig. Es sind aber doch einige Wolken unterwegs und ab dem Mittag kann dann auch ein bisschen Regen runterkommen. Es sind wieder bis zu 24 Grad drin.
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6: Zurzeit liegen uns keine Meldungen vor. Wir wünschen allen unterwegs gute Fahrt.
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4: Einen schönen guten Morgen am ganz, ganz, ganz frühen Dienstag. Robert Jantz ist hier und wir starten direkt rein mit Musik. Als nächstes kommt die jetzt von Ray und die fragt so um 4:45, where's my husband? Na, ich sag mal, gut, wenn man sich das um diese Uhrzeit fragt, dann ist vielleicht irgendwas schiefgelaufen.

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0: Nico Santos war das, ist neu bei uns. Wir sind in der
1: Was für eine Polle fliegt eigentlich gerade?
0: Ich weiß es nicht, um die Uhrzeit fliegt hier noch gar nichts.
1: Ja, bei mir schon.
0: Mal sehen, was der Tag so bringt. Ich habe das Gefühl, eine ganze Menge.
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0: Außer Kevin Zimmer, was ist denn heute wichtig?
1: Nichts mehr. Nein, ernsthaft, heute ist ein wichtiger Tag beim größten Autobauer in Deutschland. Es geht um die geplanten Sparmaßnahmen, die Konzernchef Oliver Blume plant. Bis zu 50.000 Stellen könnten beim Autobauer gestrichen werden. Ganze Werke könnten geschlossen werden. Insgesamt stehen 4 Werke sogar auf dem Prüfstand. Heute gibt es bei VW Betriebsversammlungen zu den Plänen bei VW, denn der Aufsichtsrat hat die Pläne zunächst abgelehnt. Jetzt muss eine Einigung bis zum Jahresende her. Und diese Betriebsversammlung soll da helfen. Mhm. Vor allen Dingen gibt es natürlich bei den VW-Mitarbeitenden große Sorge. Und die wollen natürlich heute endlich Antworten haben. Passend übrigens dazu wird heute auch der IFO-Geschäftsklima-Index für August vorgestellt. 7.000 befragte Unternehmen haben ihre gegenwärtige Geschäftslage beurteilt und schildern ihre Erwartungen für die nächsten 6 Monate.
0: Okay, also ich fasse das mal zusammen. Das wird, glaube ich, für die Wirtschaft oder könnte das ein wichtiger Tag werden heute?
1: Ja, und deswegen beschäftigt sich auch die Politik nach den Sommerferien vorrangig mit diesem Thema. SPD und Union treffen sich zur sogenannten Klausurtagung. Es soll um die Wettbewerbsfähigkeit

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0: Medusa und Dermot Kennedy waren das mit Paradise. Einen schönen guten Morgen an diesem verdammt frühen Dienstag. Umso toller, dass ihr schon am Start seid. 24-7, ja, dieses Stichwort, ne, das ist bestimmt Skandale. Ne? Rund um die Uhr ins Fitnessstudio oder auch 24-7 Lebensmittelautomat, was es da nicht alles gibt. Und tatsächlich, es gibt auch rund um die Uhr geöffnete Kirchen. Und immer ist jemand da.
1: Augenblick mal.
2: Und das hat uns tatsächlich sehr angezogen und begeistert und beeindruckt, dass das hier so klappt und dass immer Menschen hier sind, um zu beten. Und wir wollten da auch Teil davon sein.
3: Vor knapp 3 Jahren ist Theresa mit ihrem Mann und ihren beiden Kindern aus Köln nach Bröleck gezogen. Ein kleiner Ort in der Gemeinde Ruppichteroth im Rhein-Sieg-Kreis. Hier geschieht etwas Besonderes. In der Kapelle St. Josef wird ohne Unterbrechung gebetet. Und das bereits seit fast 10 Jahren. Pfarrer Erich Linden organisiert das 24-7-Gebet.
4: Der Gedanke ist einfach rund um die Uhr bei Gott zu sein, unsere Liebe ihm gegenüber auszudrücken und ihm Segen für die ganze Welt letztlich zu bieten.
3: Rund 160 Beterinnen und Beter stehen auf der Liste. Einige übernehmen feste Zeiten, andere springen ein, wenn jemand krank ist oder in den Urlaub fährt. Freie Stunden werden über eine WhatsApp-Gruppe verteilt. Auch Gebetsanliegen von Menschen, die selbst nicht in die Kapelle kommen können, erreichen die Gruppe.
4: Wir kriegen ja auch viele Intentionen, das heißt also, dass Leute dann ihre Wünsche äußern, wofür gebetet werden soll, dass man einfach vor Gott ist und ja betet und für die Anliegen der Welt.
3: Auch nachts reißt die Gebetskette nicht ab. Wie diese Zeit gestaltet wird, entscheidet jeder selbst. Manche beten den Rosenkranz, andere musizieren. Theresa schätzt vor allem die Stille.
2: Also mir hat mal jemand den Tipp gegeben, in der Anbetung kann man sich einfach nur am Herzen Gottes ausruhen und es hat mir so einen Frieden gegeben und so eine Freude, da einfach hinkommen zu dürfen und nichts machen zu müssen und einfach nur da sein zu dürfen, dass ich eigentlich immer beschenkt wieder rausgehe. Ich merke, dass der liebe Gott da ist und sich freut, dass ich da bin und ich freue mich auch, dass er da ist.
3: Mehr auf augenblickmalonline.de. Johanna Risse von

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1: Mit José Nachsiandi. Guten Morgen. Das Regieren in Deutschland war schon mal einfacher. Es gibt viele Baustellen in der schwarz-roten Koalition. Jetzt ist die Sommerpause vorbei und es geht für die Regierung wieder ran an die Arbeit. Thorsten Adolfs aus dem News-Team. Auf Schloss Neuhardenberg beginnt heute die Kabinettsklausur. Eine der größten Baustellen ist die kriselnde Wirtschaft. Was plant denn die Bundesregierung, um sie wieder in Schwung zu bringen?
2: Ja, Kanzler Merz möchte mit Wirtschaftsvertretern, Handwerkschefs und mit KI-Experten bei der Klausur an konkreten Lösungen arbeiten. Er hat gesagt, dass jetzt schnelle und umfassende Entlastungen nötig sind. Dabei gehe es vor allem darum, bürokratische Hürden abzubauen, die Energiekosten zu senken und flexiblere Arbeitszeiten möglich zu machen. Über allem steht das Ziel, dass Deutschland wettbewerbsfähig bleibt, um langfristig Arbeitsplätze zu sichern. Und in diesem Zusammenhang geht es natürlich auch darum, neue Technologien einzuführen.
1: Geredet werden soll auch über das Thema Hitzeschutz. Da sind sich Union und SPD im Moment ja gar nicht einig, ne?
2: Das stimmt. Die SPD fordert einen Aktionsplan und will die Klimaanpassung sogar ins Grundgesetz schreiben, damit der Bund mehr Verantwortung in diesem Bereich übernimmt. Die Union hält das für unnötig. Sie sagt, der Vorstoß der Sozialdemokraten sei reiner Aktionismus. Insgesamt geht es für das Kabinett auf Schloss Neuhardenberg darum, sich nach der Sommerpause neu zu sortieren und als Team wieder enger zusammenzurücken. Mal schauen, ob es klappt, denn mit der Rentenreform und dem Haushalt kommen auf Union und SPD noch einige weitere Baustellen zu. Unionsfraktionschef Frei spricht deshalb auch von einem arbeitsreichen Herbst, der Regierung bevorsteht.
1: Danke, Thorsten. Und das hier ist heute Morgen auch noch wichtig. Bei Volkswagen beginnt am Vormittag mit der Betriebsversammlung in der Zentrale in Wolfsburg eine Serie von außerordentlichen Treffen zwischen Vorstand und Belegschaft. Die Arbeitnehmervertretung hat dazu eingeladen und verlangt Klarheit bei den angekündigten Sparmaßnahmen. Tausende Stellen und 4 Werke sollen in Gefahr sein. Die USA wollen heute ihre geplanten neuen Sanktionen gegen den Iran vorstellen. US-Finanzminister Bessent hat die so wörtlich größte finanzielle Offensive, die jemals gegen einen Gegner mobilisiert wurde, angekündigt. Die USA wollen damit ein Ende des Konflikts mit dem Iran erzwingen. Die erste Runde im DFB-Pokal ist abgeschlossen. Gestern gab es keine großen Überraschungen mehr. Alle Bundesligisten haben sich durchgesetzt, teilweise allerdings nur mit Mühe. Schalke musste gegen den Viertligisten Hallescher FC in die Verlängerung, holte am Ende aber einen 5:2-Sieg. Zweitligist Wolfsburg tat sich gegen Als Glienicke aus der vierten Liga schwer und setzte sich erst im Elfmeterschießen durch. Außerdem gewann Köln gegen die Würzburger Kickers mit 2:1 und der HSV schlug Ferl mit 3:0. Und das waren die Nachrichten mit José Nachsiandi.
3: Das Radio Lippe Wetter wird schön heute. Nur blauer Himmel fast den ganzen Tag. Erst gegen Abend zieht es sich so langsam zu. Bis dahin Sonne und 23 Grad maximal in Schwalenberg und Horn. Morgen tut sich noch nichts bei den Temperaturen. Da kriegen wir so eine Mischung aus Sonne, Wolken und ein bisschen Regen. Und am Donnerstag wird es nochmal richtig heiß. 28 Grad.
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3: Der schnellste Verkehrs- und Blitzerservice für die ganze Region. Es blitzt in Blomberg an der Heuthorstraße und an der B66 in Oerlinghausen-Hellpupp und zwischen Lemgo und Dürrentrupp da auch an der B66. Habt ihr noch was gesehen unterwegs? Blitzerstaus oder Störungen? Immer gerne melden über die kostenlose Radio Lippe Verkehrshotline. Das ist die 0800 3x die 0 38 18. Gute Fahrt euch.
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3: Und schönen guten Morgen in die Runde. Schön, dass ihr dabei seid. Ganz früh hier an diesem Dienstag, 3 nach 6. Hier ist Dominik Tegeler. Moin, moin.

0: 9 nach 6, schönen guten Morgen, hier ist Radio Lippe doppelt wach. Bald sind die Sommerferien vorbei und auch in der Politik regt sich was. Heute kommt das Bundeskabinett zurück aus der Urlaubspause. Heute und morgen trifft man sich in Schloss Neuhardenberg. Erstmal die urlaubsgebräunten Köpfe zusammenstecken und gucken, wo stehen wir denn? Ronny Thorau, wie konkret wird das die nächsten zwei Tage?
1: Ja, ich denke, es werden schon wirklich Themen abgearbeitet, wobei noch nicht klar ist, ob und welche festen Beschlüsse es geben könnte. Aber die Themen, die besprochen werden sollen, also Wirtschaftsförderung insbesondere, mehr Innovationen, neue Rüstungsprojekte zum Beispiel auch und vieles mehr, die werden schon drankommen. Es sind ja auch Gäste eingeladen, aus der Wirtschaft zum Beispiel, aus dem Handwerk, von Startups, KI-Experten auch, und die werden schon auf die drängenden Probleme und nötigen weiteren Reformen hinweisen. Die Frage ist nur dann vor allem hinterher, ist der Zusammenhalt in der Koalition gerade stark genug, um Sachen, die jetzt in Neuhardenberg besprochen werden, wirklich zusammen umzusetzen?
0: Ja, ansonsten alles beim Alten nach der Sommerpause. Stimmung ist...
1: Also an sich schlecht. Mhm. Vielleicht kann man das als brodelndes Pulverfass beschreiben. In der Union sind zum Beispiel immer noch manche sauer, wie Kanzler Merz manche Personalentscheidungen bei der Kabinettsumbildung im Sommer getroffen und durchgeführt hat. Außerdem wackeln gerade wichtige, eigentlich bereits vereinbarte Reformkompromisse, weil CDU-Ostministerpräsidenten die geplante Abschaffung der Rente mit 63 wieder in Zweifel gezogen haben. Und dazu kommen natürlich die schlechten Umfragewerte, die in der SPD die Personaldiskussion anheizen und Kanzler Merz auch vor allem persönlich schlecht dastehen lassen.
0: Ja, der kam ja gerade aus der Pause und wurde direkt beim ersten öffentlichen Termin ausgepfiffen. Und dann ist auch noch Wahl in Sachsen-Anhalt die Tage. Boah! Wie direkt so eine Mathe-Klausur direkt nach den Sommerferien. 11 nach 6 haben wir. Schönen guten Morgen.

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0: Guten Morgen, hier ist Radio Lippe. Wird nochmal heiß diese Woche, 28 Grad am Donnerstag. Da gibt es dann zwei Optionen. Entweder einem brutzeln die Synapsen durch oder wir bleiben alle nur so ein bisschen so cool wie Atze. Dann wird alles gut.
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3: Ja, nee, ist klar.
4: Ich stand nachmittags im nagelneuen Bahnhof in Lingen an der Ems. Ich musste weiter nach Berlin. Gerade rechtzeitig für den Intercity aus Norddeich. Eine Minute später hieß es, wegen eines Polizeieinsatzes fallen gerade alle Züge für 1,5 Stunden aus. Ich saß also verschwitzt, lethargisch an der Cola nuckeln in diesem glühenden Wartezimmer und hatte plötzlich eine Idee. Vielleicht gibt's ja hier irgendwo einen klimatisierten Raum. Weil das war ja ein Neubau. Ne? Und richtig. Im ersten Stock, kurz vor den Toiletten, war ein Pausenraum für die Mitarbeiter. Klimatisiert! Bäm, schön auf dem Stuhl gefläzt und trotz der Kälte mit guter Laune Instagram leer gebinged. Beziehungsweise versucht. Nach einer Viertelstunde kam nämlich so eine verhärmte Mitarbeiterin und blaffte mich schlecht gelaunt an. Hier ist nur für Mitarbeiter, raus hier! Ich sage ganz freundlich grinsend, hola, Senora Stellwerk. Ich glaube, hier liegt ein Missverständnis vor. Sie wissen wohl nicht, wer ich bin, wa? Nee, weiß ich auch nicht. Raus hier. 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

0: Morgen, wir haben es 6:30. 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
2: Schönen guten Morgen. In Dürren-Tobega haben zwei junge Leute ein Windrad gekapert. Das Motiv ist unklar. Ein 18-Jähriger und eine 20-Jährige aus Lage sind am Wochenende in eine Windkraftanlage an der Sibbentroper Straße in Bega eingebrochen. Die Einzelheiten zu dem Fall jetzt von Frank Schröder.
3: Mit dem Wartungsaufzug fuhren sie rund 170 Meter in die Höhe und hielten sich laut Polizei dann auch mehrere Stunden im Maschinenraum sowie im Außenbereich der Windradspitze auf. Den Aufzug blockierten sie. Die Polizei setzte extra einen Hubschrauber ein, dessen Besatzung vergeblich versuchte, Kontakt auf bzw. in der Windkraftanlage aufzunehmen, um sie zu einem Abstieg zu bewegen. Gegen 8.30 Uhr morgens verließen die beiden Personen dann schließlich freiwillig den Maschinenraum der Windkraftanlage und fuhren mit dem Wartungsaufzug wieder hinab.
2: Trotz des in diesem Sommer viel kleineren Abiturjahrgangs bleibt die Wohnungssuche für Studierende bei uns in Ostwestfalen-Lippe schwierig. Das betrifft vor allem Wohnheimplätze. Es gäbe einen viel höheren Bedarf an bezahlbaren Wohnungen als Angebote, sagte ein Sprecher des Bielefelder Studierendenwerks der dpa. Viele Studierende müssten mit sehr wenig Geld auskommen. An kleineren Hochschulstandorten wie Lemgo sei die Lage zwar entspannter, trotzdem sei die Wohnungssuche auch da eine Herausforderung. Die hohe Nachfrage nach Wohnheimplätzen erklärt sich auch durch den zuletzt sehr starken Anstieg bei den internationalen Studierenden in NRW. In Lippe nutzten zuletzt rund 44% der Grundschulkinder ein Ganztagsangebot. Das geht aus Daten hervor, die die Landesstatistiker zum Start des Rechtsanspruchs auf einen solchen Ganztagsplatz in der Grundschule herausgegeben haben. In Lippe sind die Betreuungsquoten wie in anderen eher ländlich geprägten Regionen geringer als in Ballungszentren. So liegt der Anteil der Ganztagskinder zum Beispiel in Köln bei fast 87%. Zum neuen Schuljahr haben erstmals die Erstklässler einen Rechtsanspruch auf so einen Platz.
0: Das Radio Lippe Wetter. Ganz viel Sonne, ganz viel blauer Himmel bei 23 Grad maximal heute in Blomberg und Oerlinghausen. Heute Abend zieht es sich zu und morgen kriegen wir dann so eine Mischung aus Sonne, Wolken und Regen bei ähnlichen Temperaturen wie heute. Donnerstag geht es dann noch rauf auf bis zu 28 Grad. Der schnellste Verkehrs- und Blitzerservice für die ganze Region. Es blitzt in Blomberg an der Heutorstraße und an der B66, einmal in Oerlinghausen-Helpup und zwischen Lemgo und Dürentrop an der B66. Habt ihr noch was? Blitzerstaus oder Störungen? Gerne melden über die kostenlose Radio Lippe Verkehrshotline 0800 3x die 0 38 18.
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0: Mit Dominik Tegeler. Schönen guten Morgen.

0: Trinkgeld muss von Herzen kommen. Neulich war ich im Café draußen, hab einen Kaffee getrunken und zwischen der Kellnerin und ihren Kolleginnen entwickelte sich direkt neben einem so folgender Dialog. Warum musst du heute arbeiten überhaupt? Ja, ey, dieser hat mich irgendwie eingeteilt. Und dann wurde erstmal noch schön in unsere Richtung geraucht und auch nur so halb weiter bedient. Was okay ist, ich hatte meinen Kaffee ja schon, aber da musst du am Ende ja trotzdem irgendwie so deine 10% Trinkgeld geben, weil auf dem Kartengerät drauf ja nichts anderes vorgeschlagen wird, gefühlt. Ne? Genau das kritisieren Verbraucherzentralen aktuell, haben wir gestern schon drüber gesprochen hier in der Sendung. Also es braucht schon irgendwie eine gewisse Freiheit beim Trinkgeld geben, auch in die andere Richtung. Ne? Also ich würde manchmal auch voll gern mal für einen guten Service im Einzelhandel was geben, aber ist dann irgendwie komisch, weil nicht so üblich. Wie findet ihr das noch so in anderen Branchen, also zum Beispiel im Einzelhandel?
1: Nein, möchte ich nicht. Also es ist üblich in der Gastronomie, okay, aber im Einzelhandel nein. Man muss es ja jetzt nicht übertreiben.
2: Ja, warum nicht? Wenn es weiterhin freiwillig bleibt und man irgendwie nicht so suggeriert bekommt, dass man es machen sollte.
3: In dem Einzelhandel, da geht man an die Kasse, bezahlt und wem soll ich das Trinkgeld geben?
4: Finde ich an sich gar nicht mal so eine schlechte Idee. Und das ist ja auch ein bisschen das, was den Einzelhandel noch so von dem Onlinehandel unterscheidet. Und als Wertschätzung finde ich das auf jeden Fall gut.
0: Voll. Wie seht ihr das? Oder gibt es da draußen vielleicht auch Mitarbeiter, Mitarbeiterinnen im Einzelhandel, die gerade zuhören? Kriegt ihr manchmal Trinkgeld? Wollt ihr überhaupt Trinkgeld? Gerne mal eine Rückmeldung geben, würde mich mal interessieren. Hier per WhatsApp ins Studio an die 05231 63 16. Wir haben 6:41 Uhr. Ihr hört Radio Lippe doppelt wach mit Dominik Tegeler. Schönen guten Morgen.

0: Inner Circle bei Radio Lippe um 6.48 Uhr. 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
0: Die langen Filme gibt's am Schiedersee und die richtig kurzen in Detmold. Diese Woche beim Internationalen Kurzfilmfestival. Da laufen nicht nur die Filme, teilweise kommen sogar die Filmemacher dahin und erzählen davon. Heute läuft im Kaiserhof zum Beispiel der Film Exit Protocol von ihm hier.
2: Hello Detmold, it's me again. Steve Dix, the director of Exit Protocol. I was there last year with my first film. I'll be there this year with Exit Protocol. Thank you for choosing me again.
0: Steve Dix freut sich über seine Rückkehr beim Kurzfilmfestival. In seinem Film geht es zum Beispiel um eine Frau, die in einem Wartezimmer aufwacht und sich nicht mehr daran erinnern kann, wie sie da hingekommen ist. Und dann laufen natürlich noch zig andere Filme heute ab 19 Uhr im Kaiserhof. Noch was für Feinschmecker, diesmal in Sachen Live-Musik. Die Woche der kleinen Künste läuft in Gütersloh auf dem Dreiecksplatz. Heute mit Joy Bogart. Sehr edel. Passend dazu spielt direkt danach noch eine Jazz-Kombo. 19:30 geht's los in Gütersloh heute bei der Woche der kleinen Künste. Und am Samstagabend ist die Veranstaltung mit dem verheißungsvollsten Namen der Welt, die Holzhauser Musikverschwörung im Kurpark Holzhausen-Externsteine mit drei Livebands, ganz viel Rockklassikern, Bratwurst, Bier und euren Picknickdecken. Das Holzhauser Kultursyndikat lädt zur Musikverschwörung. Kein Witz, das steht hier.

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1: Mit José Nachsiandi. Guten Morgen. Für die Bundesregierung ist die Sommerpause vorbei. Heute und morgen trifft sich das Kabinett zur Klausurtagung auf Schloss Neuhardenberg in Brandenburg. Topthema ist die schwierige Wirtschaftslage und die Frage, wie Wachstum und Wettbewerbsfähigkeit gestärkt werden können. Marc Weiß mit den Details.
2: Vorgenommen hat sich das Kabinett einiges. Man möchte Wege aus der Wirtschaftskrise finden. Dabei sollen Wirtschaftsvertreter helfen. Unter anderem sind Siemens-Chef Busch, Handwerkspräsident Dietrich und Vertreter von KI-Firmen bei der Klausur dabei. Außerdem soll spätestens morgen über das Thema Hitzeschutz gesprochen werden. Und SPD und Union wollen auf der Klausur wieder näher zusammenrücken. Zuletzt hatte es unter anderem ja bei der Rente, bei der Gesundheit und auch bei dem Thema Hitzeschutz Differenzen gegeben. Und während die Bundesregierung tagt, werden draußen schon wieder neue Fakten geschaffen. Bei VW erfahren wir heute, wie sich die Krise auswirkt, die die Regierung eigentlich bekämpfen wollte. Gleichzeitig werden neue Löcher in der Pflegeversicherung bekannt. Zumindest die AOK warnt ausgerechnet heute vor einem 8-Milliarden-Loch im nächsten Jahr.
1: Und diese Themen sind heute Morgen auch noch wichtig. Die Unzuverlässigkeit der Bahn ist offenbar größer geworden. Im ersten Halbjahr ist fast jeder 12. Fernzug ganz oder teilweise ausgefallen. Das sind 3 Prozentpunkte mehr als im ersten Halbjahr im vergangenen Jahr. Das steht so in einer Antwort des Verkehrsministeriums auf eine Anfrage der Grünen im Bundestag. Das Zahlen mit EC-Karte hat einen neuen Rekord erreicht. In den ersten 6 Monaten des Jahres nutzten Kunden in Deutschland über 4 Milliarden Mal ihre Karte zum Bezahlen. Im Juni beispielsweise wurden 92% aller Bezahlvorgänge mit der Karte erledigt. In Köln startet am Abend die Computerspielemesse Gamescom. Es gibt am Abend die Opening Night, eine Show, in der die wichtigsten Weltpremieren und exklusiven Überraschungen der Messe vorgestellt werden. Für Fachpublikum wird die Messe dann morgen eröffnet, unter anderem mit Vizekanzler Klingbeil und NRW-Ministerpräsident Wüst. Ab übermorgen darf dann auch das breite Publikum die Messe besuchen. Die Gamescom ist nach eigenen Angaben die weltweit größte Computerspielemesse. Mit dabei sind die großen Spieleentwickler wie Microsoft, Sony und Epic Games. Und das waren die Nachrichten mit José Nachsiandi.
3: Gamescom gefühlt auch häufiger als nur einmal im Jahr. Ne? Das Radio Lippe Wetter wird schön heute. Nur blauer Himmel fast den ganzen Tag. Erst gegen Abend zieht es sich so langsam zu. Bis dahin Sonne und 23 Grad maximal in Schwalenberg und Horn. Morgen tut sich noch nichts bei den Temperaturen. Da kriegen wir so eine Mischung aus Sonne, Wolken und so ein bisschen Regen. Und am Donnerstag wird es dann nochmal richtig heiß. 28 Grad.
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3: Der schnellste Verkehrs- und Blitzerservice für die ganze Region. Es blitzt in Blomberg an der Holthorstraße und in Oerlinghausen-Helpup einmal an der B66 und zwischen Lemgo und Dörentrup auch an der B66. Da stehen die Blitzer. Aktuell, wenn ihr was seht, vielleicht auch noch einen Blitzer, dann gerne melden über die kostenlose Radio Lippe Verkehrshotline 0800 3x die 0 38 18.
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13 nach 7, ihr hört Radio Lippe, doppelt wach mit Dominik Tegeler. Windräder sind genau für eine Sache da, zum Gewinn von Windenergie. Alles andere, politisch verhetzen, gegentreten, betreten, alles völlig unangemessen. Letzteres ist jetzt aber tatsächlich passiert in Dörentrup-Bega. Da sind ein junger Lagenser und eine junge Lagenserin, 18 und 20, eingebrochen, den Aufzug rauf. 170 Meter. Und dann haben die sich stundenlang da in Bega im Windrad, im Maschinenraum und auch draußen aufgehalten. Die Polizei hat es mit einem Heli probiert, irgendwie Kontakte aufzunehmen. Die beiden kamen und kamen aber nicht mehr runter bis früh morgens irgendwann. Dann haben sie sich doch erbarmt. Was auch immer die beiden da oben getrieben haben in der Zeit bis dahin, man will es wahrscheinlich gar nicht wissen. Aber Alter, ich hoffe, die haben da jetzt nicht noch irgendwie was liegen lassen oder so. Ah, wisst ihr, Handy. Da muss ich nochmal hoch. Klettert nicht auf Windräder, liebe Lagenser. Geht lieber nochmal ins Freibad. Sonntag ist der letzte Tag. Danach ist Schluss in Lage und Hörste mit der Freibadsaison. Und pünktlich dazu wird es hier auch nochmal freibadlich. Zum Beispiel jetzt am Donnerstag schön 28 Grad. Wunderbar. Und dann ist ein Stück Fußballgeschichte unter dem Hammer gelandet. Ein ganz bestimmter Fußball hat bei einer Auktion rund 3 Millionen Euro eingebracht, nämlich der Ball, mit dem Diego Maradona bei der WM vor 40 Jahren die entscheidenden Tore gemacht hat gegen England. Eins davon ja auch mit der legendären Hand Gottes. Also der zugehörige Ball ist versteigert worden. Ich meine, zum Glück der Ball und nicht die Hand, ne?

0: Irgendeiner denkt sich ja immer Tage für alles Mögliche aus. Ne, heute ist zum Beispiel ganz offiziell Küssen statt Streiten Tag. Und Hannes ist sich sicher, heute klappt's.
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2: Es gibt einen Küssen- und Streitvergessen-Tag. Ja, das finde ich ja super. Statt zu streiten, einfach knutschen. Aber so richtig. Zungenfechten mit vollem Körpereinsatz. Wenn ihr nicht wisst, wie es geht, stellt euch vor, ihr habt ein Eis in der Hand, was sehr, sehr schnell schmilzt. So müsst ihr ran da. Ich sag euch, das klappt. Also so gut wie immer. Nur bei einer Auseinandersetzung mit dem Chef. Wenigstens vorher mal nachfragen. Oder wenn euer Auto gerade beim Abschlepper am Haken hängt. Klar, die Berufsbezeichnung lässt einige Interpretationen zu, aber achtet wenigstens auf eure Deckung. Trotzdem, in der Beziehung? Super. Meistens streiten wir doch eh über Kleinigkeiten. Müll rausbringen, die berühmte Zahnpastatube, der Dreier mit den Nachbarn. Ja, dann kann das helfen. Aber auch ohne Streit. Küssen können wir auch so mal mehr machen. Es macht ja auch Spaß und schmecken tut's auch. Könnt ihr euch doch mal vornehmen. Statt Fernsehen heute Abend einfach mal so eine halbe Stunde knutschen. Dran denken, zwischendurch mal einen Schluck trinken. Und wenn ihr niemanden zum Knutschen habt, dann könnt ihr immer noch Fernsehen. Ansonsten dran denken, besser schlecht geküsst als gut gestritten.
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3: Guten Morgen zusammen. In Dörentrup sind zwei junge Leute aus Lage in eine Windkraftanlage eingestiegen. In der Nacht von Freitag auf Samstag beschädigten sie nach Polizeiangaben eine Tür des Windrads an der Sippentrupper Straße, fuhren mit dem Wartungsaufzug rund 170 Meter in die Höhe und hielten sich dort mehrere Stunden auf. Die Polizei setzte einen Hubschrauber ein, um Kontakt zu den beiden aufzunehmen, vergeblich. Am Morgen stiegen der 18-Jährige und die 20-Jährige schließlich freiwillig ab. Sie kamen wegen Hausfriedensbruchs vorübergehend in Gewahrsam, wurden aber inzwischen wieder entlassen. Verletzt wurde niemand. Ob am Windrad weitere Schäden entstanden sind, ermittelt die Polizei noch. Sie bittet um Zeugenhinweise zu dem Vorfall. Das Detmolder Tierheim benötigt mehr Geld von den Städten und Gemeinden. Hintergrund sind die drastisch gestiegenen Kosten und ein nötiger Neubau für die Unterbringung von Hunden, heißt es in einem Schreiben an die Kommunen. Mehr dazu von Sören Lippold.
4: Das Tierheim kümmert sich um Fundtiere aus Augustdorf, Blomberg, Detmold, Hornbad-Meinberg, Lage, Lüchte, Oerlinghausen, Schieder-Schwalenberg und Schlangen. Damit nimmt es den Städten und Gemeinden eine ihrer öffentlichen Aufgaben ab. Bisher zahlen sie dafür 1 Euro pro Einwohner und auch dafür musste der Träger Verein vor einigen Jahren lange kämpfen. Weil sich aber inzwischen zum Beispiel die Tierarztkosten mehr als verdoppelt haben, schlägt der Verein ab dem kommenden Jahr 2 Euro pro Einwohner vor. Nötig wären nach seinen Angaben eigentlich sogar 3. Außerdem sollen die Kommunen für den Einsatz der alten Hundehäuser jeweils 50.000 Euro Investitionszuschuss zahlen und der Kreis Lippe 100.000 Euro.
3: Die Beschäftigten bei Amazon in Hornbad-Meinberg-Belle bekommen mehr Geld. Wie das Unternehmen mitteilte, steigt der Einstiegslohn für ungelernte Kräfte zum September um rund 4% auf knapp 16,50 Euro die Stunde. Fachkräfte starten mit einem Stundenlohn von rund 23 Euro. Schon zum Start des Logistikzentrums vor 2 Jahren hatte Amazon mit vergleichsweise hohen Löhnen, kostenlosen ÖPNV-Tickets und Weiterbildungsmöglichkeiten geworben.
1: Das Radio Lippe Wetter. Ganz viel Sonne, ganz viel blauer Himmel bei 23 Grad maximal heute in Blomberg und Oerlinghausen. Heute Abend zieht es sich zu und morgen kriegen wir dann so eine Mischung aus Sonne, Wolken und Regen bei ähnlichen Temperaturen wie heute. Donnerstag geht's rauf auf bis zu 28 Grad. Der schnellste Verkehrs- und Blitzerservice für die ganze Region. Es blitzt in Blomberg immer noch an der Heutorstraße, neu jetzt auch in Detmold an der Lemgoer Straße, in Oerlinghausen-Hellpupp an der B66 und auch an der B66 zwischen Lemgo und Dörentrupp. Habt ihr noch was? Blitzerstaus oder Störungen? Immer gerne melden über die 0800 3x die 0 38 18, die kostenlose Radio Lippe Verkehrshotline.
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1: Der Bürgermeister von Detmold ist heute Morgen bei uns, aber ich meine nicht Frank Hilker. Das wird den einen oder anderen vielleicht überraschen. Manche fragen sich jetzt vielleicht auch, wer ist Frank Hilker? Klären wir alles gleich nach 2 Songs. Hier ist Dominik Tegeler. Schönen guten Morgen.

0: 20 vor 8, Radio Lippe hier am Dienstag. Der Bürgermeister von Detmold heißt Frank Hilker. Oder? Es gibt jemanden, der mit schrägen Mini-Videos aus Detmold sich den Ruf erarbeitet hat, der neue Bürgermeister zu sein. David Nickel, bei Social Media besser bekannt als David vor Kamera. Bei Instagram hast du mehr als 5000 Follower und mittlerweile wirst du sogar im echten Leben auf der Straße erkannt. Wie konnte es dazu kommen und warum ausgerechnet Detmold-Content?
1: Ja, ich bin ein Riesenfan vom Markt in Detmold. Und
0: warum?
1: Ja, ich weiß nicht. Ich finde es total schön in Detmold, dieses ganze Altbau. Und dann du gehst auf den Markt, kaufst dein Obst und Gemüse, dein Fleisch, bezahlst bar und die Leute sind irgendwie so, ja, es ist irgendwie so ein bisschen so eine Parallelwelt, so in 2026, wenn man auf so einen coolen Markt geht. Und auf dem Markt, also auf der Marktplatte, steht auch der Brunnen. Und ja, der lief die ganze Zeit nicht und das fand ich total schade. Und dann habe ich irgendwie mal ein Video gemacht. Ich als Bürgermeister kümmere mich darum, dass der Brunnen jetzt wieder läuft. Und so hat das dann angefangen. Also wirklich, es war gar nicht geplant. Auf einmal war ich der Bürgermeister.
0: Witzig. Und du hast auch durchaus kritische Inhalte. Ja, du gehst auch hart mit der Stadt ins Gericht. Wir hören da vielleicht mal kurz rein. Dann kriegt man auch mal einen Eindruck hier, was du so machst und zauberst bei Instagram und TikTok.
2: Detmold, ein Schluck. Auf die Leute, die uns hier die Innenstadt kaputt machen. Also wirklich, es geht mir auf den Piss. Ich tue schon alles, was ich kann, aber ja. Oh, Detmold, der Sommer ist da. Detmold blüht. Wir haben wieder Kirmes. Für mich gibt es Fleischwurst mit Baguette.
0: Fleischwurst mit Baguette.
1: Ja, ich versuche auch so ein bisschen einfach zu zeigen, was in Detmold abgeht. Und da kann man immer mal wieder lustige Videos drüber machen, einfach aus der Situation heraus.
0: Es muss nicht immer gleich grimmepreisverdächtig sein. Unterhaltung kann auch ganz alltagsnah sein, gerade bei TikTok. Wir müssen mal gleich noch über deine Fanbegegnungen in Detmold sprechen. Machen wir mit David vor Kamera, gleich ab 8.

0: 7.49 Uhr. Schönen guten Morgen. Ihr hört Radio Lippe doppelt wach mit Dominik Tegeler. Was gibt es Besseres als Tickets für die Toten Hosen Tour? Nichts, würde jetzt jeder Hosenfan sagen. Es gibt nichts Besseres. Aber ey, warte mal.
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1: Mit José Nachsiandi. Guten Morgen. Die meisten haben inzwischen akzeptiert, dass die Sanierung der Bahn länger dauert. Allerdings kommt der Konzern offenbar nicht vorwärts. Es wird nicht besser, sondern schlimmer. Fast jeder 12. Fernzug fiel in den ersten 6 Monaten des Jahres ganz oder auf einem Teil der Strecken aus. Das ist noch schlechter als im vergangenen Jahr. So steht es in einer Antwort des Verkehrsministeriums auf eine Anfrage der Grünen im Bundestag. Marc Weiß aus dem News-Team. Und das liegt offenbar nicht nur an den Baustellen.
2: Das sagen zumindest die Grünen. Genau, nach Angaben aus der Fraktion haben die Zugausfälle oft mit Störungen an den Fahrzeugen zu tun. Und wenn das stimmt, dann wäre das ein ziemlicher Hammer, ehrlich gesagt. Denn die Bahn und auch die Verkehrsminister der vergangenen Jahre haben immer gesagt, das Schienennetz ist alt und es ist marode, wir packen das jetzt aber an. Aber das dauert natürlich und durch die vielen Baustellen wird es dann eben auch weitere Verspätungen geben. Das ist ja so ähnlich wie auf unseren Autobahnen und Brücken. Jetzt sagen die Grünen aber, nee, oft sind die Züge kaputt und das ist das Problem. Das allerdings könnte man ja durch Ersatzzüge lösen. Und deshalb gibt es jetzt auch eine klare Forderung an die Bundesregierung, hier nicht tatenlos zuzugucken. Die Grünen fordern mehr Reservezüge und auch entsprechend mehr Personal bereitzustellen. Darauf gibt es noch keine Reaktion, auch nicht von der Bahn selbst. Also man darf sehr gespannt sein, wie das weitergeht.
1: Danke, Marc Weiß. Und diese Themen sind heute Morgen auch noch wichtig. Nach der Sommerpause kommt die Bundesregierung am Vormittag zu einer Klausurtagung zusammen. Dabei soll es vor allem um die Stärkung der deutschen Wirtschaft gehen. Außerdem stehen die Konsequenzen aus der Hitzewelle in diesem Sommer auf dem Programm. Die USA wollen heute ihre geplanten neuen Sanktionen gegen den Iran vorstellen. US-Finanzminister Bessent hat die so wörtlich größte finanzielle Offensive, die jemals gegen einen Gegner mobilisiert wurde, angekündigt. Die USA wollen damit ein Ende des Konflikts mit dem Iran erzwingen. Im DFB-Pokal ist die erste Runde abgeschlossen. Gestern gab es keine großen Überraschungen mehr. Alle Bundesligisten haben sich durchgesetzt, teilweise allerdings nur mit Mühe. Schalke musste gegen den Viertligisten Hallescher FC in die Verlängerung, holte am Ende aber einen 5:2-Sieg. Zweitligist Wolfsburg tat sich gegen Alt-Glienicke aus der vierten Liga schwer und setzte sich erst im Elfmeterschießen durch. Außerdem gewann Köln gegen die Würzburger Kickers mit 2:1 und der HSV schlug Ferl mit 3:0. Borussia Dortmund und der FC Bayern München spielen erst in der kommenden Woche. Die zweite Pokalrunde mit dann noch 32 Mannschaften findet am 27. und 28. Oktober statt. Und das waren die Nachrichten mit José Nachsiandi.
3: Das Radio Lippe Wetter wird schön heute. Nur blauer Himmel, fast den ganzen Tag. Erst gegen Abend zieht es sich so langsam zu. Bis dahin Sonne und 23 Grad maximal in Schwalenberg und Horn. Morgen tut sich noch nichts bei den Temperaturen. Da kriegen wir so eine Mischung aus Sonne, Wolken und ein bisschen Regen. Und am Donnerstag wird es nochmal heiß. 28 Grad.
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3: Der schnellste Verkehrs- und Blitzerservice für die ganze Region. Es blitzt in Blomberg an der Heutorstraße, in Detmold an der Lemgoer Straße, dann an der B66 in Oerlinghausen-Hellpupp und zwischen Lemgo und Dürentrupp an der B66. Blitzerstaus oder Störungen immer gerne melden über die kostenlose Radio Lippe Verkehrshotline 0800 3x die 0 3818.
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3: Der Bierkönig auf Mallorca ist nicht nur was für Mickey Krause, da hat diesen Sommer auch schon Jason Derulo gespielt. Der kann dann auch halbnackt da auftreten, ohne dass sich einer beschwert. Das ist er mit Breathing. Hier ist Dominik Tegeler. Schönen guten Morgen.

0: Vielleicht ist euch unser Gast heute Morgen auch schon mal in den Instagram-Feed gespült worden. Er gilt als inoffizieller Bürgermeister von Detmold wegen seiner witzigen Detmold-Videos. Heißt David Nickel, aber man kennt ihn wahrscheinlich eher als David vor Kamera bzw. Bürgermeister von Detmold. Wie oft wirst du mittlerweile erkannt, wenn du so durch Detmold gehst?
1: Boah, um ehrlich zu sein, jeden Tag.
0: Nee.
1: Also es ist wirklich absurd. Beim Einkaufen, beim Sport oder sonst wo, jeden Tag wollen irgendwie Kids oder auch Erwachsene Fotos machen. Ich bin durch an einem Café vorbeigelaufen und da saß ein junges Pärchen mit ihren zwei Kindern. Ich denke mal so, die waren Anfang 30 und der Vater hat dann einfach zu seinen Kindern gesagt, schaut mal Kids, da ist der neue Bürgermeister. Und ich habe dann gewunken und die Kinder haben gewunken und total die absurde Situation. Und dann bin ich auch weitergegangen. Ja, da frage ich mich manchmal, ob wirklich was los
0: ist. Was ist hier passiert?
1: Ich sehe mich jetzt gar nicht so als den riesigen Creator, aber die Leute denken wirklich, ich bin jetzt hier, weiß nicht, ein Superstar.
0: Der Bürgermeister von Detmold halt.
1: Bürgermeister.
0: Wie findest du denn den Social-Media-Auftritt vom echten Bürgermeister?
1: Ja, ganz gut. Ich wünsche mir aber natürlich eine Kollabo, ein Video zusammen rausbringen, das wäre natürlich richtig cool. Aber mal schauen, Frank, Hilka, wir warten.
0: Wir wollten euch ja auch eigentlich hier on air verkuppeln und ihn anrufen im Rahmen dieses Interviews. Er hatte leider keine Zeit.
1: Okay, okay. Ja, schade.
0: Tut wahrscheinlich auf busy, damit er will sich ein bisschen Rahmen machen. Er pirscht sich ran langsam.
1: Aber top Typ. Wir sind uns tatsächlich begegnet und er hatte gewunken und sich total gefreut und wir hatten ein schönes Gespräch und haben auch noch ein Foto gemacht. Aber zum Video kam es noch nicht. Deswegen, ich hoffe, dass wir auf jeden Fall mal in naher Zukunft mal ein Video drehen.
0: Er ist wahrscheinlich zu sehr beschäftigt mit seinen eigenen Videos. David vor Kamera ist der Social-Media-Bürgermeister von Detmold. Was würde er denn als echter Bürgermeister umsetzen in der Stadt? Darüber sprechen wir in den nächsten 20 Minuten hier bei Radio Lippe.

0: 15 nach 8, hier ist Radio Lippe. Wer war schon mal von euch in Lingen? In Lingen. Ich ein einziges Mal. Die haben da nämlich ein ziemlich cooles Festival, was da irgendwie jedes Jahr die Abi-Stufe mit organisiert, aus so einer Tradition heraus. Das ist ziemlich cool. Aber sonst, klar, der Bahnhof, ne?
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3: Ja, nee, ist klar.
4: Ich stand nachmittags im nagelneuen Bahnhof in Lingen an der Ems. Ich musste weiter nach Berlin. Gerade rechtzeitig für den Intercity aus Norddeich. Eine Minute später hieß es, wegen eines Polizeieinsatzes fahren gerade alle Züge für 1,5 Stunden aus. Ich saß also verschwitzt, lethargisch an der Cola nuckeln in diesem glühenden Wartezimmer und hatte plötzlich eine Idee. Vielleicht gibt's ja hier irgendwo einen klimatisierten Raum. Weil war ja ein Neubau. Ne? Und richtig, im ersten Stock, kurz vor den Toiletten, war ein Pausenraum für die Mitarbeiter. Klimatisiert! Bäm, schön auf dem Stuhl gefläzt und trotz der Kälte mit guter Laune Instagram leer gebinged. Beziehungsweise versucht. Nach einer Viertelstunde kam nämlich so eine verhärmte Mitarbeiterin und blaffte mich schlecht gelaunt an. Hier ist nur für Mitarbeiter, raus hier! Ich sage ganz freundlich grinsend, hola, Senora Stellwerk. Ich glaube, hier liegt ein Missverständnis vor. Sie wissen wohl nicht, wer ich bin, wa? Nee, weiß ich auch nicht. Raus hier. Ich sage, ich bin der Architekt von diesem wunderschönen Bahnhof und mache heute eine zweite Abnahme. Ich schwöre euch, dass ich es wirklich so gesagt habe. Zack, alles in Ordnung. Ich durfte nicht nur bleiben, ich kriegte sogar noch eine kalte Flasche Wasser. Ja, Bahnhof Lingen. Top. Von mir 5 Sterne. Absoluter Hotspot. Lingen, das Dubai des Nordens. Ich wusste es immer.
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0: 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In Dürentrop haben zwei junge Lagenser einen kleinen Ausflug unternommen in 170 Metern Höhe. Allerdings an einem Ort, wo man wirklich nicht hin sollte. Deswegen kam auch die Polizei mit Heli vorbei. Wo die beiden sich hin verirrt haben, hört er gleich um halb in den Lokalnachrichten.
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0: Halb neun, wissen was wichtig ist jetzt mit Matthias Lehmann.
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2: Hallo, guten Morgen. In Dürren-Tobega haben zwei junge Leute ein Windrad gekapert und haben die Nacht in luftiger Höhe verbracht. Das Motiv ist unklar. Ein 18-Jähriger und eine 20-Jährige aus Lage sind am Wochenende in eine Windkraftanlage an der Sibbentrupper Straße in Bega eingebrochen. Die Einzelheiten zu dem Fall jetzt von Frank Schröder.
3: Mit dem Wartungsaufzug fuhren sie rund 170 Meter in die Höhe und hielten sich laut Polizei dann auch mehrere Stunden im Maschinenraum sowie im Außenbereich der Windradspitze auf. Den Aufzug blockierten sie. Die Polizei setzte extra einen Hubschrauber ein, dessen Besatzung vergeblich versuchte, Kontakt auf bzw. in der Windkraftanlage aufzunehmen, um sie zu einem Abstieg zu bewegen. Gegen 8.30 Uhr morgens verließen die beiden Personen dann schließlich freiwillig den Maschinenraum der Windkraftanlage und fuhren mit dem Wartungsaufzug wieder hinab.
2: Trotz des in diesem Sommer viel kleineren Abiturjahrgangs bleibt die Wohnungssuche für Studierende bei uns in Ostwestfalen-Lippe schwierig. Das betrifft vor allem Wohnheimplätze. Es gäbe einen viel höheren Bedarf an bezahlbaren Wohnungen als Angebote, sagte ein Sprecher des Bielefelder Studierendenwerks der dpa. Viele Studierende müssten mit sehr wenig Geld auskommen. An kleineren Hochschulstandorten wie Lemgo sei die Lage zwar entspannter, trotzdem sei die Wohnungssuche auch da eine Herausforderung. Die hohe Nachfrage nach Wohnheimplätzen erklärt sich auch durch den zuletzt starken Anstieg bei den internationalen Studierenden in NRW. In Lippe nutzten zuletzt rund 44% der Grundschulkinder ein Ganztagsangebot. Das geht aus Daten hervor, die die Landesstatistiker zum Start des Rechtsanspruchs auf einen Ganztagsplatz in der Grundschule herausgegeben haben. In Lippe sind die Betreuungsquoten wie in anderen, eher ländlich geprägten Regionen geringer als in Ballungszentren. So liegt der Anteil der Ganztagskinder zum Beispiel in Köln bei fast 87%. Zum neuen Schuljahr haben zum ersten Mal die Erstklässler einen Rechtsanspruch auf so einen Platz.
0: Das Radio Lippe Wetter, ganz viel Sonne, ganz viel blauer Himmel bei 23 Grad. Maximal heute in Blomberg und Oerlinghausen. Heute Abend zieht es sich zu und morgen kriegen wir dann so eine Mischung aus Sonne, Wolken und Regen. Bei ähnlichen Temperaturen wie heute, Donnerstag geht's rauf auf bis zu 28 Grad. Der schnellste Verkehrs- und Blitzerservice für die ganze Region. Es blitzt in Blomberg an der Holthor Straße, dann in Detmold an der Hiddeser und der Lemgoer Straße. An der B66 in Oerlinghausen-Hellpup und zwischen Lemgo und Dürrentrupp auch an der B66. Und dann hat sich noch jemand gemeldet.
4: Ja, morgen, Peter hier. In Nahlauf bauen die Raubritter gerade quasi ihre Festung auf. Und zwar gegenüber den Altglascontainern BZW, dem Sportplatz. Da kommt das Stativ hin.
0: Also hütet euch vor der Festung. Danke fürs Melden und wenn ihr noch was seht unterwegs, Blitzer, Staus oder Störungen, immer gerne Bescheid geben hier über die kostenlose Radio Lippe Verkehrshotline 0800 dreimal die 0 38 18.
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0: Ja, wird vielleicht auch Zeit, dass die Schule wieder losgeht, weil jetzt kommt so langsam die Phase der ganz schlechten Ideen in den Ferien. Sowas wie, lass mal in Dürrentrupp auf dem Windrad rauf oder so. Ne? Bitte nicht nachmachen. Hier ist Dominik Tegeler. Schönen guten Morgen.

0: Guten Morgen, ihr hört Radio Lippe doppelt wach um 8.41 Uhr. Wie erreicht die Politik die jungen Leute bei Social Media? An der Frage beißen sich ja einige Parteien die Zähne aus. Fragt doch einfach David. Davids Videos aus Detmold ziehen so gut, er wird schon auf der Straße als Detmolder Bürgermeister angesprochen.
1: Detmold, ein Schluck auf die Leute, die uns hier die Innenstadt kaputt machen. Also wirklich, es geht mir auf den Piss.
2: Oh Detmold, der Sommer ist da, Detmold blüht, wir haben wieder Kirmes. Für mich gibt es Fleischwurst mit Baguette.
0: David vor Kamera heißt eigentlich David Nickel. Und du hast das Social-Media-Game auf jeden Fall durchgespielt. Du sagst, du wirst täglich auf der Straße erkannt. Die Leute nennen dich Bürgermeister von Detmold. Was würdest du denn in Detmold ändern, wenn du Bürgermeister wärst?
3: Ja, die Baustellensituation, die würde ich jetzt sofort ändern. Ne? Aber ja, ich würde eigentlich alles so lassen. Ich lieb's, mein kleines süßes Detmold.
0: Gibt's nichts, was fehlt? Da wird ja gerade von jungen Leuten oft so gesagt, boah, nee, hier die Kleinstadt, hier ist mir zu wenig los. Ich meine, du hast ja zwischendurch sogar mal in Berlin gewohnt.
3: Das stimmt. Ich glaube, es ist je nachdem, was für eine Art von Mensch man ist. Ne? Ist man jetzt hier der junge Partymensch, der jedes Wochenende feiern gehen will, dann ist natürlich Detmold nicht die richtige Anlaufstelle, wobei wir wirklich wunderschöne Kneipen haben.
0: Vergisst man nämlich, glaube ich, auch ganz oft. Ne?
3: Jo.
0: Gibt dann doch immer mehr, als man meint in Detmold
3: auch. Ja, das ist tatsächlich auch ganz nice. Also die Kneipenkultur. Aber ich muss sagen, ich genieße auch die Ruhe. Also ich bin am Wochenende immer so viel unterwegs und auf Action. Und dann mal in der Woche in Detmold schön runterfahren, schön durch die Innenstadt, schön Altbau genießen, schöne Cafés, genau.
0: So schön schwärmt nur ein wahrer Bürgermeister von seiner Stadt.
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0: Die langen Filme gibt's am Schiedersee und die richtig kurzen in Detmold. Diese Woche beim Internationalen Kurzfilmfestival. Da laufen nicht nur die Filme, teilweise kommen sogar die Filmemacher dahin und erzählen davon. Heute läuft im Kaiserhof zum Beispiel der Film Exit Protocol von ihm hier.
2: Hello Detmold, it's me again. Steve Dix, the director of Exit Protocol. I was there last year with my first film. I'll be there this year with Exit Protocol. Thank you for choosing me again.
0: Yes, Steve Dix freut sich über seine Rückkehr beim Kurzfilmfestival. In seinem Film geht es zum Beispiel um eine Frau, die in einem Wartezimmer aufwacht und sich nicht mehr daran erinnern kann, wie sie da hingekommen ist. Und dann laufen natürlich noch zig andere Filme heute ab 19 Uhr im Kaiserhof. Noch was für Feinschmecker, diesmal in Sachen Live-Musik. Die Woche der kleinen Künste läuft in Gütersloh auf dem Dreiecksplatz heute mit Joy Bogart. Yo. Sehr, sehr edel. Passend dazu spielt danach auch gleich direkt eine Jazz-Kombo. 19:30 geht's los in Gütersloh heute bei der Woche der kleinen Künste. Und am Samstagabend ist die Veranstaltung mit dem verheißungsvollsten Namen der Welt, die Holzhauser Musikverschwörung im Kurpark Holzhausen-Externsteine mit 3 Livebands, ganz viel Rockklassikern, Bratwurst, Bier und euren Picknickdecken. Das Holzhauser Kultursyndikat lädt zur Musikverschwörung. Am Ende ist es ein ganz normales Open Air, aber nenn es Verschwörung und die Leute sind heiß drauf.
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2: Mit José Nachsiandi. Guten Morgen. Für die Bundesregierung endet heute die Sommerpause. Auf Schloss Neuhardenberg beginnt am Vormittag die Kabinettsklausur. Begleitet wird sie von der Meldung, dass die deutsche Wirtschaft im zweiten Quartal etwas stärker gewachsen ist als erst angenommen. Statt 0,2% Wachstum hat das Statistische Bundesamt ein Wachstum von 0,3% errechnet. Thorsten Adolfs aus dem News-Team. Trotzdem soll das Wachstum noch stärker angekurbelt werden. Was plant die Bundesregierung dazu?
3: Ja, Kanzler Merz möchte mit Wirtschaftsvertretern, Handwerkschefs und mit KI-Experten bei der Klausur an konkreten Lösungen arbeiten. Er hat gesagt, dass jetzt schnelle und umfassende Entlastungen nötig sind. Dabei gehe es vor allem darum, bürokratische Hürden abzubauen, die Energiekosten zu senken und flexiblere Arbeitszeiten möglich zu machen. Über allem steht das Ziel, dass Deutschland wettbewerbsfähig bleibt, um langfristig Arbeitsplätze zu sichern. Und in diesem Zusammenhang geht es natürlich auch darum, neue Technologien einzuführen.
2: Geredet werden soll auch über das Thema Hitzeschutz. Da sind sich Union und SPD im Moment gar nicht einig, ne?
3: Das stimmt. Die SPD fordert einen Aktionsplan und will die Klimaanpassung sogar ins Grundgesetz schreiben, damit der Bund mehr Verantwortung in diesem Bereich übernimmt. Die Union hält das für unnötig. Sie sagt, der Vorstoß der Sozialdemokraten sei reiner Aktionismus. Insgesamt geht es für das Kabinett auf Schloss Neuhardenberg darum, sich nach der Sommerpause neu zu sortieren und als Team wieder enger zusammenzurücken. Mal schauen, ob es klappt, denn mit der Rentenreform und dem Haushalt kommen auf Union und SPD noch einige weitere Baustellen zu. Unionsfraktionschef Frei spricht deshalb auch von einem arbeitsreichen Herbst, der Regierung bevorsteht.
2: Danke, Thorsten. Und das hier ist heute Morgen auch noch wichtig. Die Unzuverlässigkeit der Bahn ist offenbar größer geworden. Im ersten Halbjahr ist fast jeder 12. Fernzug ganz oder teilweise ausgefallen. Das sind 3 Prozentpunkte mehr als im ersten Halbjahr im vergangenen Jahr. Bei Volkswagen beginnt jetzt am Vormittag mit der Betriebsversammlung in der Zentrale in Wolfsburg eine Serie von außerordentlichen Treffen zwischen Vorstand und Belegschaft. Die Arbeitnehmervertretung hat dazu geladen und verlangt Klarheit bei den angekündigten Sparmaßnahmen. In Köln startet am Abend die Computerspielemesse Gamescom. Sie beginnt mit der Opening Night, einer Show, in der die wichtigsten Weltpremieren und exklusiven Überraschungen vorgestellt werden. Für Fachpublikum wird die Messe dann morgen eröffnet, unter anderem mit Vizekanzler Klingbeil und NRW-Ministerpräsident Wüst. Ab übermorgen darf dann auch das breite Publikum die Messe besuchen. Die Gamescom ist nach eigenen Angaben die weltweit größte Computerspielemesse. Mit dabei sind die großen Spieleentwickler wie Microsoft, Sony und Epic Games. Und das waren die Nachrichten mit José Nachsiandi.
4: Das Radio Lippe Wetter wird schön heute. Nur blauer Himmel fast den ganzen Tag. Erst gegen Abend zieht es sich so langsam zu. Bis dahin Sonne und 23 Grad maximal in Schwalenberg und Horn. Morgen tut sich noch nichts bei den Temperaturen. Da kriegen wir so eine Mischung aus Sonne, Wolken und ein bisschen Regen. Und am Donnerstag wird es dann nochmal richtig heiß. 28 Grad.
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4: Der schnellste Verkehrs- und Blitzerservice für die ganze Region. Es blitzt in Blomberg an der Heutorstraße, in Detmold an der Hiddeser und der Lemgoer Straße. Dann haben wir Extertal, Nahlhofstraße, wo geblitzt wird an der B66 in Oerlinghausen-Hellpupp und zwischen Lemgo und Dürentrupp an der B66. Da stehen die Blitzer. Habt ihr noch einen? Dann gerne melden über die kostenlose Radio Lippe Verkehrshotline 0800 3x die 0 38 18.
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0: Herr Lindemann, Frau Reiche, Lars, herzlich willkommen auf Schloss Neu-Hardenberg.
1: Ungefähr so stelle ich es mir vor, wie der Kanzler empfängt zur Klausur. Man trifft sich heute und morgen, man bespricht sich, man steckt die Köpfe zusammen als Bundesregierung das erste Mal nach der Sommerpause. Und wenn man sich schon trifft, dann mit Klasse in einem Schloss im Stil des preußischen Klassizismus östlich von Berlin im Schloss Neu-Hardenberg. Man brauchte ja einen neuen Tagungsort, weil die Villa Borsig ist verbrannt. Da ist so ein Treffen nämlich schon mal gänzlich schiefgegangen. Insofern jetzt das Schloss in guter Schröder-Tradition. Die Regierung von Gerhard Schröder und Joschka Fischer hat sich nämlich damals da auch schon getroffen. Und auch da ging es um harte Reformen. Also vielleicht findet man ja sowas wie Erleuchtung heute und morgen da bei der Kabinettsklausur in diesem Sinne. Ich weiß nicht, was die beiden da oben gefunden haben. Ich will auf jeden Fall nicht wissen, was ein 18-Jähriger und eine 20-Jährige aus Lage getrieben haben auf 170 Metern Höhe in Dörentrup-Bega. Die beiden haben sich stundenlang auf einem Windrad verschanzt. Die waren im Maschinenraum und auch draußen, nachdem die da eingebrochen sind und dann über einen Aufzug hoch. Die Polizei hat es dann mit einem Heli probiert, irgendwie Kontakt aufzunehmen, aber die beiden kamen und kamen nicht mehr runter, bis früh morgens irgendwann. Dann haben sie sich doch erbarmt. Den Dialog mit der Polizei hätte ich gerne verfolgt, als die wieder unten waren. Und dann ist ein Stück Fußballgeschichte unter dem Hammer gelandet. Ein ganz bestimmter Fußball hat bei einer Auktion rund 3 Millionen Euro eingebracht, nämlich der Ball, mit dem Diego Maradona bei der WM vor 40 Jahren die entscheidenden Tore gegen England gemacht hat. Eins davon ja auch mit der legendären Hand Gottes. Dieses Tor, was ja eigentlich per Hand erzielt wurde von Maradona, mit diesem Ball wurde es erzielt und den hatte tatsächlich jahrelang auch der Schiedsrichter von damals, der dann auch bestätigen konnte, dass in dem ganzen Spiel kein anderer Ball zum Einsatz gekommen ist. Also der ist es wirklich. Aber ich finde 3 Millionen für so einen Ball, ne? Mit der Hand Gottes, ja quasi ein heiliger Ball. 3 Millionen ist fast ein Schnapper.

0: 19 nach 9, Radio Lippe doppelt wach hier. Heute ist Küssen statt Streitentag. Der geht uns also alle an.
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2: Es gibt einen Küssen- und Streitvergessentag. Ja, das finde ich ja super. Statt zu streiten, einfach knutschen. Aber so richtig. Zungenfechten mit vollem Körpereinsatz. Wenn ihr nicht wisst, wie es geht, stellt euch vor, ihr habt ein Eis in der Hand, was sehr, sehr schnell schmilzt. So müsst ihr ran da. Ich sag euch, das klappt. Also so gut wie immer. Nur bei einer Auseinandersetzung mit dem Chef. Wenigstens vorher mal nachfragen. Oder wenn euer Auto gerade beim Abschlepper am Haken hängt. Klar, die Berufsbezeichnung lässt einige Interpretationen zu, aber achtet wenigstens auf eure Deckung. Trotzdem, in der Beziehung? Super. Meistens streiten wir doch eh über Kleinigkeiten. Müll rausbringen, die berühmte Zahnpastatube, der Dreier mit den Nachbarn. Ja, dann kann das helfen. Aber ohne Streit. Küssen können wir auch so mal mehr machen. Es macht ja auch Spaß und schmecken tut's auch. Könnt ihr euch doch mal vornehmen. Statt Fernsehen heute Abend einfach mal so eine halbe Stunde knutschen. Dran denken, zwischendurch mal einen Schluck trinken. Und wenn ihr niemanden zum Knutschen habt, dann könnt ihr immer noch Fernsehen. Ansonsten dran denken, besser schlecht geküsst als gut gestritten.
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0: Einen wunderschönen guten Morgen allerseits. Es ist Dienstag. Ihr hört Radio Lippe um 9:30. Jetzt wissen, was wichtig ist mit Matthias Lehmann.
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2: Guten Morgen. Nach einem schweren Unfall gestern in Löhne ist das 13-jährige Opfer in der Nacht im Krankenhaus an seinen schweren Verletzungen gestorben. Das teilte die Polizei heute Morgen mit. Die Radfahrerin war beim Überqueren einer Ampelkreuzung unter einen LKW geraten und eingeklemmt worden. Die 13-jährige musste aufwendig befreit werden und kam lebensgefährlich verletzt ins Krankenhaus. Das Detmolder Tierheim braucht mehr Geld von den Städten und Gemeinden. Hintergrund sind die drastisch gestiegenen Kosten und ein nötiger Neubau für die Unterbringung von Hunden, heißt es in einem Schreiben an die Kommunen. Mehr dazu von Sören Lippold.
3: Das Tierheim kümmert sich um Fundtiere aus Augustdorf, Blomberg, Detmold, Hornbad-Meinberg, Lage, Lüchte, Oerlinghausen, Schieder-Schwalenberg und Schlangen. Damit nimmt es den Städten und Gemeinden eine ihrer öffentlichen Aufgaben ab. Bisher zahlen sie dafür 1 Euro pro Einwohner. Und auch dafür musste der Trägerverein vor einigen Jahren lange kämpfen. Weil sich aber inzwischen zum Beispiel die Tierarztkosten mehr als verdoppelt haben, schlägt der Verein ab dem kommenden Jahr 2 Euro pro Einwohner vor. Nötig wären nach seinen Angaben eigentlich sogar 3. Außerdem sollen die Kommunen für den Einsatz der alten Hundehäuser jeweils 50.000 Euro Investitionszuschuss zahlen und der Kreis Lippe 100.000 Euro.
2: Die Beschäftigten bei Amazon in Hornbad-Meinberg-Belle bekommen mehr Geld. Wie das Unternehmen mitteilte, steigt der Einstiegslohn für ungelernte Kräfte zum September um rund 4% auf knapp 16,50 Euro die Stunde. Fachkräfte starten mit einem Stundenlohn von rund 23 Euro. Schon zum Start des Logistikzentrums vor 2 Jahren hatte Amazon mit vergleichsweise hohen Löhnen, kostenlosen ÖPNV-Tickets und Weiterbildungsmöglichkeiten geworben.
0: Das Radio Lippe Wetter, ganz viel Sonne, ganz viel blauer Himmel bei 23 Grad maximal heute in Blomberg und Oerlinghausen. Heute Abend zieht es sich zu und morgen kriegen wir dann so eine Mischung aus Sonne, Wolken und Regen bei ähnlichen Temperaturen wie heute. Donnerstag geht es dann rauf auf bis zu 28 Grad. Der schnellste Verkehrs- und Blitzerservice für die ganze Region. Es blitzt in Blomberg an der Heutorstraße, in Detmold an der Hiddeser Straße. Dann haben wir Nahlofstraße Extertal, B66 Oerlinghausen-Hellpupp, wo geblitzt wird. Und auch an der B66 immer noch zwischen Lemgo und Dörentrupp, wo der Blitzer lauert. Habt ihr noch was? Blitzerstaus oder Störungen? Immer gerne melden über die kostenlose Radio Lippe Verkehrshotline 0800 3x die 0 38 18.
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0: Mit Dominik Tegeler. Schönen guten Morgen.

0: Wenn ihr so oft das Wort Klausur fällt hier heute Morgen, läuft es den lippischen Schülern bestimmt schon wieder kalt den Rücken runter. Gemeint ist das Treffen der Bundesregierung heute und morgen, die Kabinettsklausur. Aber wenn man Martin Hagen so zuhört bei NTV, FDP-Generalsekretär, dann ist die Stimmung für den einen oder anderen in der Regierung bestimmt auch gerade so auf Mathe-Klausur-Niveau.
1: Ich kann mir aber vorstellen, dass Friedrich Merz irgendwann ausgewechselt wird. Er ist als Reformkanzler angetreten und momentan nur als Schuldenkanzler in die Geschichtsbücher eingegangen. Es könnte sein, dass die Regierung irgendwann die Reißleine zieht und sagt, Merz muss weg.
0: Ja, muss Merz weg, Ronny Thorau. Die Umfragewerte sind eh schlecht für ihn, aber er hat sich ja jetzt auch mit den eigenen Leuten verscherzt. Ne?
2: In der Union sind zum Beispiel immer noch manche sauer, wie Kanzler Merz manche Personalentscheidungen bei der Kabinettsumbildung im Sommer getroffen und durchgeführt hat. Außerdem wackeln gerade wichtige, eigentlich bereits vereinbarte Reformkompromisse, weil CDU-Ostministerpräsidenten die geplante Abschaffung der Rente mit 63 wieder in Zweifel gezogen haben. Mhm. Und dazu kommen natürlich die schlechten Umfragewerte, die in der SPD die Personaldiskussion anheizen und Kanzler Merz auch vor allem persönlich schlecht dastehen lassen.
0: Also das Potenzial ist auf jeden Fall da, dass es wieder knallt bei diesem Treffen der Regierung. Muss aber nicht so kommen, sagst du.
2: Also was helfen könnte vielleicht, gerade sind die nahenden Landtagswahlen im Osten. Da ist ja vielleicht doch vielen in Union und SPD klar, dass weiterer interner Streit über Personal oder bereits vereinbarte Reformen keine Wählerpunkte bringt. Und vielleicht bringen ja auch die jüngsten Personalveränderungen im Sommer doch was. Mit Thorsten Frey zum Beispiel als neuem Unionsfraktionschef. Der hat als Motto auch für diese Kabinettsklausur vorgegeben,
3: gilt es, durch gute Arbeit zu überzeugen.
2: Das ist ja schon mal ein plausibler Ansatz, wenn auch nicht ganz neu.
0: Ein Klassiker, der immer hilft.

Geiler kann man die 90er nicht aufwerten. Bibi Rexha, New Religion hier bei Radio Lippe. Gleich ab 10 Olli Tölke, mein Name ist Dominik Tegeler. Bis morgen. 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
2: Mit José Nachsiandi. Guten Tag. Die deutsche Wirtschaft wächst. Zwar nur leicht, aber das Wachstum ist messbar. Das Bruttoinlandsprodukt stieg im zweiten Quartal um 0,3%. Wie es mit der Wirtschaft weiter bergauf gehen könnte, beschäftigt jetzt am Vormittag die Bundesregierung auf ihrer Klausurtagung auf Schloss Neuhardenberg in Brandenburg. Topthema ist dort die Frage, wie Wachstum und Wettbewerbsfähigkeit weiter gestärkt werden können. Marc Weiß mit den Details.
3: Vorgenommen hat sich das Kabinett einiges. Man möchte Wege aus der Wirtschaftskrise finden. Dabei sollen Wirtschaftsvertreter helfen. Unter anderem sind Siemens-Chef Busch, Handwerkspräsident Dietrich und Vertreter von KI-Firmen bei der Klausur dabei. Außerdem soll spätestens morgen über das Thema Hitzeschutz gesprochen werden und SPD und Union wollen auf der Klausur wieder näher zusammenrücken. Zuletzt hatte es unter anderem ja bei der Rente, bei der Gesundheit und auch bei dem Thema Hitzeschutz Differenzen gegeben. Und während die Bundesregierung tagt, werden draußen schon wieder neue Fakten geschaffen. Bei VW erfahren wir heute, wie sich die Krise auswirkt, die Regierung eigentlich bekämpfen wollte. Gleichzeitig werden neue Löcher in der Pflegeversicherung bekannt. Zumindest die AOK warnt ausgerechnet heute vor einem 8-Milliarden-Loch im nächsten Jahr.
2: Und diese Themen sind heute Vormittag auch noch wichtig. Nach dem Fund einer Sprengstoffdrohne am Flughafen Leipzig gehen die Ermittler davon aus, dass weitere Drohnen eingesetzt wurden. Zahlreiche Medien berichten, dass Anfang August auch eine zweite Drohne mit einem DHL-Flugzeug kollidiert sein könnte. Eine dritte Drohne sei einige Tage danach in der Nähe des Flughafens gefunden worden. Jeder dritte Jugendliche in Deutschland fühlt sich durch Schulstress massiv belastet. Vor allem Mädchen fühlen sich stark unter Druck. Das ist das Ergebnis einer Jugendstudie im Auftrag der Krankenkasse Barmer. Kurz vor der Landtagswahl in Sachsen-Anhalt haben in den beiden größten Städten Magdeburg und Halle jetzt schon rund 88.000 Bürger Briefwahl beantragt. Die Landeswahlleiterin wies Vorwürfe der AfD, die Wahl sei leicht manipulierbar, zurück. Australien geht beim Umgang mit Musik, die durch künstliche Intelligenz erzeugt wurde, neue Wege. Die Regierung hat dort KI-generierte Musik aus den Charts verbannt. Man wolle damit den menschlichen Ursprung des künstlerischen Schaffens schützen, heißt es von der australischen Musikindustrie. Die Änderungen sollen schon diese Woche in Kraft treten. Künftig werden in den Charts nur Songs gelistet, die im Wesentlichen von Menschen geschaffen wurden. Der Einsatz von KI ist zwar nicht ganz verboten, verbannt wird nur Musik, die komplett von KI erschaffen wurde. Und das waren die Nachrichten mit José Nachsiandi.
4: Sonnig geht's durch den Vormittag, am Nachmittag ziehen dann aber öfter mal Wolken durch bei bis zu 22 Grad. Morgen insgesamt mehr Wolken als Sonne und auch mal ein bisschen Regen zwischendurch bei wieder um 22 Grad.
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4: Jetzt für euch der schnellste Verkehrs- und Blitzerservice. Ohne Störungsmeldung im Moment, aber geblitzt wird in Blomberg an der Heutorstraße, in Detmold an der Hillesser Straße, in Extertal an der Nahlhofstraße, in Oerlinghausen-Hellbrupp an der B66 und an der B66 zwischen Lemgo und Dörentrupp steht auch noch ein Blitzer. Staus, Blitzerbehinderungen habt ihr mehr gesehen auf Lippestraßen, sagt mir Bescheid. Unter der 0800, dreimal die 03818. Ich wünsche euch eine gute Fahrt.
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4: Wir machen gerade eine kleine Weltreise im besten Mix. Camila Cabello habe ich für euch mit Havana. Mit Herbert Grönemeyer geht's nach Bochum. Und das hier, ja, den Ort kenne ich nicht. Save Me Tonight. J-Lo und David Guetta im besten Mix. Olli Tolkien.

0: Schönen Dienstagvormittag mit uns. Es wird ja so langsam überall wieder voller. Ne? Morgens auf den Straßen und im Zug, tagsüber bei der Arbeit und nachmittags beim Einkaufen auch. Die Ferien gehen so langsam zu Ende und immer mehr sind zurück aus dem Urlaub. Wie war es denn eigentlich bei euch? Wo wart ihr und was war euer Highlight?
1: Wir waren auf Mallorca. Party machen im Megapark. Am Ballermann und dann nochmal zwei entspannte Tage im Hotel am Pool.
2: Wir waren auf Korfu, der erste gemeinsame Urlaub. Also das Highlight war eigentlich tatsächlich der gemietete Roller.
3: Wir haben auch schon gesagt, wenn man dort Roller fährt, kann man auch in Deutschland Roller oder Motorrad fahren.
2: Ja, definitiv.
3: So kurvig und versteckt und verwinkelt, wie das ist.
4: Wir waren auf Mallorca. Wir haben zwei Geburtstage gefeiert. Das war eigentlich so das Highlight. So die ganzen Restaurants und so. War schon ganz cool.
0: Ja, die klingen alle ganz entspannt. Ne? Willkommen zurück. Und wenn ihr alle wieder da seid, dann mache ich Urlaub. Übernächste Woche geht's ab.

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2: Es rollt gut auf Lippe Straßen, aber geblitzt wird im Bad Salzuflen an der Hauptstraße, in Detmold an der Hiddeser Straße und der Lemgoer Straße, in Extertal an der Nahlhofstraße, in Oerlinghausen-Hellpupp an der B66 und an der B66 zwischen Lemgo und Dörentrupp wird auch geblitzt. Ich wünsche euch eine gute Fahrt.

0: Tampa City und Self-Aware am Dienstagvormittag.
1: Ich bin nicht nur Peter Parker, ich bin Spider-Man.
0: Mehr als 4 Millionen Kinogänger in Deutschland wollten ihn schon sehen, den neuen Spider-Man. Und damit ist es der bislang erfolgreichste Kinofilm dieses Jahres 2026. Das Jahr ist zwar erst zu gut 2/3 rum, aber eins können wir jetzt schon sagen, das Kino boomt wie seit Jahren nicht mehr. Filmexperte Jörg Albrecht.
2: Absolut, es sind die besten Zahlen seit 2019, als fast 120 Millionen Tickets verkauft wurden. Dann kam ja Corona und die Kinos, die haben sich von dieser Zwangspause nie so richtig erholt, bis zu diesem Jahr. Und das ist deshalb umso erstaunlicher, weil es in diesem Sommer auch noch sau heiß gewesen ist und hierzulande die Leute dann doch lieber grillen, in den Biergarten oder aber ins Freibad gehen, als ins Kino. Aber wenn das Filmangebot stimmt, und das hat es in diesem Sommer, dann sind auch klimatisierte Kinosäle eine Alternative.
0: Und es ist ja nicht nur Spider-Man, der weiterhin für volle Kinos sorgt bei uns.
2: Oh ja, da gibt's ja noch diese antike, fast 3000 Jahre alte Abenteuergeschichte, die Odyssee.
3: Niemand stellt sich zwischen mich und meine Heimat. Nicht einmal die Götter.
2: Auch Christopher Nolan steuert mit seinem Heldenepos langsam aber sicher die 4 Millionen Besuchermarke an. Aber auch schon im Frühjahr gab's echte Blockbuster wie die Filmbiografie Michael und natürlich auch die Fortsetzung von Der Teufel trägt Prada. Und auch eine deutsche Produktion hat abgeräumt, die Komödie Extrawurst mit Harpe Kerkeling.
0: Jetzt wollen wir ja zum Jahresende die 120 Millionen Kinotickets von 2019 toppen. Dafür müssen aber noch so ein paar Kinohits her in den verbleibenden 4 Monaten. Auf was können wir uns denn noch freuen?
2: Auf 2 Filme, die eine sichere Bank sind. Zum einen der 3. und finale Teil von Dune, auf den ich mich besonders freue. Und dann sind natürlich auch alle heiß auf das neue Avengers-Abenteuer Doomsday. Wieder mit Robert Downey Jr., diesmal aber nicht als Iron Man, sondern als der Bösewicht. Ach, das erzählt uns jetzt selbst.
4: Über die Hölle herrsche ich, denn ich bin
2: ja, und auch ein deutscher Film könnte dabei helfen, die 120 Millionen von 2019 zu knacken. Das ist Der perfekte Urlaub, die Fortsetzung von Das perfekte Geheimnis. Der Film lief auch 2019 und stolze 5 Millionen Leute wollten ihn damals im Kino sehen.
0: Das sind doch die dunklen Herbstnächte, die ja bald kommen, gesichert. Ne? Das Kino brummt in diesem Jahr ganz sicher auch, weil das Filmangebot stimmt. Jörg Albrecht hatte die Infos.

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1: Mit José Nachsiandi. Guten Tag. Nächste Woche geht nach den Sommerferien in NRW die Schule wieder los. Und eben diese Schule setzt viele Jugendliche in Deutschland offenbar massiv unter Druck. So steht es in der aktuellen Sinus-Studie im Auftrag der Barmer Krankenkasse. Demnach fühlt sich jeder dritte Jugendliche durch Schulstress stark belastet. Mädchen leiden laut Studie mehr als Jungen. Marc Weiß mit den Einzelheiten.
2: 42% der Teenagerinnen sind demnach durch Schulstress stark beeinträchtigt, bei den Jungen sind es 25%. Mit diesem Ergebnis liegt die Schule auf Platz 1 der Stressfaktoren für 14- bis 17-Jährige. Dahinter folgen Stress in der Familie und Einsamkeit mit 16 bzw. 12%. Auch hier gibt es einen deutlichen Unterschied zwischen Mädchen und Jungen. Unter Stress zu Hause leiden zum Beispiel 20% der Mädchen, bei Jungen sagen das nur 12%. Es wurde allerdings nicht geprüft, ob es einen Unterschied zwischen dem Gesagten und dem tatsächlichen Gefühl gibt. Für die Barmer Krankenkasse sind aber vor allem die Angaben zum Schulstress ein Alarmsignal. Es zeige sich, dass das kein Randphänomen sei, sagte Barmer Chef Straub. In früheren Studien hatte sich auch schon gezeigt, dass vor allem Prüfungen und Noten Stress auslösen können. Bei Mädchen stellte man fest, dass sie sich oft durch selbstgesteckte hohe Ziele zusätzlich noch mehr unter Druck setzen, als Jungen das tun.
1: Und diese Themen sind heute Vormittag auch wichtig. Nach der Sommerpause ist die Bundesregierung am Vormittag zu einer Klausurtagung zusammengekommen. Dabei soll es vor allem um die Stärkung der deutschen Wirtschaft gehen. Außerdem stehen die Konsequenzen aus der Hitzewelle in diesem Sommer auf dem Programm. Aus Sorge vor Stellenstreichungen und Werksschließungen fordert die Belegschaft von Volkswagen Klarheit vom Vorstand. Am Vormittag hat eine ganze Reihe von Betriebsversammlungen begonnen. Den Auftakt machen Wolfsburg und Braunschweig. Das Zahlen mit EC-Karte hat einen neuen Rekord erreicht. In den ersten 6 Monaten des Jahres nutzten Kunden in Deutschland über 4 Milliarden Mal ihre Karte zum Bezahlen. Im Juni zum Beispiel wurden 92% aller Bezahlvorgänge mit der Karte erledigt. Das klassische Zusammensitzen mit Freunden verliert für viele Menschen in Deutschland offenbar an Bedeutung. Freunde zu treffen sei zwar weiter die wichtigste soziale Freizeitaktivität, ihr Wert sei aber gesunken. Das ist das Ergebnis des Freizeitmonitors, den die Hamburger Stiftung für Zukunftsfragen erstellt hat. 3000 Menschen wurden dafür befragt. Nur noch 19% geben an, sie seien regelmäßig mit Freunden unterwegs. Vor 40 Jahren waren es noch 37%. Die Wissenschaftler bringen es so auf den Punkt: Soziale Kontakte finden stärker digital statt. Und das waren die Nachrichten mit José Nachsiandi.
3: Es zieht sich am Nachmittag etwas zu über uns, aber bei 22 Grad bleibt es trocken. Morgen können dann mal so ein paar Regentropfen fallen. Meistens ist es aber auch dann trocken bei einem Mix aus Wolken und Sonne.
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3: Moment. Jetzt für euch der schnellste Verkehrs- und Blitzer-Service ohne Störungsmeldung im Moment, aber geblitzt wird in Blomberg an der Heutorstraße, in Detmold an der Hiddeser Straße, in Extertal an der Nahlhofstraße, in Oerlinghausen-Hellbrupp an der B66 und an der B66 zwischen Lemgo und Dörentrupp steht auch noch ein Blitzer. Staus, Blitzerbehinderungen habt ihr mehr gesehen auf Lippestraßen, sagt mir Bescheid. Unter der 0800, dreimal die 03818. Ich wünsche euch eine gute Fahrt.
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3: Am sonnigen Dienstagvormittag, wir spielen jetzt den besten Mix für mehr Abwechslung bei der Arbeit oder auch noch in den letzten Ferientagen. Jetzt Michael Jackson für euch mit Bad. Olli Tölke bin ich, hallo.

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2: Es rollt weiter gut auf Lippe Straßen. Störungsmeldung habe ich nicht, aber geblitzt wird in Bad Salzuflen an der Hauptstraße, in Detmold an der Hiddeser Straße und der Lemgoer Straße, in Extertal an der Nahlhofstraße, in Lage an der Flurstraße, in Erlinghausen-Hellpupp an der B66 und zwischen Lemgo und Dörentrupp wird auch geblitzt an der B66 der Hamelner Straße.
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Holly Humberstone to Love Somebody. Nächsten Monat ist auf Tour bei uns in Deutschland, unter anderem in Köln am 20. September. Und nach Hamburg kommt sie auch am 26. September. Wir spielen jetzt den besten Mix jetzt hier und Sheep Threads.

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2: Mit José Nachsiandi. Guten Tag. Australien geht im Umgang mit Musik, die von künstlicher Intelligenz erzeugt wurde, weltweit neue Wege. KI-generierte Songs sollen aus den Charts verbannt werden. Die Vorgabe soll schon diese Woche in Kraft treten. Man wolle damit den menschlichen Ursprung des künstlerischen Schaffens schützen, heißt es von der australischen Musikindustrie. Annick Manoukian aus unserer Musikredaktion. Wie will Australien das genau umsetzen?
3: Man unterscheidet generell zwischen KI-unterstützten Aufnahmen und KI-generierten Aufnahmen. Und um die letzteren geht's jetzt in Australien. Wenn ein Song in den offiziellen australischen Charts berücksichtigt werden soll, dann müssen auf jeden Fall Menschen den Song geschrieben haben und müssen den Hauptgesang und die wichtigsten Instrumente eingespielt haben. Auslöser war eine Coverversion von Madonnas Song Like a Prayer. Der ist auf Platz 4 der australischen Charts gelandet. Allerdings sind bei dem Song der Gesang und das Schlagzeug KI generiert.
2: Und wie geht man bei uns in Deutschland mit diesem Thema um?
3: Bis jetzt ist bei uns noch kein Song aus den laufenden Charts ausgeschlossen worden aufgrund von KI. In Deutschland liegt der Fokus darauf, dass die Hauptverantwortung für einen Song bei einem Menschen liegt. Was allerdings die Umsetzung des Songs angeht, da darf KI verwendet werden, solange es sich dabei um zugelassene KI-Modelle handelt.
2: Danke, Annick. Und diese Themen sind heute Mittag auch wichtig. Nach dem Fund einer Sprengstoffdrohne am Flughafen Leipzig gehen die Ermittler davon aus, dass weitere Drohnen eingesetzt wurden. Zahlreiche Medien berichten, dass Anfang August auch eine zweite Drohne mit einem DHL-Flugzeug kollidiert sein könnte. Eine dritte Drohne sei einige Tage danach in der Nähe des Flughafens gefunden worden. Jeder dritte Jugendliche in Deutschland fühlt sich durch Schulstress massiv belastet. Vor allem Mädchen fühlen sich stark unter Druck. Das ist das Ergebnis einer Jugendstudie im Auftrag der Krankenkasse Barmer. In Köln startet am Abend die Computerspielemesse Gamescom. Sie beginnt mit einer Show, in der die wichtigsten Weltpremieren und exklusiven Überraschungen vorgestellt werden. Für Fachpublikum wird die Messe dann morgen eröffnet. Ab übermorgen darf dann auch das breite Publikum die Messe besuchen. Die Bahn wehrt sich gegen den Vorwurf der Grünen zu den Zugausfällen. Von den Grünen hieß es, oft seien Defekte an den Zügen der Grund für die vielen Ausfälle im Fernverkehr. Laut Bahn stimmt das so nicht. Technische Störungen an den Zügen seien in den vergangenen 6 Jahren um über 50% zurückgegangen, heißt es von der Bahn. Das ändert allerdings nichts an der Tatsache, dass im ersten Halbjahr fast jeder 12. Fernzug ganz oder zumindest auf einem Teil der Strecke ausgefallen ist. Diese Zahlen stammen vom Verkehrsministerium. Die Bahn macht dafür aber vor allem den harten Winter und die Hitzewelle vor ein paar Wochen verantwortlich. Und das waren die Nachrichten mit José Nachsiandi.
4: Noch ist es sonnig. Im Laufe des Nachmittags werden die Wolken über uns aber auch mal dichter, bei bis zu 22 Grad. Morgen dann mehr Wolken als Sonne und auch mal ein bisschen Regen zwischendurch bei wieder um die 22 Grad.
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4: Jetzt für euch der schnellste Verkehrs- und Blitzer-Service ohne Störungsmeldungen im Moment, aber geblitzt wird in Bad Salzuflen an der Hauptstraße, in Detmold an der Hedeser Straße und der Lemgoer Straße, in Extertal an der Nahlhofstraße, in Lage an der Flurstraße, in Oerlinghausen-Hellpupp an der B66 und zwischen Lemgo und Dörentrupp an der B66 wird auch geblitzt. Staus, Blitzerbehinderungen, habt ihr mehr gesehen auf den Straßen? Meldet's mir gerne unter der 0800 3x die 0 38 18. Ich wünsche euch eine gute Fahrt.
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4: Olli Tölke bin ich, kommt gut durch diesen Dienstagmittag mit uns, jetzt mit Alex Warren und den Rembrandts im besten Mix.
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0: Lick It, genauso heißt das Ding von Flo, neu im besten Mix.
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3: Ja, nee, ist klar.
4: Ich stand nachmittags im nagelneuen Bahnhof in Lingen an der Ems. Ich musste weiter nach Berlin. Gerade rechtzeitig für den Intercity aus Norddeich. Eine Minute später hieß es, wegen eines Polizeieinsatzes fallen gerade alle Züge für 1,5 Stunden aus. Ich saß also verschwitzt, lethargisch an der Cola nuckeln in diesem glühenden Wartezimmer und hatte plötzlich eine Idee. Vielleicht gibt's ja hier irgendwo einen klimatisierten Raum. War ja ein Neubau. Ne? Und richtig, im ersten Stock, kurz vor den Toiletten, war ein Pausenraum für die Mitarbeiter. Klimatisiert! Bäm, schön auf dem Stuhl gefläzt und trotz der Kälte mit guter Laune Instagram leer gebinged. Beziehungsweise versucht. Nach einer Viertelstunde kam nämlich so eine verhärmte Mitarbeiterin und blaffte mich schlecht gelaunt an. Hier ist nur für Mitarbeiter, raus hier! Ich sage ganz freundlich grinsend, hola, Senora Stellwerk. Ich glaube, hier liegt ein Missverständnis vor. Sie wissen wohl nicht, wer ich bin, wa? Nee, weiß ich auch nicht. Raus hier. Ich sage, ich bin der Architekt von diesem wunderschönen Bahnhof und mache heute eine zweite Abnahme. Ich schwöre euch, dass ich es wirklich so gesagt habe. Zack, alles in Ordnung. Ich durfte nicht nur bleiben, ich kriegte sogar noch eine kalte Flasche Wasser. Ja, Bahnhof Lingen. Top. Von mir 5 Sterne. Absoluter Hotspot. Lingen, das Dubai des Nordens. Ich wusste es immer.
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1: Es rollt weiter gut auf Lippe Straßen, gibt keine Störungsmeldungen, aber geblitzt wird in Bad Salzuflen an der Hauptstraße, in Detmold an der Hiddeser Straße und der Lemgoer Straße, in Lage an der Flurstraße, in Oerlinghausen-Hellpupp an der B66 und zwischen Lemgo und Dörentrupp wird auch geblitzt an der B66. Staus, Blitzerbehinderungen, habt ihr mehr gesehen auf den Straßen? Meldet mir gerne und der 0800 3x die 0 38 18. Ich wünsche euch eine gute Fahrt.
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Na, seid ihr noch Team Ferien oder seid ihr schon wieder am Arbeiten? Wir sind bei euch mit den Hits im besten Mix, die Doris Mix. Jetzt mit Love is a Stranger und danach der Sommerhit des Jahres. Shakira und Burna Boy und Die Die, Musik zur Fußball-Weltmeisterschaft.

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1: Mit Malte Albrecht. Guten Tag.
2: Deutschland kann im globalen Wettbewerb bestehen. Dafür muss aber der Staat die notwendigen und richtigen Voraussetzungen schaffen.
1: Das war Bundeskanzler Merz vorhin zum Start der Kabinettsklausur in Neuhartenberg. Er ist optimistisch, dass Deutschland die aktuelle wirtschaftliche Flaute hinter sich lassen kann. Thorsten Adolfs aus dem News-Team, worauf genau setzt denn die Regierung, um Deutschland wieder nach vorne zu bringen?
3: Also Merz sagt, wir müssen uns nicht kleiner machen, als wir sind. Deutschland habe nach wie vor eine richtig starke industrielle Basis, einen super Mittelstand und eine Forschung, die weltweit ganz vorne mit dabei sei. Genau darauf baut die Regierung jetzt auf. Damit das klappt, spricht das Kabinett heute auch direkt mit Unternehmern. Drei Punkte sind nach Ansicht der Regierung jetzt beim Thema Wirtschaft ganz besonders wichtig. Bürokratie abbauen, Zukunftstechnologien fördern und die hohen Kosten in den Griff bekommen. Aktuelle Zahlen des IFO-Instituts zeigen übrigens, dass es schon jetzt langsam aufwärts geht. Die Stimmung in der deutschen Wirtschaft ist den vierten Monat in Folge besser geworden.
1: Die wirtschaftliche Lage ist aber nur ein Thema, über das die Ministerrunde bei der Klausur reden wird. Es steht noch mehr auf der Tagesordnung.
3: Ja, ein weiterer wichtiger Punkt ist die Sicherheitspolitik. Merz hat vor dem Treffen gesagt, dass die Verantwortlichen hybrider Angriffe wie dem Drohnenvorfall am Leipziger Flughafen dafür bezahlen werden. Dazu will sich die Regierung schon bald gemeinsam mit den Sicherheitsbehörden äußern. Auch der Klimawandel ist ein Thema in Brandenburg, im wahrsten Sinne des Wortes befeuert durch die großen Waldbrände. Trockenheit, Hitze und Ernteausfälle, das alles führe uns vor Augen, dass konkreter Handlungsbedarf besteht, sagt der Kanzler. Deutschland müsse besser an die Folgen des Klimawandels angepasst werden, so Merz.
1: Dankeschön, Thorsten. Und das sind weitere Nachrichten. VW-Chef Blume hat bei einer Betriebsversammlung in Wolfsburg noch einmal die Probleme bei Volkswagen benannt. VW müsse seine Strukturen verschlanken und Kosten senken, sagte er in seiner Rede vor der Belegschaft. Durch Zölle, neue Wettbewerber und geopolitische Risiken stehe die gesamte Autoindustrie unter großem Druck. NRW-Justizminister Limbach hält den Strafvollzug für sicher. Dafür sorgten die Bediensteten, regelmäßige Kontrollen und Diensthunde, sagte er bei einem Besuch in der JVA Köln. Limbach geriet zuletzt wegen mutmaßlicher Korruptionsfälle und Sicherheitslücken in den Haftanstalten in die Kritik. Der FC Bayern verzichtet weiter auf Jamal Musiala. Kicker und Bild berichten, dass er zum Bundesligastart am Freitag gegen Stuttgart noch nicht im Kader stehen wird. Nach seinen jüngsten Zusammenbrüchen soll Musiala aber wenigstens ins Mannschaftstraining zurückkehren. Das Zahlen mit EC-Karte hat in den ersten 6 Monaten des Jahres einen Rekordwert erreicht. Mehr als 4 Milliarden Mal nutzten wir Verbraucher die Karte oder das Smartphone oder die Smartwatch zum Bezahlen. Das meldet Euro-Kartensysteme. Wie beliebt das bargeldlose Zahlen ist, zeigt auch diese Zahl. Im Juni wurden 92% aller Bezahlvorgänge vor Ort kontaktlos erledigt. Und auch für den kleinen Einkauf wird die EC-Karte immer öfter gezückt. Im Schnitt werden pro Bezahlvorgang etwas mehr als 36 Euro ausgegeben. Und das waren die Nachrichten mit Malte Albrecht.
4: Später im Laufe des Nachmittags zieht es sich ein bisschen zu über uns, aber bei 22 Grad bleibt es trocken. Morgen können noch mal so ein paar Regentropfen fallen, meistens ist aber auch trocken, dann bei einem Mix aus Wolken und Sonne und weiter 22 bis 24 Grad.
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4: Jetzt für euch der schnellste Verkehrs- und Blitzer-Service. Es rollt gut auf den Straßen bei uns in Lippe. Ich habe keine Störungsmeldung für euch, aber es wird geblitzt. In Bad Salzuflen an der Hauptstraße, in Detmold an der Hans-Hinrich-Straße und der Lemgoer Straße, in Lage an der Bielefelder Straße und der Heidenschen Straße, in Oerlinghausen-Hellbub wird geblitzt an der B66 und zwischen Lemgo und Dörentrup steht auch ein Blitzer an der B66. Habt ihr mehr gesehen auf Lippe-Straßen? Sagt mir Bescheid. Unter der 0800 dreimal die 0 38 18. Ich wünsche euch eine gute Fahrt.
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4: Madonna habe ich gleich für euch. Like a Virgin, außerdem im besten Mix für mehr Abwechslung bei der Arbeit. Teddy Swims und das sind...

0: Kommt gut durch den Dienstag mit Radio Lippe. Keiner liebt Detmold so wie David. 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
2: Was ist hier passiert?
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0: Jetzt für euch der schnellste Verkehrs- und Blitzer-Service. Es rollt gut auf den Straßen bei uns in Lippe. Ich habe keine Störungsmeldung für euch, aber es wird geblitzt im Platzortsufern an der Hauptstraße, in Detmold an der Hans-Hinrich-Straße und der Lemgoer Straße, in Lage an der Bielefelder Straße und der Heidenschen Straße, in Oerlinghausen-Hellbub wird geblitzt an der B66 und zwischen Lemgo und Dörentrup steht auch ein Blitzer an der B66. Habt ihr mehr gesehen auf Lippe-Straßen? Sagt mir Bescheid. Unter der 0800, dreimal die 0, 38 18. Ich wünsche euch eine gute Fahrt.
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schönen Dienstagnachmittag mit Radio Lippe und Lars Niermann gleich von 2 bis 3. Olli Tölke bin ich, bin raus für heute. Ich bin morgen wieder hier ab 10. Ciao.

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0: Nachrichten. Mit Malte Albrecht, guten Tag. Am VW-Stammwerk in Wolfsburg hat die erste von mehreren Betriebsversammlungen stattgefunden. Es ging dort um die Zukunft von zehntausenden Jobs und von 4 gefährdeten Standorten. Thorsten Adolfs aus dem News-Team, VW-Chef Blume hat sich dazu geäußert. Was hat er denn zur aktuellen Lage gesagt?
1: Er hat deutlich gemacht, dass VW unter einem enormen Druck steht, weil sich die Bedingungen in der Autoindustrie weltweit verschärfen würden, zum Beispiel durch neue Wettbewerber und geopolitische Risiken. Und Blume sagt ganz offen, dass der Konzern aktuell zu groß, zu kompliziert und damit auch zu langsam arbeite. Sein Ziel sei es, die Strukturen konsequent schlanker zu machen und die Kosten zu senken, um konkurrenzfähig zu bleiben. Werksschließungen seien dabei die letzte Option, die er eigentlich vermeiden wolle, so Blume. Für die Standorte Emden, Zwickau, Hannover und Neckarsulm würden im Moment aber tragfähige Lösungen für die nächsten Jahre fehlen.
0: Harte Ansagen. Wie reagieren die Beschäftigten und der Betriebsrat darauf?
1: Ja, die Stimmung ist mehr als angespannt. Die Konzernbetriebsratsvorsitzende Cavallo hat gesagt, dass das Vertrauen der Belegschaft in den Vorstand und speziell in Blume schwer beschädigt sei. Die Mitarbeiter werfen der Chefetage eine desaströse Kommunikation vor. Man habe sie zu lange im Unklaren gelassen, heißt es. Die Arbeitnehmervertreter und die IG Metall fordern vom Management endlich echte Perspektiven, statt immer nur über einen massiven Personalabbau zu sprechen. In den nächsten Tagen finden auch an 8 weiteren Standorten von Zwickau bis Hannover Betriebsversammlungen statt, bei denen Mitarbeiter mit dem Vorstand über ihre Forderungen, aber auch über ihre Sorgen sprechen wollen.
0: Danke, Thorsten. Und jetzt weitere wichtige Nachrichten im Überblick. Die schwarz-rote Bundesregierung trifft sich zurzeit in Neu-Hartenberg zu einer Klausurtagung. Dort soll es vor allem darum gehen, wie die Wirtschaft wieder in Schwung gebracht werden kann. Ziel sei es, aus der Wachstumsschwäche herauszukommen, wieder Aufschwung und mehr Beschäftigung zu ermöglichen, sagte Bundeskanzler Merz. Das Auto bleibt für die meisten Menschen in Deutschland mit großem Abstand das wichtigste Verkehrsmittel. Das hat eine Umfrage des TÜV-Verbands ergeben. Befragt wurden dafür mehr als 2500 Menschen. Mehr als 80% der Befragten sind demnach mindestens einmal die Woche mit dem Auto unterwegs. In München entscheidet heute eine Jury, welcher Film für Deutschland ins Oscar-Rennen geht. Zur Auswahl stehen 11 Filme, zum Beispiel die Literaturverfilmung Ach, diese Lücke, diese entsetzliche Lücke. Die Shortlist mit allen internationalen Filmen gibt die Oscar Academy dann im Dezember bekannt. Das klassische Zusammensitzen mit Freunden verliert für viele Menschen in Deutschland offenbar an Bedeutung. Freunde zu treffen ist zwar weiter die wichtigste soziale Freizeitaktivität, ihr Wert ist aber gesunken. Das ist das Ergebnis des Freizeitmonitors, den die Hamburger Stiftung für Zukunftsfragen erstellt hat. 3000 Menschen wurden dafür befragt. Nur noch 19% gaben an, sie seien regelmäßig mit Freunden unterwegs. Vor 40 Jahren waren es noch 37%. Die Wissenschaftler bringen es so auf den Punkt, soziale Kontakte finden stärker digital statt. Und das waren die Nachrichten mit Malte Albrecht.
2: Ja, danke dir. Hier kommt das Radio Lippe Wetter. Ein schöner Tag heute. Wir haben oft Sonne. Da tauchen zwar immer mehr Wolken auf, so langsam, aber es bleibt trocken. Bei 22 Grad in Brakel-Sieg, 23 in Bechterdissen. Morgen ganz ähnlich. Donnerstag dann deutlich wärmer, 27 Grad, aber auch windiger.
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2: Der schnellste Verkehrs- und Blitzerservice für die ganze Region mit der A33 ganz vorne Richtung Brilon. Es stockt zwischen Paderborn-Sennelager und Paderborn-Zentrum 3 Kilometer, etwa 10 Minuten obendrauf. Dann wird geblitzt. In Detmold habt ihr gemeldet, auf der Hans-Hinrichs-Straße. In Detmold auch auf der Lemgoer Straße. Dann in Lage, Friedrich-Ebert-Straße und in Heiden an der Heidenschen Straße. An der B66 noch zweimal in Oerlinghausen-Hellpupp und auch zwischen Lemgo und Dörentrupp. Da stehen Blitzeranhänger. Wenn ihr auch noch was entdeckt, gerne her damit. Kurz hier anrufen, kostenlos 0800 3x die 0 38 18.
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2: Knatsch um Badeenten. Ja, diese gelben Quietschedinger. Habe ich auch zu Hause im Badezimmer stehen. Die sind auf vielen Kreuzfahrtschiffen jetzt nicht mehr so willkommen. Warum? Hören wir gleich hier bei mir. Ich bin Lars Niermann.

0: Radio Lippe hier mit Lars Niermann. Und ich finde, man merkt, dass immer mehr Lipper wieder eintrudeln. Wird ein bisschen voller, auch beim Einkaufen teilweise. Die Sommerferien sind auf der Zielgeraden. Und ich weiß nicht, wart ihr zufällig auf einem Kreuzfahrtschiff? Wenn ja, sind sie euch vielleicht auch aufgefallen. Gelbe Quietscheenten, die sind auf einigen Schiffen eine echte Plage. Kein Scherz. Natascha Wittmark aus der Radio Lippe Redaktion. Es ist so schlimm, dass eine Reederei sogar schon einen Newsletter rumgeschickt hat, in dem sie schreibt, bitte nehmt keine Quietscheenten mit.
1: Ja, das ist eigentlich nur ein lustiger Social-Media-Trend gewesen, aber der ist so ein bisschen ausgeartet. Also Kreuzfahrtpassagiere verstecken diese kleinen gelben Badeenten zum Spaß auf Schiffen. Mhm. Andere Passagiere können sie dann finden und mitnehmen oder wieder verstecken. Dazu wird dann so eine kleine Notiz hinterlassen und das wird dann auch auf Social Media geteilt. Es geht da einfach darum zu schauen, wie weit und wohin so eine kleine Ente reist. Gestartet ist das wohl, weil mal ein kleines Mädchen in den USA damit angefangen hat. Das haben dann andere einfach weitergemacht.
0: Es gibt eine Facebook-Gruppe dazu, die hat inzwischen über 300.000 Mitglieder. Ja, deswegen halt immer mehr Enten auf Kreuzfahrtschiffen.
1: Richtig, zu viele und das ist ein Problem. Die Masse an Enten treibt die Crew langsam in den Wahnsinn. Ja, so schreibt es eine Reederei in einem Newsletter an ihre Passagiere. Sie kommen mit dem Entsorgen nicht mehr hinterher. Außerdem werden sie wohl auch an so absurden Orten versteckt, dass sie teilweise ein Sicherheitsrisiko sind. Deshalb dürfen keine Enten mehr aufs Schiff gebracht werden.
0: Aus die Maus, beziehungsweise die Ente. Natascha, danke dir.
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0: Guten Tag zusammen, 14.30 Uhr haben wir und Frank Schröder hat die Infos, wissen, was wichtig ist.
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2: Ja, einen schönen guten Tag auch von mir. Nach einem schweren Unfall gestern in Löhne ist das 13-jährige Opfer in der Nacht an seinen schweren Verletzungen gestorben. Das Mädchen war auf einem Rad unterwegs und war beim Überqueren einer Ampelkreuzung unter einen LKW geraten und eingeklemmt worden. Die 13-Jährige musste aufwendig befreit werden und kam lebensgefährlich verletzt ins Krankenhaus. Da ist sie in der Nacht gestorben. In Lippe nutzten zuletzt rund 44% der Grundschulkinder ein Ganztagsangebot. Diese Daten haben die Landesstatistiker zum Start des Rechtsanspruchs auf einen Ganztagsplatz zum neuen Grundschuljahr herausgegeben. In Lippe sind die Betreuungsquoten damit, wie in anderen eher ländlich geprägten Regionen, geringer als in Ballungszentren. In Köln liegt der Anteil der Ganztagskinder beispielsweise bei fast 87%. Das Detmolder Tierheim benötigt mehr Geld von den Städten und Gemeinden. Hintergrund sind die drastisch gestiegenen Kosten und ein nötiger Neubau für die Unterbringung von Hunden, heißt es in einem Schreiben an die Kommunen. Das Tierheim kümmert sich um Fundtiere aus 9 lippischen Kommunen. Die zahlen bislang jeweils 1 Euro pro Einwohner. Der Verein hätte ab dem kommenden Jahr gerne 2 Euro pro Einwohner und nötig seien eigentlich sogar 3. Und das Wetter, Sonne und Wolken im Wechsel heute in der Nacht und morgen früh auch mal Schauer.
0: Und jetzt der schnellste Verkehrs- und Blitzerservice für die ganze Region. Die A33 in Richtung Brilon zwischen Paderborn-Sennelager und Paderborn-Zentrum. 3 Kilometer stockender Verkehr, 10 Minuten mehr. Geblitzt wird weiter zweimal an der B66 in Oerlinghausen-Hellpupp und auch zwischen Dörentrupp und Lemgo. Dann in Lage an der Friedrich-Ebert-Straße und in Heiden an der Heidenschen Straße. In Detmold auch zweimal Hans-Hinrichs-Straße und an der Lemgoer Straße. Das hier ist unsere kostenlose Hotline fürs Melden. 0800 3x die 0 38 18. Ich bin Lars Niermann und wünsche eine entspannte Fahrt.
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0: Sorry Puppy, Becky G und Topic zusammen hier bei Radio Lippe. Und dieses Geräusch hier, das gehört garantiert nicht in den besten Mix. Der Warnton vom Rauchmelder. Vor 10 Jahren ist die Rauchmelderpflicht eingeführt worden. Heißt, viele müssen jetzt ausgetauscht werden, beziehungsweise die Batterie. Thorsten Ortmann aus dem News-Team. Wenn so ein Ding piept, nervt ja tierisch, ne?
1: Also es soll ja Leute geben, die greifen dann genervt zum Baseballschläger. Aber es geht auch mit deutlich weniger Sachschaden. Bei vielen Rauchmeldern kann man nämlich den Batteriewarnton über mehrere Stunden bis zu 24 Stunden lang unterdrücken. Je nach Modell. Und zwar indem man die Test- beziehungsweise Stummschalttaste einmal kurz drückt. Das ist aber natürlich keine Dauerlösung.
0: Viele stöhnen ja auch, warum gehen die Dinger eigentlich immer nachts los?
1: Stimmt, aber das ist nichts Persönliches zwischen dem Rauchmelder und seinem Besitzer, sondern so. Es gibt wirklich einen Grund. Nachts fällt nämlich die Temperatur in den Räumen und das kann auch zu einem kurzfristigen Spannungsabfall in der Batterie führen. Die Elektronik im Gerät sagt dann leider nicht, ach ja, der Mensch, der schläft gerade, wir warten mal bis morgen. Nein, sie ist komplett humorlos und warnt dann eben mit einem Piepton, obwohl die Batterie gar nicht leer sein muss, sondern eben halt nur kurz einen Spannungsabfall hatte. Übrigens, Rauchmelder haben noch ein unrühmliches Talent. Die Dinger piepen gerne auch bei einem Defekt, zum Beispiel, wenn der Melder verstaubt ist oder sich ein Insekt im Inneren verirrt hat und denkt, ja, ganz schön hier, hier ziehe ich mal ein.
0: Ja, raus da, ja. Jetzt muss da eine neue Batterie rein. Kann man nicht bei allen Modellen selber machen, ne?
1: Nein, bei den 10-Jahres-Geräten geht das nicht. Sollte man auch nicht, weil nach so langer Zeit auch die Sensoren gelitten haben. Darum sollte man sie so oder so nach 10 Jahren ersetzen. Übrigens, wie alt der Rauchmelder ist, das sieht man auch auf der Rückseite, da ist ein entsprechendes Label drauf. Bei den Baumarktgeräten kann man meist den 9-Volt Batterieblock austauschen.
0: Ja, ansonsten, wenn das nicht geht, Vermieter ansprechen, beziehungsweise die Hausverwaltung, die sind zuständig. Danke Thorsten für die Infos hier bei Radio Lippe.

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1: Mit Malte Albrecht, guten Tag. Grünen-Chefin Brandner teilt kräftig gegen die Bundesregierung aus. Sie ist stinksauer und findet, die Politik mache viel zu wenig aus dem Potenzial des Landes. Thorsten Adolfs hat mehr dazu.
2: Brandner hat in dem Sat.1-Interview gesagt, die Regierung von Kanzler Merz verkenne völlig den Ernst der Lage. Die aktuelle Stimmung im Kabinett bremse den Fortschritt eher aus, als dass sie uns nach vorne bringe, so die Grünen-Chefin. Sie fordert vor allem eine massive Entbürokratisierung, damit Firmen bei Zukunftstechnologien wie beim Klimaschutz nicht an Vorschriften scheitern. Und sie schießt auch gegen Wirtschaftsministerin Reiche. Brandner wirft ihr vor, den Ausbau erneuerbarer Energien zu blockieren. Außerdem fordert sie ein konkretes Hitzeprogramm. Kitas, Pflegeheime und öffentliche Gebäude müssten dringend mit Klimaanlagen ausgestattet werden. Das Thema steht auch bei der Kabinettsklausur auf Schloss Neuhardenberg auf der Tagesordnung. Kanzler Merz sagt, es bestehe Handlungsbedarf. Es gebe kaum einen Lebensbereich, der nicht betroffen sei. Das Land müsse deshalb besser an die Folgen des Klimawandels angepasst werden. Konkreter wurde Merz aber noch nicht.
1: Und jetzt weitere Nachrichten, kurz und kompakt. Die Stimmung in der deutschen Wirtschaft hält sich weiter auf. Der IFO-Geschäftsklimaindex ist im August zum vierten Mal in Folge gestiegen. Sowohl die aktuelle Lage als auch die Erwartungen schätzen die Unternehmen wieder optimistischer ein. Vor allem Industrie, Handel und Dienstleistungen blicken zuversichtlicher auf ihre Geschäfte. Aus Deutschland sind wieder 23 ausreisepflichtige Männer nach Afghanistan abgeschoben worden. Sie wurden in den frühen Morgenstunden mit einem Charterflug von Leipzig nach Kabul gebracht. Laut dem Bundesinnenministerium handelt es sich mehrheitlich um Straftäter. Das Bündnis gegen Abschiebungen protestierte vor Ort gegen den Flug. Camping in Deutschland wird bei deutschen Campern immer beliebter. In einer ADAC-Rangliste der meistgefragten Campingplätze in Europa schafften es 39 deutsche Standorte in die Top 100. Das sind 9 mehr als im Vorjahr. Besonders gefragt sind demnach Campingplätze in Schleswig-Holstein. NRW-Justizminister Limbach steht seit Monaten wegen mehrerer Justizskandale unter Druck. Besetzungsaffäre, der Rücktritt der Cum-Ex-Ermittlerin und zuletzt Korruptionsvorwürfe in den Justizvollzugsanstalten in NRW. Am Morgen hat Limbach die JVA in Köln besucht. Dabei sagte er, der Strafvollzug sei sicher. Frage an Frank Weitel. Da hatte es in der Landespolitik zuletzt Zweifel dran gegeben. Der Besuch in Köln kann also durchaus als PR-Termin gedeutet werden, mit dem der grünen Politiker in die Offensive gehen will, oder?
3: Ja, absolut. Limbachs Botschaft ist, wir reagieren. Es wurde eine Zellenkontrolle nachgestellt. Ein Spürhund war im Einsatz. Ein Tisch mit Gegenständen war aufgebaut. Gegenstände, die eingeschmuggelt werden. Drogen in Windeln, in Schuhen, aber auch in Tennisbällen, die dann über den Zaun geworfen werden. Wer schmuggelt, ist erfinderisch. Das alles soll zeigen, wir machen was gegen den Schmuggel, aber auch gegen mögliche schwarze Schafe bei den Justizangestellten selbst, sagt Limbach.
4: Ich habe fest vor, dass wir regelmäßige Taschenkontrollen einführen.
3: Ob es diese Taschenkontrollen bei den Mitarbeitern der Gefängnisse in NRW aber tatsächlich geben wird, ist noch unklar.
1: Frank Weitel, vielen Dank. Und das waren die Nachrichten mit Malte Albrecht.
5: Danke dir. Und wir gucken aufs Radio Lippe Wetter jetzt. Da haben wir teilweise noch Sonne, aber es ziehen immer mehr Wolken auf. Trotzdem weiter trocken, heute bei 23 Grad in Währentrup, 24 in Kohlstedt. Morgen etwas wolkiger, ansonsten ähnlich. Donnerstag dann richtig warm sogar, 27, 28 Grad.
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5: 4 nach 3 gleich der schnellste Verkehrs- und Blitzerservice für die ganze Region. Mit der A33 Richtung Brilon. Es stockt da zwischen Paderborn-Sennelager und Paderborn-Zentrum. 4 Kilometer, eine Viertelstunde plus. Geblitzt wird in Detmold, an der Lemgoer Straße, habt ihr gemeldet, und auch an der Hans-Hinrichs-Straße. In Lage, Friedrich-Ebert-Straße und auch in Heiden, an der Heidenschen Straße. Dann noch an der B66 in Hellpupp und auch weiter an der B66 zwischen Lemgo und Dörentrupp. Vielen Dank fürs Melden, kostenlos über unsere App oder ja, einfach hier anrufen, kostenlos im Radio Lippe Studio. 0800 3x die 0 38 18.
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5: Der Dienstag bei der Arbeit mit einem gemütlichen 90er hier jetzt für Lippe. Wet, wet, wet. 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Im besten Mix hier bei mir. Lars Niermann ist mein Name. Grüß euch. Schönen Dienstagnachmittag.

0: Radio Lippe hier mit Kato, Turn the Lights Off, im besten Mix. Und bei Mark Forster, da gilt Cappy Off. Immer öfter jetzt ohne Cappy zu sehen, Mark Forster, gar nicht wiederzuerkennen, finde ich. Mit Haaren und Brille, das sieht aus wie eine, so eine Mischung aus Kurt Krömer und Matthias Lehmann hier aus unseren Nachrichten. Wisst ihr Bescheid. Mark Forster gleich mit Chöre im besten Mix bei Radio Lippe. 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
1: Frank Schröder ist dran jetzt. 15.30 Uhr. 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
3: Guten Tag zusammen. Der Umsatz in der lippischen Industrie ist im ersten Halbjahr deutlich gewachsen. Nach Zahlen der Landesstatistiker erwirtschafteten die Betriebe mit mehr als 50 Beschäftigten bis Ende Juni rund 3,9 Milliarden Euro. Das waren etwa 9% mehr als im Vorjahr. Damit hebt sich Lippe deutlich vom Rest Ostwestfalen-Lippes ab. In den anderen Kreisen gab es nur minimale Zuwächse und teils auch Umsatzrückgänge. Ein Bahntrupper ist heute wegen Betrugs zu 2 Jahren und 3 Monaten Gefängnis verurteilt worden. Er hatte einem Mann vor ein paar Monaten in Bahntrupp bei 2 Gelegenheiten wertloses Metall als echtes Gold angedreht. Bei der ersten Tat zahlte der Geschädigte 18.000 Euro. Bei der zweiten Tat sollte falsches Gold für 70.000 Euro verkauft werden. Bei dem Geschäft wurde der Angeklagte dann festgenommen. Er sitzt in Untersuchungshaft und da bleibt er auch nach dem heutigen Urteil. Erstmal hieß es von einem Gerichtssprecher in Detmold. Nach dem Tod eines Säuglings auf der Intensivstation einer Paderborner Kinderklinik liegen erste Obduktionsergebnisse vor. Das Baby starb an Multiorganversagen, ausgelöst durch eine Sepsis. Jetzt sollen weitere Tests folgen, insbesondere durch mikrobiologische Untersuchungen soll laut der Paderborner Staatsanwaltschaft überprüft werden, ob der Säugling tatsächlich an einem Darmkeim gestorben ist. Und das Wetter morgen ein Abziehbild von heute, übermorgen wird es noch mal ein bisschen wärmer.
1: Und jetzt der schnellste Verkehrs- und Blitzerservice für die ganze Region. Die A33 haben wir Richtung Brilon. Zwischen Paderborn-Sennelager und Paderborn-Zentrum 5 Kilometer stockender Verkehr. Hier dauert es eine Viertelstunde länger. Geblitzt wird dann zwischen Lage und Hörstmar, habt ihr gemeldet, an der B66. Nochmal B66 in Hellpupp und auch zwischen Lemgo und Dörentrupp. Dann in Lage an der Friedrich-Ebert-Straße und auch in Lage Heiden an der Heidenschen Straße. Blitzer in Detmold habt ihr gesichtet an der Wotan-Straße und an der Lemgoer Straße. Und Schlangen ist auch noch mit dabei, hier die Wiesenstraße. Danke fürs Melden, kostenlose Anrufen bei uns 0800 3x die 0 38 18. Lars Niermann ist mein Name. Gute Fahrt euch.
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0: 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Ja, bevor die Schule wieder losgeht, schnell noch zur Gamescom. Wird voll da in Köln. Hauptstadt für Gamer aus der ganzen Welt. Heute fällt der Startschuss. Und Robert Jans aus der Radio Lippe Redaktion. Die Nummer hat ja fast schon Festival-Charakter da.
1: Ja, auf jeden Fall. Also heute Abend geht es erst einmal mit der Opening Night los. Da werden neue Spiele, Trailer und Weltpremieren gezeigt. Morgen ist zunächst das Fachpublikum dran und so richtig los geht's dann ab Donnerstag. Dann dürfen auch Menschen wie du und ich in die Messehallen. In diesem Jahr sind übrigens mehr als 1600 Aussteller aus fast 70 Ländern am Start.
0: Ja, und es geht ja auch längst nicht nur ums Zocken.
1: Genau, es gibt auch Cosplay, E-Sports, Shows, Brettspiele und Gaming ist ja auch schon lange kein Thema mehr, nur für Jugendliche. Mhm. In Deutschland zocken inzwischen mehr als 41 Millionen Menschen. Das Durchschnittsalter, das liegt so bei gut 38 Jahren und gespielt wird längst nicht nur an der klassischen Konsole, sondern zum Beispiel auch ganz viel auf dem Smartphone.
0: Ja, auch Wordle zum Beispiel. Wordle, das Wortsuchspiel für zwischendurch, mal sehr beliebt auf radiolippe.de. Gamescom in Köln. Ja, danke dir, Robert. Tickets gibt's nicht mehr für alle Tage. Einfach da mal online schauen, rechtzeitig, ob sich das Losfahren von hier aus Lippe lohnt. Die Highlights hört ihr auf jeden Fall bei uns in den nächsten Tagen bei Radio Lippe.

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1: Mit Malte Heilbricht. Guten Tag. Das Elektroauto wird für immer mehr Menschen in Deutschland zur echten Alternative. Eine aktuelle Mobilitätsstudie des TÜV-Verbands zeigt, dass sich die Einstellung zu E-Autos gerade massiv wandelt. Thorsten Adolfs aus den Nachrichten. Steigen jetzt wirklich alle auf den Elektroantrieb um?
2: Ja, also noch sind E-Autos in den Haushalten zwar die Ausnahme, aber das ändert sich gerade spürbar. Laut der neuen TÜV-Studie gibt die Hälfte der Befragten an, dass sie sich beim nächsten Autokauf für einen Elektro- oder Hybridantrieb entscheiden würde. Damit liegt diese Antriebsart weit vor klassischen Benzinern oder Dieseln. Die Gründe für das Umdenken liegen auf der Hand. Es gibt mittlerweile eine viel größere Auswahl an Modellen. Dazu kommen staatliche Förderungen. Und außerdem denken viele wegen der hohen Spritkosten über einen Wechsel nach. Dass die E-Mobilität am Massenmarkt kurz vor dem Durchbruch steht, zeigen laut TÜV auch die aktuellen Zulassungszahlen und der wachsende Markt für gebrauchte E-Autos.
1: Es gibt aber immer noch viele, die zögern.
2: Ja, sie schrecken vor allem vor den hohen Anschaffungskosten zurück, sorgen sich um die Reichweite oder finden, dass es zu wenige Ladestationen gibt. Außerdem haben einige Autofahrer Angst, dass ein E-Auto wegen des Akkus in Brand geraten könnte. Da sagt der TÜV aber, diese Angst ist unbegründet. Von der Politik fordern die Befragten vor allem ein besseres Angebot im öffentlichen Verkehr, also den Ausbau von Bus- und Bahnstrecken. Die meisten sind sich darin einig, dass bessere Verbindungen und mehr Park-and-Ride-Plätze am Stadtrand die besten Mittel sind, um die Straßen vom Autoverkehr zu entlasten.
1: Thorsten Adolfs, Dankeschön für die Infos. Und das sind weitere Nachrichten. Das Bundeskabinett ist seit dem Vormittag auf Schloss Neuhardenberg in Brandenburg. Bei der zweitägigen Klausur geht es unter anderem um die Stärkung der Wirtschaft, besseren Hitzeschutz und neue Verteidigungstechnik, vor allem um die Drohnenabwehr. Das Treffen dürfte der Auftakt für schwierige Wochen sein. VW-Chef Blume hat die Beschäftigten des Autobauers noch einmal auf drastische Einschnitte eingestellt. Bei einer Betriebsversammlung im Stammwerk Wolfsburg sagte er, der Konzern müsse die Kosten senken und Strukturen konsequent verschlanken. Ob dafür auch Standorte geschlossen werden, stehe noch nicht fest. An den deutschen Flughäfen werden in diesem Jahr weniger Passagiere erwartet. Der Flughafenverband ADV rechnet mit rund 217 Millionen Fluggästen, 1,4% weniger als im vergangenen Jahr. Gründe dafür seien hohe staatliche Kosten und schwierige wirtschaftliche Rahmenbedingungen, heißt es. Auch in Japan werden die Sommer immer heißer und immer mehr japanische Unternehmen gehen damit ziemlich ungewöhnlich um. Eine Art Kühlschrank soll Beschäftigte schnelle Abkühlung verschaffen. Seit April wurden nach Angaben des Herstellers mehr als 300 Exemplare davon verkauft. Die Kabinen sind etwa so groß wie eine Telefonzelle, innen rund 15 Grad kühl und pusten kalte Luft auf Kopf, Nacken und Schultern. Eingesetzt werden sie vor allem auf Baustellen, in Fabriken und Lagerhallen. Die Kühlschränke würden nur wenig Strom verbrauchen, betont das Unternehmen. Ganz billig sind sie aber nicht. Eine Kabine kostet rund 8.000 Euro. Und das waren die Nachrichten mit Malte Heilbricht.
3: Ja, dann noch vielleicht lieber bei dem Preis ein Eis essen, oder? Das Radio Lippe Wetter jetzt. Da ist noch Sonne mit dabei, aber die Wolken übernehmen so langsam das Ruder. Trotzdem weiter trocken und angenehme Temperaturen heute. 22 Grad in Lüdenhausen, 23 in Schmedissen. Morgen etwas wolkiger, ansonsten kaum Änderungen. Donnerstag echt warm, 27, 28 Grad sind drin bei Sonne und Wolken. Ja, ruhig noch mal ins Freibad, ne?
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3: 3 nach 4, der schnellste Verkehrs- und Blitzerservice für die ganze Region. Die A2 haben wir in Richtung Dortmund. Es staut sich zwischen Veltheim und Kreuzbad Oeynhausen. 3 Kilometer, mindestens 20 Minuten plus. Da gibt's einen Unfall. Die A33 Richtung Brilon, hier zwischen Paderborn-Sennelager und Paderborn-Zentrum. 6 Kilometer stockender Verkehr und etwa eine Viertelstunde, die da oben drauf kommt. Geblitzt wird an der B66, gleich 3-mal habt ihr gemeldet. In Hellpupp, zwischen Lage und Hörstmar und auch zwischen Lemgo und Dörentrupp. Dann in Schlangen, hier ein Blitzer an der Wiesenstraße. In Lage an der Friedrich-Ebert-Straße und auch in Heiden an der Heidenschen Straße. Dann in Detmold, 2-mal Wotanstraße und Lemgoer Straße. Kostenlos melden, anrufen geht hier 0800 3x die 0 38 18. Eure Hotline hier direkt ins Studio.
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3: Gerade mal Hand hoch bitte. Wer von euch hat noch ein Festnetztelefon? Ja, sind schon einige, schon ein paar, aber ja, Nachteil halt, kann kein Insta. Wer auf dem Festnetz noch anruft, hören wir gleich hier bei mir. Ich bin Lars Niermann.
4: Die

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0: Lovesick, das ist neu von Michael Schulte. Hier im besten Mix bei Radio Lippe. Ich bin Lars Niermann, hab mich neulich erschrocken zu Hause. Mein Telefon hat geklingelt. Also das Festnetz, ne, zu Hause. Ich hab noch sowas, bin dummerweise drangegangen, war aber nur einer, der mir was verkaufen wollte. Aber immerhin 60% von uns telefonieren noch per Festnetz. Hat eine Umfrage jetzt ergeben. Mehr als ich dachte, 60%. Wie ist das denn bei euch? Wollte Kollege Stefan Rejek mal wissen.
1: Wir haben eins, wir benutzen es aber fast kaum noch.
2: Wann habt ihr das letzte Mal Festnetz telefoniert?
3: Vor 4 Jahren? 5 Jahren?
4: Ja, bei mir auch 5, 10 Jahre.
5: Es gibt so 1, 2 Leute, die uns ab und zu noch anrufen auf Festnetz. Alter Ü60.
1: Wenn unsere Eltern anrufen.
6: Für die ältere Generation, sag ich mal.
2: Und gibt es noch Nummern von früher, die ihr jetzt noch auswendig könnt?
1: Ja, klar, alle Nummern von früher. Meine Eltern, die meisten habe ich tatsächlich im Kopf.
2: Gar keine.
7: Ist alle vergessen?
2: Ja, alle vergessen.
4: Meine alte Nummer halt von zu Hause kenne ich noch auswendig, aber sonst auch nicht wirklich.
5: Von Ärzten. So noch von meiner Freundin aus Kindertagen.
2: Und woran denken Sie so als erstes beim Thema Festnetztelefon?
1: Dass ich mich nicht bewegen kann beim Telefonieren und eine Leitung nur, genau, Eltern nervten dann, hör auf zu telefonieren.
6: Ich sehe mich dann noch so im Flur stehen mit dem Kabel am Hörer dran und man konnte sich nicht setzen und war halt unbequem.
8: 20 Pfennig pro Einheit. Da hat man sich das schon sehr gut überlegen müssen.
5: Immer erst ab 6 Uhr, weil da konnte man so lange telefonieren, wie man wollte für eine Einheit. Das weiß ich auch noch.
0: Ja, es gab eine Welt ohne Flatrate. Völlig verrückt.

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0: Lifesaver, das sind Sunrise Avenue hier bei Radio Lippe. Um 16.30 Uhr, Frank Schröder hat die Infos. 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
2: Ja, schönen Dienstag noch. Nach einem Unfall gestern in Löhne ist das 13-jährige Opfer in der Nacht an seinen schweren Verletzungen gestorben. Die Radfahrerin war beim Überqueren einer Ampelkreuzung unter einen LKW geraten und eingeklemmt worden. Das Mädchen musste aufwendig befreit werden und kam lebensgefährlich verletzt ins Krankenhaus. Da ist sie in der Nacht gestorben. Ein Bahntrupper ist heute wegen Betrugs zu 2 Jahren und 3 Monaten Gefängnis verurteilt worden. Er hatte einem Mann vor ein paar Monaten in Bahntrupp bei 2 Gelegenheiten wertloses Metall als echtes Gold angedreht. Bei der ersten Tat zahlte der Geschädigte 18.000 Euro. Bei der zweiten Tat sollte falsches Gold für 70.000 Euro verkauft werden. Bei dem Geschäft wurde der Angeklagte dann festgenommen. Er sitzt in Untersuchungshaft und da bleibt er auch nach dem heutigen Urteil erstmal, hieß es von einem Gerichtssprecher in Detmold. Wir Lipper nehmen die Krebsvorsorge immer noch viel zu sehr auf die leichte Schulter. Die AOK spricht von einem alarmierenden Trend hier bei uns. Nach ihren Angaben gingen im vergangenen Jahr nur knapp 38% der Frauen zu solchen Früherkennungsuntersuchungen. Das waren noch mal weniger als im Vorjahr. Bei den Männern ab 45 sieht es noch finsterer aus. Nicht mal jeder 4. Mann aus dieser Altersgruppe ging zur Krebsvorsorge. Und das Wetter, morgen wird's ähnlich wie heute. Übermorgen dann noch mal ein bisschen wärmer und auch sonnig.
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0: Es stockt teilweise auf der A2 in Richtung Dortmund. Zwischen Feldheim und Kreuzbad Oeynhausen 3 Kilometer wegen Bergungsarbeiten, so ein paar Minuten plus. Dann die A33 Richtung Brilon. Zwischen Paderborn-Sennelager und Paderborn-Zentrum immer noch 5 Kilometer stockender Verkehr und eine Viertelstunde obendrauf. Geblitzt wird in Detmold, habt ihr gemeldet, an der Lemgoer Straße und an der Wotanstraße. Dann 3-mal an der B66, erstmal in Hellpupp, weiter zwischen Lage und Hörstmar und auch noch zwischen Lemgo und Dörentrupp. In Schlangen ein Blitzer an der Wiesenstraße, in Lage an der Friedrich-Ebert-Straße und auch in Lage Heiden an der Heidenschen Straße. Wenn ihr noch mehr entdeckt, gerne her damit. Kurz durchrufen 0800 3x die 0 38 18, unsere kostenlose Hotline. Ich bin Lars Niermann.
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1: Mit Malte Albrecht, guten Tag. Ab dem nächsten Jahr soll es eine Steuer auf zuckerhaltige Getränke geben. Aus dem Bundesfinanzministerium kommen jetzt erste konkrete Pläne dazu und die sind umfangreicher als bisher gedacht. Thorsten Adolfs aus dem News-Team, wie genau soll die neue Zuckersteuer bei Getränken aussehen?
2: Das Bundesfinanzministerium stellt sich das so vor, es möchte die Abgabe nach dem Zuckergehalt der Getränke staffeln, schreibt die Bild. Schon bei einer relativ geringen Menge Zucker pro 100 Milliliter sollen 26 Cent pro Liter zusätzlich fällig werden. Hersteller, die noch mehr süßen, zahlen bis zu 38 Cent drauf. Das heißt, solche Getränke würden im Handel dann deutlich teurer. Und was viele auch überraschen wird, die geplante Steuer soll nicht nur auf Limonaden erhoben werden, sondern auch auf Säfte, Milchmischgetränke, also Erdbeermilch, Kakao, Vanillemilch, pflanzliche Alternativen wie zum Beispiel Hafermilch, alkoholfreies Bier und Getränkevarianten mit Süßstoff. Dazu zählen die Light- und Zero-Produkte.
1: Wie kommt der Plan an?
2: Die Organisation Foodwatch freut sich über den Vorstoß. Sie hofft, dass Hersteller die Rezepturen ihrer Getränke dann gesundheitsfreundlicher machen. Aus der Union gibt es aber Gegenwind für die Pläne aus dem SPD-geführten Finanzministerium. Kritiker werfen dem Ministerium vor, dass es in erster Linie darum gehe, das Haushaltsloch zu stopfen und weniger um die Gesundheit der Bürgerinnen und Bürger. Auch Landwirtschaftsminister Rainer ist mit den Plänen nicht einverstanden. Er hat schon ein Veto angekündigt. Also das letzte Wort in dieser Sache scheint da noch nicht gesprochen zu sein.
1: Thorsten Adolfs, Dankeschön für die Infos. Und das sind weitere wichtige Themen heute Nachmittag im Überblick. VW-Chef Blume steht nach seinem Auftritt bei einer Betriebsversammlung in Wolfsburg weiter in der Kritik. Der Betriebsrat und die Gewerkschaft IG Metall werfen ihm vor, wichtige Fragen nicht beantwortet zu haben, zum Beispiel zum geplanten Jobabbau. Blume hatte gesagt, die häufig genannte Zahl von rund 50.000 Stellen weltweit sei eine theoretische Rechengröße. Ob auch Werke geschlossen werden müssten, sei noch nicht entschieden. Vor der Küste von Kreta hat die griechische Küstenwache fast 80 Flüchtlinge gerettet. Sie waren in zwei Schlauchbooten unterwegs, als sie von einer Drohne der EU-Grenzschutzbehörde Frontex entdeckt wurden. Offenbar waren die Menschen von Libyen aus aufgebrochen. Schon in den letzten Wochen waren hunderte Bootsflüchtlinge auf Kreta oder der kleinen Nachbarinsel Gavdos angekommen. Wer am Rechner oder der Konsole zockt, greift für sein Hobby tief in die Tasche. Laut einer Bitkom-Umfrage geben Gamer in Deutschland im Schnitt 334 Euro pro Jahr für Computer und Videospiele aus. Rund 4% investieren sogar mehr als 1.000 Euro pro Jahr in ihr Hobby. Viele Spielerinnen und Spieler pilgern die nächsten Tage wieder nach Köln. Da startet heute Abend die Gamescom, die nach eigenen Angaben größte Computerspielemesse der Welt. Zuerst gibt es eine Show, in der die wichtigsten Weltpremieren und exklusiven Überraschungen vorgestellt werden. Für das Fachpublikum wird die Messe dann morgen eröffnet. Ab übermorgen darf dann jeder zur Gamescom. Und das waren die Nachrichten mit Malte Albrecht.
3: Besten Dank. Und jetzt gucken wir aufs Radio Lippe Wetter. Zwischendurch ist noch Sonne dabei, aber meistens haben wir jetzt Wolken. Regen ist allerdings nicht in Sicht. 23 Grad dazu in Hummersen, 24 in Wendlinghausen. Morgen ändert sich kaum was. Donnerstag dann für einen Tag deutlich wärmer, 28 Grad. Sonne und Wolken.
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3: Der schnellste Verkehrs- und Blitzer-Service für die ganze Region. Die A2 haben wir in Richtung Dortmund. Stockender Verkehr zwischen Feldheim und Kreuzbad Oeynhausen. 3 Kilometer, das geht so ein paar Minuten obendrauf. Dann die A33, da stockt's auch Richtung Brilon. Zwischen Paderborn-Sennelager und Paderborn-Zentrum. 5 Kilometer, eine Viertelstunde mehr hier. Dann wird geblitzt in Detmold an der Lemgoer Straße und ein Stückchen weiter noch an der Wotanstraße, habt ihr gemeldet. In Lager an der Friedrich-Ebert-Straße, in Lager Heiden an der Heidenschen Straße. 3-mal ist die B66 dabei, sagt ihr, in Erlinghausen-Hellpupp ein Blitzer. Dann zwischen Lage und Hörstmar, da am Bahnübergang. Und auch noch weiter zwischen Lemgo und Dörentrupp, auch auf der B66. Und in Schlangen an der Wiesenstraße wird noch geblitzt. Habt ihr gemeldet hier über unsere kostenlose Hotline? Vielen Dank. 0800 3x die 0 38 18.
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3: Wie man in Detmold zum Social Media Star wird. Gleiche Thema bei mir. Ich bin Lars Niermann. Schönen Feierabend euch.

0: Newcomer aus Israel sind das. Temper City mit Self-Aware. Hier im besten Mix bei Radio Lippe. Ich sag euch, Leute, keiner liebt Detmold so wie David. Der Bürgermeister, nennen ihn ganz viele bei Insta und Co., wo er sich zu Detmolder Themen auslässt. Ja, und so einen, klar, müssen wir natürlich einladen. Zu Gast bei Dominik Tegeler in Doppeltwach, David Nickel alias David vor Kamera. Seine Videos gehen viral und ja, er wird jeden Tag auch auf der Straße erkannt.
1: Beim Einkaufen, beim Sport oder sonst wo, jeden Tag wollen irgendwie Kids oder auch Erwachsene Fotos machen. Ich bin durch an einem Café vorbeigelaufen und da saß ein junges Pärchen mit ihren zwei Kindern. Ich denke mal so, die waren Anfang 30 und der Vater hat dann einfach zu seinen Kindern gesagt, schaut mal Kids, da ist der neue Bürgermeister. 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

0: 10.30 Uhr haben wir Wissen, was wichtig ist, jetzt mit Frank Schröder.
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2: Ja, schönen guten Tag nochmal von mir. Der Umsatz in der lippischen Industrie ist im ersten Halbjahr deutlich gewachsen. Nach Zahlen der Landesstatistiker erwirtschafteten die Betriebe mit mehr als 50 Beschäftigten bis Ende Juni rund 3,9 Milliarden Euro. Das waren etwa 9% mehr als im Jahr davor. Damit hebt sich Lippe deutlich vom Rest Ostwestfalen-Lippes ab. In den anderen Kreisen gab es nur minimale Zuwächse und teils auch Umsatzrückgänge. Nach dem Tod eines Säuglings auf der Intensivstation einer Paderborner Kinderklinik liegen erste Obduktionsergebnisse vor. Das Baby starb an Multiorganversagen, ausgelöst durch eine Sepsis. Jetzt sollen weitere Tests folgen. Insbesondere durch mikrobiologische Untersuchungen soll laut der Paderborner Staatsanwaltschaft überprüft werden, ob der Säugling tatsächlich an einem Darmkeim gestorben ist. Wir Lipper nehmen die Krebsvorsorge viel zu sehr auf die leichte Schulter. Die AOK spricht von einem alarmierenden Trend hier bei uns. Nach ihren Angaben gingen im vergangenen Jahr nur knapp 38% der Frauen zu solchen Früherkennungsuntersuchungen. Das waren noch mal weniger als im Jahr davor. Bei den Männern ab 45 sieht es noch finsterer aus. Nicht mal jeder vierte Mann aus dieser Altersgruppe ging zur Krebsvorsorge. Und das Wetter in den nächsten Tagen, Sonne und Wolken im Wechsel, es wird wärmer, die Höchstwerte steigen von 23 Grad heute auf 27 Grad am Donnerstag.
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0: Stockender Verkehr immer noch auf der A33 Richtung Brilon zwischen Paderborn-Sennelager und Paderborn-Zentrum. 3 Kilometer, 10 Minuten plus. Dann 3 Blitzer auf der B66, habt ihr gemeldet. In Oerlinghausen-Hellpupp steht einer. Dann weiter zwischen Lage und Hörstmar, da am Bahnübergang. Und auch zwischen Lemgo und Dörentrupp. In Lage Blitzer an der Friedrich-Ebert-Straße sowie in Heiden an der Heidenschen Straße. Und in Detmold habt ihr gesehen an der Wotan-Straße einen Blitzer und auch an der Lemgoer Straße. Vielen Dank, dass ihr Bescheid sagt. Kostenlos hier anrufen 0800 3x die 0 38 18. Lars Niermann ist mein Name. Gute Fahrt.
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1: Radio Lippe, hört ihr? Wichtige Info noch, bevor ihr gleich nach Hause kommt. Heute ist Küssen statt Streiten Tag. Küssen statt Streiten, ja. Schade eigentlich, hatte mir extra so viel angestaut und jetzt, ja. Ich bin sicher, unser Hannes weiß Rat.
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3: Es gibt einen Küssen- und Streitvergessen-Tag. Ja, das finde ich ja super. Statt zu streiten, einfach knutschen. Aber so richtig. Zungenfechten mit vollem Körpereinsatz. Wenn ihr nicht wisst, wie es geht, stellt euch vor, ihr habt ein Eis in der Hand, was sehr, sehr schnell schmilzt. So müsst ihr ran da. Ich sag euch, das klappt. Also so gut wie immer. Nur bei einer Auseinandersetzung mit dem Chef. Wenigstens vorher mal nachfragen. Oder wenn euer Auto gerade beim Abschlepper am Haken hängt. Klar, die Berufsbezeichnung lässt einige Interpretationen zu, aber achtet wenigstens auf eure Deckung. Trotzdem, in der Beziehung? Super. Meistens streiten wir doch eh über Kleinigkeiten. Müll rausbringen, die berühmte Zahnpastatube, der Dreier mit den Nachbarn. Ja, dann kann das helfen. Aber ohne Streit. Küssen können wir auch so mal mehr machen. Es macht ja auch Spaß und schmecken tut's auch. Könnt ihr euch doch mal vornehmen. Statt Fernsehen heute Abend einfach mal so eine halbe Stunde knutschen. Dran denken, zwischendurch mal einen Schluck trinken. Und wenn ihr niemanden zum Knutschen habt, dann könnt ihr immer noch Fernsehen. Ansonsten dran denken, besser schlecht geküsst als gut gestritten.
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0: Jump, Van Halen hier bei Radio Lippe. Ja, viel Spaß auch weiter mit unserem besten Mix. Gleich in der Spätschicht nach 6. Ich bin raus erstmal. Lars Niermann ist mein Name. Bis morgen, schönen Abend.
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2: Mit Malte Albrecht, guten Abend. Die Regierung will Schwung in ihre Politik bringen und schnell die drängenden Probleme lösen. Kanzler Merz hofft, dass von der Kabinettsklausur auf Schloss Neuhardenberg, die heute begonnen hat, eine Aufbruchstimmung ausgeht. Thorsten Adolfs aus dem News-Team, bei welchen Themen sind denn die dicksten Bretter zu bohren?
3: Also am drängendsten ist wohl die Frage, wie die Wirtschaft wieder auf Kurs gebracht werden kann. Deutschland soll attraktiver werden, indem Bürokratie abgebaut wird, Zukunftstechnologien gefördert werden und indem man die hohen Kosten bei uns in den Griff bekommt. Auch auf die extremen Wetterlagen in diesem Sommer will die Regierung reagieren, und zwar mit Anpassungen an die Folgen des Klimawandels, wie es heißt. Konkreter sind Union und SPD da bis jetzt noch nicht geworden. Außerdem plant Kanzler Merz nach dem Drohnenangriff am Flughafen Leipzig Konsequenzen. Er hat gesagt, der Vorfall zeige, wie handfest die Bedrohungslage für Deutschland mittlerweile sei. Ja, und dann steht ja auch noch die Rentenreform an. Da gibt es zwischen Union und SPD Streit über den richtigen Weg.
2: Auch die Opposition hat sich zur Klausur geäußert und die Regierung heftig kritisiert.
3: Ja, vor allem die Grünen sind sauer. Parteichef Banaschak bezweifelt, dass die Regierung das Thema Klimaanpassung ernst nimmt. Er hat der RP gesagt, im Moment würden Union und SPD dem Klimaschutz mit, Zitat, Energieabwürgegesetzen schaden. Und Linken-Fraktionschef Pellmann wirft dem Kabinett vor, zu stark Richtung Wirtschaft zu regieren. Bei dem Treffen seien wieder nur Unternehmensvertreter und keine Gewerkschaften oder Sozialverbände eingeladen, so Pellmann. Kritik kommt auch von der FDP. Generalsekretär Hagen wirft der Koalition vor, die Firmen, aber auch die Bürgerinnen und Bürger immer stärker zu belasten.
2: Dankeschön, Thorsten. Und jetzt weitere Nachrichten im Überblick. Die Bundespolizei hat mit einer Chartermaschine 23 ausreisepflichtige Afghanen in ihr Heimatland gebracht. Der Flieger startete in den frühen Morgenstunden am Flughafen Leipzig-Halle nach Kabul. Laut Bundesinnenministerium waren die meisten der abgeschobenen Männer verurteilte Straftäter. Deutschland bleibt das Land der Autofahrerinnen und Autofahrer. Mehr als 80% sind mindestens einmal die Woche mit dem Auto unterwegs, zeigt eine Umfrage des TÜV-Verbands. Zweitwichtigstes Fortbewegungsmittel ist das Zu-Fuß-Gehen. Danach folgen die öffentlichen Verkehrsmittel und das Fahrrad. Der Online-Händler Amazon baut seinen Standort in Rheinberg deutlich aus. Nach Unternehmensangaben wird bis 2029 ein dreistelliger Millionenbetrag in die Modernisierung des Logistikzentrums investiert. Die Zahl der Beschäftigten soll von rund 1.000 auf mehr als 2.000 steigen. Das Zahlen mit EC-Karte hat in den ersten 6 Monaten des Jahres einen Rekordwert erreicht. Mehr als 4 Milliarden Mal nutzten wir Verbraucher die Karte oder das Smartphone oder die Smartwatch zum Bezahlen. Das meldet Euro-Kartensysteme. Wie beliebt das bargeldlose Zahlen ist, zeigt auch diese Zahl. Im Juni wurden 92% aller Bezahlvorgänge vor Ort mit der Karte oder einem anderen Gerät kontaktlos erledigt. Im Schnitt werden pro Bezahlvorgang etwas mehr als 36 Euro ausgegeben. Und das waren die Nachrichten mit Malte Albrecht.
4: Gucken wir zusammen kurz aufs Wetter. Morgen geht es bei 24, 25 Grad in der Spitze. Zwischendurch mal mit ein paar Schauern durch den Mittwoch. Die Sonne sehen wir aber auch. Vor allen Dingen morgens und abends haben wir ganz gute Chancen, dass da mal sich so ein bisschen blauer Himmel durch die Wolken quetscht mit ein paar Sonnenstrahlen. Donnerstag dann die meiste Zeit trocken. Die Sonne ist mit dabei und dann auch wieder 28 Grad, wird also wieder wärmer.
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4: Bei euch läuft Radio Lippe jetzt mit dem schnellsten Verkehrs- und Blitzer-Service. Und da stehen noch Blitzer heute Abend bei euch in Oerlinghausen-Hellpupp an der B66. An der B66 wird auch geblitzt zwischen Lemgo und Dörentrupp. In Detmold stehen 2 Blitzer, Lemgoer Straße und Wotanstraße. Und in Lage, da einmal an der Friedrich-Ebert-Straße und noch in Heiden, Heidensche Straße. Kommt gut und sicher durch den Dienstagabend.
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4: Hey zusammen, ich hoffe, euch geht's gut und ihr habt keinen Anlass, euren Kopf hängen zu lassen. Falls doch, kommt hier die Aufforderung, Ausdrückliches nicht mehr zu tun. Von Lost Frequencies und Bastille. Don't hang your head down. So heißt diese Nummer. Schön, dass ihr dabei seid. 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

0: Holly Humberstone hier für euch gespielt am Dienstagabend um 6:15 mit To Love Somebody.
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0: Und ich bin mir sicher, wenn die Nummer, die wir jetzt gleich hier zusammen hören, auf Deutsch wäre, dann wäre es ein bisschen komisch. Es geht um S&M von Rihanna. In der Nummer geht es um Sadomaso. Also, wenn man beim Liebesakt freiwillig, ganz wichtig und dick unterstrichen, freiwillig auf Schmerzen steht und Fesseln zum Beispiel oder Kontrolle übernehmen oder Kontrolle abgeben. Das ist okay, wie gesagt, solange das freiwillig stattfindet. Auf Deutsch würden wir die Nummer jetzt wahrscheinlich nicht hören um 6:15 auf dem Dienstagabend, aber zum Glück verstehen wir auf Englisch nur die Hälfte und deswegen können wir das mal gut bringen. Und tatsächlich greift Rihanna an dieser Stelle das auch so ein bisschen metaphorisch auf. Es geht nämlich auch um ihr Verhältnis zu Medien und sie sagt nämlich, ey, ganz ehrlich, das Verhältnis zu Medien fühlt sich auch manchmal an wie Sadomaso, weil das tut auch zwischendurch mal weh. Die fesseln einen ja auch, wenn man so im Rampenlicht steht wie Rihanna, aber man gewöhnt sich dran und empfindet vielleicht auch irgendwann mal so einen kleinen Gefallen daran, ne? S&M von Rihanna. Jetzt hier für euch im besten Mix. Nein.

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1: Mit Frank Schröder, schönen guten Abend. Ein Bahntrupper ist heute wegen Betrugs zu 2 Jahren und 3 Monaten Gefängnis verurteilt worden. Er hatte einem Mann vor ein paar Monaten in Bahntrupp bei 2 Gelegenheiten wertloses Metall als echtes Gold angedreht. Bei der ersten Tat zahlte der Geschädigte 18.000 Euro. Bei der zweiten Tat sollte falsches Gold für 70.000 Euro verkauft werden. Bei dem Geschäft wurde der Angeklagte dann festgenommen. Ein Brand an den St. Michaelsschulen in der Paderborner Innenstadt hat die Einsatzkräfte heute schwer beschäftigt. 130 Feuerwehrleute waren vor Ort. Das Feuer war im Dachstuhl des riesigen Gebäudes ausgebrochen. Da laufen aktuell Renovierungsarbeiten. Mindestens 2 Menschen wurden durch das Feuer verletzt, darunter ein Feuerwehrmann. Wir Lipper nehmen die Krebsvorsorge viel zu sehr auf die leichte Schulter. Die AOK spricht von einem alarmierenden Trend hier bei uns. Im vergangenen Jahr seien nur knapp 38% der Frauen zu solchen Früherkennungsuntersuchungen gegangen. Bei den Männern ab 45 war es nicht mal jeder Vierte. Und die Nachrichten für Lippe gibt's auch auf radiolippe.de.
2: Das Wetter. Morgen ziehen immer mal wieder ein paar Schauer durch bei 24, 25 Grad in der Spitze. Die besten Chancen auf Sonne haben wir morgens und dann am Abend wieder. Donnerstag geht's auf den Thermometer rauf bis 28 Grad sind dann wieder drin. Die meiste Zeit geht's trocken durch den Tag. Schauer sind eher die Ausnahme.
3: Bei euch läuft Radio Lippe jetzt mit dem schnellsten Verkehrs- und Blitzer-Service. Und da stehen noch Blitzer heute Abend bei euch in Oerlinghausen-Hellpupp an der B66. An der B66 wird auch geblitzt zwischen Lemgo und Dörentrupp. In Detmold stehen 2 Blitzer, Lemgoer Straße und Wotanstraße. Und in Lage da einmal an der Friedrich-Ebert-Straße und noch in Heiden, Heidensche Straße. Kommt gut und sicher durch den Dienstagabend.
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2: Freund hat mir letztens erzählt, dass er im Auto geschlafen hat, weil er irgendwie zu geizig war, sich irgendwo in der Schweiz ein Hotel oder Hostel zu nehmen. Und hat wohl ganz gut geklappt. Obwohl ich es mir ehrlich gesagt sehr unbequem vorstelle. Hier. Der Hit kommt von Roxette. Sleeping in my car für euch am Dienstagabend. Herzlich willkommen zu Spätschicht. Schön, dass ihr da seid.

0: Kenya Grace mit Strangers. Schönen Dienstag abend zusammen.
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0: Guck mal, gerade ganz witzig, hat mir Lukas geschrieben, das ist ein Kumpel von mir auf WhatsApp. Meinst du, ey, was war das da gerade eben, was du gespielt hast? Ich weiß nicht, also ich denke, du meinst nicht Roxette. Und ich denke auch Kenya Grace meinst du nicht, sondern wahrscheinlich eher hier diese Nummer, oder? Ja, den Ohrwurm habe ich auch schon seit ein paar Tagen. Robin Schulz zusammen mit Watermat, Take It Slow, Bullet. Aber kleiner Hinweis, Lukas, oder für alle von euch, falls ihr irgendwie mal irgendwie hier in der Spätschicht oder bei uns generell in der Playlist was hört, wo ihr sagt, ey, was ist denn das? Cooles Teil. Wie heißt das? Könnt ihr jederzeit nachgucken bei uns. Auf der Homepage findet ihr die gesamte Playlist. Radiolippe.de. Hier, wie die Nummer heißt, verrate ich euch aber. Das ist Despacito von Luis Fonsi zusammen mit Daddy Yankee.

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1: Mit Malte Albrecht. Guten Abend. Das Elektroauto wird für immer mehr Menschen in Deutschland zur echten Alternative. Eine aktuelle Mobilitätsstudie des TÜV-Verbands zeigt, dass sich die Einstellung zu E-Autos gerade massiv wandelt. Thorsten Adolfs aus dem News-Team. Steigen jetzt wirklich alle auf den Elektroantrieb um?
2: Ja, also noch sind E-Autos in den Haushalten zwar die Ausnahme, aber das ändert sich gerade spürbar. Laut der neuen TÜV-Studie gibt die Hälfte der Befragten an, dass sie sich beim nächsten Autokauf für einen Elektro- oder Hybridantrieb entscheiden würde. Damit liegt diese Antriebsart weit vor klassischen Benzinern oder Dieseln. Die Gründe für das Umdenken liegen auf der Hand. Es gibt mittlerweile eine viel größere Auswahl an Modellen. Dazu kommen staatliche Förderungen. Und außerdem denken viele wegen der hohen Spritkosten über einen Wechsel nach. Dass die E-Mobilität am Massenmarkt kurz vor dem Durchbruch steht, zeigen laut TÜV auch die aktuellen Zulassungszahlen und der wachsende Markt für gebrauchte E-Autos.
1: Es gibt aber immer noch viele, die zögern.
2: Ja, sie schrecken vor allem vor den hohen Anschaffungskosten zurück, sorgen sich um die Reichweite oder finden, dass es zu wenige Ladestationen gibt. Außerdem haben einige Autofahrer Angst, dass ein E-Auto wegen des Akkus in Brand geraten könnte. Da sagt der TÜV aber, diese Angst ist unbegründet. Von der Politik fordern die Befragten vor allem ein besseres Angebot im öffentlichen Verkehr, also den Ausbau von Bus- und Bahnstrecken. Die meisten sind sich darin einig, dass bessere Verbindungen und mehr Park-and-Ride-Plätze am Stadtrand die besten Mittel sind, um die Straßen vom Autoverkehr zu entlasten.
1: Danke, Thorsten. Jetzt weitere Nachrichten. In der schwarz-roten Bundesregierung droht neuer Streit. Diesmal geht es um die geplante Zuckersteuer. Laut Bild will das SPD-geführte Finanzministerium deutlich mehr Getränke besteuern als gedacht, zum Beispiel auch Cola Zero und Milchmix-Getränke. Widerstand kommt von CDU und CSU. Mehrere Politiker haben schon gesagt, das gehe über die Empfehlungen einer Gesundheitskommission hinaus. Das werde man so nicht mittragen. Der Zollstreit zwischen den USA und Kanada eskaliert weiter. Die Regierung in Ottawa hat Gegenzölle von bis zu 50% auf US-Importe verhängt. Das trifft vor allem Stahl, Aluminium, Haushaltsgeräte und Landmaschinen. Vorher hatten die USA nach gescheiterten Handelsgesprächen ebenfalls Zölle von bis zu 50% auf kanadische Produkte beschlossen. Camping in Deutschland wird bei deutschen Campern immer beliebter. Das zeigt eine Rangliste des ADAC. 39 deutsche Campingplätze haben es in die Top 100 der meistgefragten Plätze in Europa geschafft. Das sind 9 mehr als im letzten Jahr. Mitte August war ein großer Waldbrand im belgischen Naturschutzgebiet Hohes Venn ausgebrochen. Inzwischen ist das Feuer größtenteils gelöscht, allerdings flammen immer wieder Glutnester auf. Heute war EU-Krisenkommissarin Labib in der Region. Sie geht davon aus, dass der Brand keine natürliche Ursache hatte. Nach Gesprächen mit Experten vor Ort sagte sie, vermutlich habe unabsichtliches menschliches Verhalten das Feuer ausgelöst. Innerhalb von wenigen Tagen waren rund 3000 Hektar Fläche zerstört worden. Es war damit der größte Waldbrand in Belgien seit mehr als 100 Jahren. Und das waren die Nachrichten mit Malte Albrecht.
3: Morgen am Mittwoch geht's auf dem Thermometer ähnlich weiter wie heute, so 24, 25 Grad in der Spitze. Sind auch mal ein paar Schauer unterwegs. Chancen auf Sonne haben wir aber auch vor allen Dingen morgens und abends. Donnerstag dann wieder bis 28 Grad. Die meiste Zeit mit Sonnenschein. Zwischendurch kann auch hier und da mal ein bisschen was runterkommen. Ist aber auf jeden Fall eher die Ausnahme.
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3: Bei euch läuft Radio Lippe jetzt mit dem schnellsten Verkehrs- und Blitzer-Service. Und da stehen noch Blitzer heute Abend bei euch in Oerlinghausen-Hellpupp an der B66. An der B66 wird auch geblitzt zwischen Lemgo und Dörentrupp. In Detmold stehen zwei Blitzer, Lemgoer Straße und Wotanstraße. Und in Lage, da einmal an der Friedrich-Ebert-Straße und noch in Heiden, Heidensche Straße. Kommt gut und sicher durch den Dienstagabend.
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3: Und er wünscht euch einen hervorragenden und hoffentlich stressfreien Dienstagabend. Welchley Arms habe ich hier für euch. Legendary. Willkommen zur Spätschicht.

0: Guten Abend zusammen. Schön, dass ihr dabei seid. Herzlich willkommen hier.
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0: Und da habe ich euch jetzt Musik vom aktuellen und gleichzeitig letzten Studioalbum der Toten Hosen mitgebracht. Die Band rund um Campino ist ja gerade auf, ja, quasi Abschiedstournee. Und wenn ihr sagt, ey, die Toten Hosen in dieser Form gibt es nicht mehr lange, das muss ich unbedingt nochmal sehen, dann tragt euch den 3. Dezember schon mal dick in den Kalender ein. Ja, da haben wir euch ein ganz exklusives Konzert von und mit den Toten Hosen klar gemacht, zusammen mit der Aktion Lichtblicke. Ja, so knapp über 1000 Hosenfans können dabei sein. Und das Schöne, die Tickets gibt's auch nicht zu kaufen. Nein, die gibt's nur hier. Ab nächster Woche erzählt Campino hier bei uns im Programm Geschichten. Und dabei verrät er auch Codewörter. Und mit diesem Codewort bekommt ihr dann Zugang zum Ticketbereich und da die Chance dann, ein Ticket euch zu sichern für das exklusive Konzert. Also ab nächste Woche nochmal ein bisschen genauer hinhören, wenn es dann Konzerttickets gibt. Und ja, auf jeden Fall jetzt schon mal eintragen, den 3. Dezember. Ich spiele uns hier Musik von den Hosen. Nur nach vorn vom aktuellen Album für euch.
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1: Mit Frank Schröder, schönen guten Abend. Ein Bahntrupper ist heute wegen Betrugs zu 2 Jahren und 3 Monaten Gefängnis verurteilt worden. Er hatte einem Mann vor ein paar Monaten in Bahntrupp bei 2 Gelegenheiten wertloses Metall als echtes Gold angedreht. Bei der ersten Tat zahlte der Geschädigte 18.000 Euro. Bei der zweiten Tat sollte falsches

0: Gold für 70.000 Euro verkauft werden. Bei dem Geschäft wurde der Angeklagte dann festgenommen. Ein Brand an den St. Michaelsschulen in der Paderborner Innenstadt hat die Einsatzkräfte heute schwer beschäftigt. 130 Feuerwehrleute waren vor Ort. Das Feuer war im Dachstuhl des riesigen Gebäudes ausgebrochen. Da laufen aktuell Renovierungsarbeiten. Mindestens 2 Menschen wurden durch das Feuer verletzt, darunter ein Feuerwehrmann. Wir Lipper nehmen die Krebsvorsorge viel zu sehr auf die leichte Schulter. Die AOK spricht von einem alarmierenden Trend hier bei uns. Im vergangenen Jahr seien nur knapp 38% der Frauen zu solchen Früherkennungsuntersuchungen gegangen. Bei den Männern ab 45 war es nicht mal jeder Vierte. Und die Nachrichten für Lippe gibt's auch auf radiolippe.de.
1: Gucken wir zusammen kurz aufs Wetter. Morgen geht es bei 24, 25 Grad in der Spitze. Zwischendurch mal mit ein paar Schauern durch den Mittwoch. Die Sonne sehen wir aber auch. Vor allen Dingen morgens und abends haben wir ganz gute Chancen, dass da mal sich so ein bisschen blauer Himmel durch die Wolken quetscht mit ein paar Sonnenstrahlen. Donnerstag dann die meiste Zeit trocken. Die Sonne ist mit dabei und dann auch wieder 28 Grad, wird also wieder wärmer. Bei euch läuft Radio Lippe jetzt mit dem schnellsten Verkehrs- und Blitzer-Service. Und da stehen noch Blitzer heute Abend bei euch in Oerlinghausen-Hellpupp an der B66. An der B66 wird auch geblitzt zwischen Lemgo und Dörentrupp. In Detmold stehen 2 Blitzer, Lemgoer Straße und Wotanstraße. Und in Lage, da einmal an der Friedrich-Ebert-Straße und noch in Heiden, Heidensche Straße. Kommt gut und sicher durch den Dienstagabend.
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1: Wenn ihr mal einen Wunsch ins Universum schicken wollt, aber gerade keine Sternschnuppe am Himmel sehen könnt, dann macht das einfach tagsüber, wenn ihr irgendwie ein Flugzeug am Himmel seht und tut so, als wäre das eine Sternschnuppe. Ja, das geht. Zumindest wenn ihr B.O.B. und Hayley Williams fragen. Airplanes. Spiele ich uns direkt nach Teddy Swims, den habe ich hier für euch dabei im besten Mix, mit Mr. Know-It-All. Schönen Dienstagabend zusammen.

0: Die Beats von dieser Nummer kommen von Glockenbach und der Gesang von Tom Walker, hier gerade für euch gespielt im besten Mix. 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
0: Kamrat hat seit ein paar Wochen einen neuen Track draußen und den will ich euch nicht vorenthalten. Ist auf jeden Fall ein Ohrwurm und klingt erstmal irgendwie deeper und trauriger, als es sich tatsächlich anhört. Verliebt sein, kennen wir alle. Ne? Herzchen um uns rum und die rosarote Brille. Aber wir kennen auch all diesen Moment, wenn diese rosarote Brille auf einmal bumm abfällt und wir diese Person, die wir vorher noch ganz toll fanden, auf einmal in einem klaren Licht sehen. Oh, dieser Aha-Moment tut doch manchmal weh. Ja, ist ja gar nicht so toll, wie wir eigentlich dachten, wie wir uns das eigentlich vielleicht auch ein bisschen schön geredet haben, ne? Oh wei. Kamerad beschreibt das ganz schön, ich finde, das passt sehr gut. Ein emotionaler Kater, ja, ein bisschen wie nach dem Trinken, wo man sich ja auch irgendwie so ein bisschen erschöpft fühlt. Und ja, wenn diese rosa-rote Brille weg ist, fühlt man sich doch auch so ein bisschen so emotional ausgelaugt. So, ey, was habe ich da eigentlich wieder gemacht? Nicht gestern Abend beim Feiern, sondern halt generell die letzten Monate mit dieser Person. Auf Englisch, Love Sober. Genauso heißt diese Nummer, habe ich euch jetzt hier ganz neu mitgebracht. Zuerst gehört in der Spätschicht.
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1: Ich bin Tine Klimach. Im Zollkonflikt mit den USA hat Kanada Vergeltungszölle von bis zu 50% auf Importe aus dem Nachbarland verhängt. Mit der Wirkung vom 8. September wird Kanada Gegenzölle auf Importe aus den Vereinigten Staaten von Amerika erheben, hieß es aus dem kanadischen Finanzministerium. Das würde vor allem Produkte aus den Bereichen Stahl und Aluminium, Haushaltsgeräte und landwirtschaftliche Ausrüstung betreffen. Die Bundesregierung will konkrete Konsequenzen aus der Hitzewelle und Dürre dieses Sommers ziehen. Bei der Kabinettsklausur in Neu-Hardenberg würden die zuständigen Minister morgen zunächst ihre Einschätzung zur aktuellen Lage abgeben, sagte Kanzler Friedrich Merz zum Auftakt der Tagung.
2: Trockenheit, Hitze, Waldbrände und Ernteausfälle führen uns vor Augen, dass konkreter Handlungsbedarf besteht. Gesundheit, Krankenhäuser, Altenheime, die Landwirtschaft. Es gibt kaum einen Lebensbereich, der nicht betroffen ist. Wir müssen den Klimawandel weiter eindämmen und zugleich unser Land besser an die Folgen des Klimawandels anpassen.
1: Man werde daraus Schlussfolgerungen ziehen für die nächsten Kabinettssitzungen mit konkreten Entscheidungen, so Kanzler Merz weiter. Die Bundespolizei hat 23 ausreisepflichtige Afghanen in ihr Herkunftsland gebracht. Die Abschiebung vom Flughafen Leipzig-Halle nach Kabul begann in den frühen Morgenstunden. Nach Angaben des Bundesinnenministeriums handelt es sich mehrheitlich um Straftäter.
3: Die Männer wurden unter anderem wegen Sexualstraftaten und Körperverletzung verurteilt. Unsere Gesellschaft habe ein eindeutiges Interesse daran, dass Straftäter unser Land verlassen müssen, sagt Innenminister Dobrindt. Er hat auch angekündigt, nicht nur Kriminelle und Gefährder abschieben zu wollen, sondern auch andere Ausreisepflichtige. Daran gibt es Kritik. Hilfsorganisationen berichten, dass nur jeder Dritte in Afghanistan aktuell einen Job hat. Es seien so viele Menschen unterernährt wie nie zuvor. Thomas Bremser, Nachrichtenredaktion.
1: Die Stimmung in der deutschen Wirtschaft hat sich im August weiter vom Einbruch infolge des Irankriegs erholt. Das IFO-Geschäftsklima stieg um 2,1 Punkte auf 88,8 Punkte, wie das Münchner Forschungsinstitut mitteilte. Trotz des erneuten Energiepreisanstiegs erholt sich die deutsche Wirtschaft, sagte IFO-Präsident Clemens Fuß über das Ergebnis der monatlichen Umfrage unter 9000 Unternehmen.
4: Das Wetter. Morgen ziehen immer mal wieder ein paar Schauer durch bei 24, 25 Grad in der Spitze. Die besten Chancen auf Sonne haben wir morgens und dann am Abend wieder. Donnerstag geht's auf dem Thermometer rauf bis 28 Grad sind dann wieder drin. Die meiste Zeit geht's trocken durch den Tag. Schauer sind eher die Ausnahme.
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4: Bei euch läuft Radio Lippe jetzt mit dem schnellsten Verkehrs- und Blitzer-Service. Und da stehen noch Blitzer heute Abend bei euch in Oerlinghausen-Hellpupp an der B66. An der B66 wird auch geblitzt zwischen Lemgo und Dörentrupp. In Detmold stehen zwei Blitzer, Lemgoer Straße und Wotanstraße. Und in Lage, da einmal an der Friedrich-Ebert-Straße und noch in Heiden, Heidensche Straße. Kommt gut und sicher durch den Dienstagabend.
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4: So sieht's aus und das ist Michael Schulte für euch. 5 AM im besten Mix.

0: Primetime am Dienstagabend, 7:45.
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0: Ich wollte euch noch was erzählen. Ich habe mir letzte Woche Montag schon Instagram und TikTok einfach so aus dem Affekt heraus gelöscht. Ich habe sowas von die Schnauze voll gehabt. Vielleicht könnt ihr das gar nicht nachvollziehen, weil ihr euer Leben auch so im Griff habt und nicht so auf Social Media angewiesen seid. Ich war's scheinbar direkt am ersten Tag, als ich die Rotze, Entschuldigung, von meinem Handy geschmissen hatte, bin ich einfach 30 Mal an die Stelle geswiped, so intuitiv, wo Instagram gewesen ist, und habe mich dann gewundert, dass keine App sich geöffnet hat, weil ich da hingeklickt habe. Wirklich so krass, so krass. Und es ist besser geworden. An Tag 8, heute, fühle ich mich immer noch ziemlich gut und habe mich inzwischen irgendwie auch damit arrangiert, dass das irgendwie ein ganz schönes Gefühl ist, gar nicht immer unbedingt alles teilen zu müssen und auch gar nicht immer zu wissen, was alle anderen so machen. Das ist irgendwie echt befreiend. Ja, ich halte euch da die Woche irgendwie noch ein bisschen auf dem Laufenden, was das so mit mir macht, weil ich es irgendwie echt schon crazy finde. Die letzten Jahre super einnehmend gewesen, und mal gucken, wie lange ich das noch durchhalte. Jetzt wisst ihr zumindest aber auch Bescheid, falls ihr mir eine Anfrage geschickt habt. Ja, konnte ich bisher nicht beantworten. Ich hab's nicht mehr.
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1: Mit Frank Schröder, schönen guten Abend. Ein Bahntrupper ist heute wegen Betrugs zu 2 Jahren und 3 Monaten Gefängnis verurteilt worden. Er hatte einem Mann vor ein paar Monaten in Bahntrupp bei 2 Gelegenheiten wertloses Metall als echtes Gold angedreht. Bei der ersten Tat zahlte der Geschädigte 18.000 Euro. Bei der zweiten Tat sollte falsches Gold für 70.000 Euro verkauft werden. Bei dem Geschäft wurde der Angeklagte dann festgenommen. Ein Brand an den St. Michaelsschulen in der Paderborner Innenstadt hat die Einsatzkräfte heute schwer beschäftigt. 130 Feuerwehrleute waren vor Ort. Das Feuer war im Dachstuhl des riesigen Gebäudes ausgebrochen. Da laufen aktuell Renovierungsarbeiten. Mindestens 2 Menschen wurden durch das Feuer verletzt, darunter ein Feuerwehrmann. Wir Lipper nehmen die Krebsvorsorge viel zu sehr auf die leichte Schulter. Die AOK spricht von einem alarmierenden Trend hier bei uns. Im vergangenen Jahr seien nur knapp 38% der Frauen zu solchen Früherkennungsuntersuchungen gegangen. Bei den Männern ab 45 war es nicht mal jeder Vierte. 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
2: Morgen am Mittwoch geht's auf dem Thermometer ähnlich weiter wie heute, so 24, 25 Grad in der Spitze. Sind noch mal ein paar Schauer unterwegs. Chancen auf Sonne haben wir aber auch vor allen Dingen morgens und abends. Donnerstag dann wieder bis 28 Grad. Die meiste Zeit mit Sonnenschein. Zwischendurch kann auch hier und da mal ein bisschen was runterkommen. Ist aber auf jeden Fall eher die Ausnahme. Bei euch läuft Radio Lippe jetzt mit dem schnellsten Verkehrs- und Blitzer-Service. Und da stehen noch Blitzer heute Abend bei euch in Oerlinghausen-Hellpupp an der B66. An der B66 wird auch geblitzt zwischen Lemgo und Dörentrupp. In Detmold stehen 2 Blitzer, Lemgoer Straße und Wotanstraße. Und in Lage da einmal an der Friedrich-Ebert-Straße und noch in Heiden, Heidensche Straße. Kommt gut und sicher durch den Dienstagabend.
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2: Higher Power. Wenn es auf Deutsch wäre, wäre das ein Schlaflied, ja, mit Power in die Higher. Ja, zum Glück ist die Nummer aber hier jetzt auf Englisch von Coldplay, wir haben halt kurz nach 8:30, da sind die meisten wahrscheinlich noch nicht bereit ins Bett zu gehen. Falls doch, gute Nacht, falls nicht, kommt hier ein bisschen Energie jetzt von Coldplay im besten Mix. Schön, dass ihr mit dabei seid, happy Dienstagabend.

Neue Musik von Taylor Swift hier für euch gespielt in der Spätschicht eurer Show am Abend. I knew it, I knew you. Und jetzt geht's hier weiter mit einem schönen 90er. Ace of Base mit The Sign. Das Zeichen. Falls ihr heute noch ein Zeichen brauchtet, euch endlich mit dieser einen Person zu versöhnen, mit der ihr vielleicht gerade so ein bisschen auf Kriegsfuß steht. Gerade eben gesehen, heute ist der Küsst und versöhnt euch Tag. So, habt jetzt noch ein bisschen über 3 Stunden Zeit, das gerade zu biegen und euch zu küssen, im besten Fall. Und selbst wenn nicht. Ich wünsche euch einen wunderschönen restlichen Dienstag. Wir hören uns morgen Abend hier wieder an gleicher Stelle in der Spätschicht, wenn ihr mögt. Ich bin Jonas Rieck und jetzt raus. Viel Spaß mit Niklas Lünebach gleich ab 9. Tschüss!

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1: Ich bin Tine Klimach. Zum Auftakt der Kabinettsklausur hat Bundeskanzler Friedrich Merz konkrete Konsequenzen aus der Hitzewelle und Dürre dieses Sommers angekündigt. Bei der Tagung auf Schloss Neuhardenberg in Brandenburg würden die zuständigen Minister zunächst ihre Einschätzung zur aktuellen Lage geben. Merz zeigte sich außerdem zuversichtlich, dass die Schwächephase der deutschen Wirtschaft bald überwunden werden kann. Zu der auf dem Leipziger Flughafen festgesetzten Sprengstoffdrohne kündigte er in Kürze neue Erkenntnisse an. In der gesetzlichen Pflegeversicherung droht ein Milliardenloch. Nach Einschätzung von AOK-Bundesverbandschefin Carola Reimann könnte das Defizit auf rund 8 Milliarden Euro anwachsen. Das wäre mehr als ein Zehntel der jährlichen Ausgaben der Pflegeversicherung, sagte Reimann der Funke Mediengruppe.
2: Die Beiträge werden weiter steigen, wenn wir nichts tun, warnt die AOK-Chefin. Und um die Löcher zu stopfen, hat sie zwei Vorschläge. Der Bund gibt mehr Geld und sie plädiert für einen Finanzausgleich zwischen sozialer und privater Pflegeversicherung. Außerdem fordert sie, gesamtgesellschaftliche Aufgaben der Pflegeversicherung müssen aus Steuermitteln finanziert werden. Und dazu zählt sie auch die Rentenbeiträge für Menschen, die Angehörige pflegen. Claudia Wächter, Nachrichtenredaktion.
1: Im Zollkonflikt mit den USA hat Kanada Vergeltungszölle von bis zu 50% auf Importe aus dem Nachbarland verhängt. Ab dem 8. September schlägt Kanada mit saftigen Gegenzöllen auf Importe aus den USA zurück. Das verkündete der kanadische Finanzminister François-Philippe Champagne.
3: Die Nachbarn sind im vollen brennenden Zollkrieg. Kanada lässt die von Trump angedrohten Zölle nicht auf sich sitzen und holt zum Gegenschlag aus. Schon nächsten Monat sollen gestaffelte Zölle auf US-Importe im Wert von knapp 28 Milliarden kanadischen Dollar in Kraft treten. Die Kanadier wollen nicht tatenlos zusehen, wie die USA die Importabgaben hochschrauben. Der kanadische Premier Carney sagte, die Verhandlungen hätten deutlich gemacht, dass die USA kanadische Schlüsselindustrien wie Autos, Stahl und Aluminium zerstören wollten. Aus den USA, Tina Eck.
1: Die US-Country-Ikone Dolly Parton ist im Alter von 80 Jahren gestorben. Das bestätigte ihre PR-Agentur der Deutschen Presseagentur. In einem Video auf ihrer Instagram-Seite teilte die Familie mit: Die Traurigkeit ist mit uns, aber nicht mit Dolly. Sie hat ihr Leben gelebt. Über die Todesursache war zunächst nichts bekannt. Mit Hits wie Jolene oder 9to5 wurde Dolly Parton weltberühmt.
4: Und das waren die Nachrichten mit Tine Klimach.
5: Das Wetter.
6: Da wird's noch richtig freundlich. Erstmal die nächsten Tage relativ trocken mit Sonne und Wolken im Mix. Morgen bis zu 26 Grad. Am Donnerstag kratzen wir sogar an den 30. Aber am Donnerstagabend, da ziehen dann dicke, fette, graue Wolken auf. Die haben auch Regen mit dabei. Ab Freitag, da kühlt es dann wieder runter. Da sind wir dann wieder bei so 23, 22 Grad in der Spitze. Dazu frischer Wind, immer wieder Regenschauer. Und das zieht sich dann so durch das Wochenende auch durch.
5: NRW Verkehr.
6: A33 Osnabrück Richtung Bielefeld ist in Höhe Haderberg weiterhin durch einen kaputten LKW blockiert. Einen Stau haben wir auch noch auf der A3 Köln-Oberhausen zwischen Mettmann und Kreuz-Breitscheid. 2 Kilometer Stau, dauert ungefähr 7 Minuten länger. Kommt gut durch.
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6: Schönen Abend wünsche ich euch. Ich bin Niklas Lünebach. Das ist Jason Derulo für euch. 1, 2, 1.

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0: Wisst ihr die Handynummer von eurem besten Freund oder eurer besten Freundin auswendig? Nein, bestimmt nicht. Aber früher, da war das ja noch ein bisschen anders. Die Festnetznummer von dem besten Kumpel von früher, klar, können wir heute noch. Aber wer telefoniert denn überhaupt noch über Festnetz? Ja, gibt es jetzt eine Umfrage. Rund 60%, die ab und zu mal telefonieren per Festnetz und dann auf jeden Fall nicht täglich. Es geht immer weiter zurück, die Festnetznutzung. Das zeigen eben diese Zahlen vom Vergleichsportal Verivox. Unser Reporter Stefan Rejek, der hat mit euch über eure Festnetzerinnerungen gesprochen.
1: Wir haben eins, wir benutzen es aber fast kaum noch.
2: Wann habt ihr das letzte Mal Festnetz telefoniert?
3: Vor 4 Jahren? 5 Jahren?
4: Ja, bei mir auch 5, 10 Jahre.
5: Ja. Gibt es so 1, 2 Leute, die uns ab und zu noch anrufen auf Festnetz. Alter Ü60.
2: Und gibt es noch Nummern von früher, die ihr jetzt noch auswendig könnt?
1: Ja, klar, alle Nummern von früher. Meine Eltern, die meisten habe ich tatsächlich im Kopf.
4: Meine alte Nummer halt von zu Hause kenne ich noch auswendig.
2: Und woran denken Sie so als erstes beim Thema Festnetztelefon?
1: Dass ich mich nicht bewegen kann beim Telefonieren und eine Leitung nur, genau, Eltern nervten dann, hör auf zu telefonieren.
6: Mit einem kleinen Zahlendreher hat man nicht uns erreicht, sondern die Therme. Und dadurch haben auch Leute, die in der Therme sein wollten, uns angerufen. Und mein Vater hat halt immer damit reagiert, dass er gesagt hat, ja, meine Frau geht jetzt gleich baden, dann würde ich in die Badewanne reingehen und danach können Sie auch gerne rein. Also er hat sich immer schon mit einem Lächeln gefreut, wenn Leute bei uns angerufen haben.
7: Ich sehe mich dann noch so im Flur stehen mit dem Kabel am Hörer dran und man konnte sich nicht setzen und war halt unbequem.
8: 20 Pfennig pro Einheit, ja. Da hat man sich das schon sehr gut überlegen müssen.
5: Immer erst ab 6 Uhr, weil da konnte man so lange telefonieren, wie man wollte für eine Einheit. Das weiß ich auch noch.
0: Und wie war es bei euch früher mit Festnetz? Woran könnt ihr euch noch erinnern? Könnt ihr jetzt mal ein bisschen in Erinnerungen schwelgen, genauso wie bei dem Song hier.

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0: Ja, das Sandmännchen ist schon längst durch, das heißt, die Kleinen sind schon im Bett. Das heißt, wir können mal darüber reden, über Bilder, die uns unsere Kinder malen. Und ja, okay, es ist immer sehr süß, wenn die ankommen und sagen, oh Papa, ich habe hier ein Bild gemalt von dir und das ist die Mama. Und du denkst dir so, wow, sind wir rund, Alter, crazy. Ja, es ist immer sehr süß, aber na, es ist auch jetzt nicht jedes Mal ein Rembrandt.
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3: Kennt ihr diese Situation, dein Kind kommt aus dem Kindergarten nach Hause, hat dir ein Bild gemalt und sagt, guck mal hier, für dich, Mami. Dann sage ich immer, oh, schön. Nee, ich denke auch schön. Wenn ich könnte, würde ich mir auch die Milch wieder einschießen lassen. Kann ich aber nicht, ja? Und dann lobe ich den auch. Dann sage ich, oh, das hast du aber schön gemalt. Was ist das denn da? Ein Baum und der kleine Strauch daneben, das Papi. Ja. Und dann passiert immer dasselbe. Ich lege diese Bilder irgendwo ab. Mein Sohn ist abends im Bett. Ich stehe vor dem Bild und denke, was zur Hölle hat der da gemalt? Was ist es? Ist es ein Baum oder bin es doch ich? Und wenn ich es bin, warum habe ich 3 Augen, 2 Nasen und 5 Ohren? Was läuft denn bei dem nicht?
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1: Ich bin Thomas Brock. Alles auf Neustart. Nach der Sommerpause ist das Bundeskabinett zu einer zweitägigen Klausur auf Schloss Neuhardenberg in Brandenburg zusammengekommen. Das Treffen ist der Auftakt für schwierige Wochen, in denen der Bundesregierung 3 Landtagswahlen und ein womöglich heißer Herbst der Reformen bevorstehen.
2: Deutschland könnte seine Wirtschaftsflaute weitgehend aus eigener Hand überwinden, so Merz, und wieder sogar weltweit Vorbild und Marktführer werden, auch in Zeiten von KI und weltweiten Konflikten. Um die Wirtschaft anzukurbeln, will die Regierung bei ihrer Klausur unter anderem über Preise und Innovationen reden, so Merz. Außerdem steht neue Drohnenabwehr im Zentrum und mehr Hitzeschutz. Die Schäden des Hitzesommers zeigten den Handlungsbedarf, so der Kanzler. Merz kündigte konkrete Beschlüsse für die nächsten Kabinettssitzungen an. Ronny Tochau, Nachrichtenredaktion.
1: In der Bundesregierung zeichnet sich ein Streit um die konkrete Ausgestaltung der geplanten Zuckersteuer ab. Laut Bild-Zeitung gibt es Pläne, dass die Steuer mehr Produkte betreffen könnte als gedacht. Neben Limonaden könnten unter anderem auch Säfte, Milchgetränke, Eistees, Biermischgetränke, Haferdrinks und Fertigkaffees der Zuckersteuer unterworfen werden. So sollen unter anderem Einnahmen für den Bundeshaushalt generiert werden, heißt es in dem Papier aus dem Finanzministerium. Teile der Union lehnen die Pläne ab. Ein Taxi bestellen und dann sitzt niemand am Steuer. Was bisher noch ziemlich futuristisch klingt, soll in München schon bald Realität werden. Die Google-Schwester Waymo bringt ihre selbstfahrenden Autos nach Bayern.
3: Schon in den kommenden Wochen sollen erste Waymo-Autos durch München fahren. Zunächst sitzt dabei noch geschultes Personal am Steuer. Die Fahrzeuge sollen so das Straßennetz kennenlernen und auf den Münchner Verkehr vorbereitet werden. Ende 2027 will Waymo dann in München einen regulären Fahrdienst ganz ohne Fahrer starten, als erste Stadt in der Europäischen Union. Die nötigen Genehmigungen dafür stehen allerdings noch aus. In den USA ist Waymo bereits in mehreren Großstädten unterwegs. Fabian Schaffer, Nachrichten. Redaktion.
1: Die US-Country-Ikone Dolly Parton ist tot. Sie starb im Alter von 80 Jahren. Das bestätigte ihre PR-Agentur. Über die Todesursache ist noch nichts bekannt. Mit Hits wie Jolene oder 9 to 5 erlangte Dolly Parton weltweiten Ruhm. Das waren die Nachrichten mit Thomas Brockt.
4: Das Wetter. Da gehen wir noch entspannt durch die Nacht bei 10, 12 Grad. Morgen früh starten wir mit Nebel in den Mittwoch bei maximal 26 Grad tagsüber mit Sonnenschein und Wolken im Wechsel. Der Donnerstag wird ähnlich, beziehungsweise er fängt ähnlich an mit Sonnenschein und Wolken im Wechsel, dann sogar Temperaturen bis zu fast 30 Grad. Aber abends, da zieht eine dicke Wolkendecke auf und dann ist auch Regen mit dabei und der zieht sich komplett durchs Wochenende durch.
5: NRW Verkehr.
4: Da ist uns soweit nichts gemeldet. Allen unterwegs eine gute Fahrt, kommt gut durch.
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4: Es gibt nicht viele Sprüche, die man bei einer Museumsführung aufschnappen und dann in einen riesigen Welthit verwandeln kann. MC Hammer haben es aber geschafft. Sie dürfen das nicht anfassen. 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

0: In Köln, da treffen sich jetzt in den nächsten Tagen wieder hunderttausende Gamer und Nerds. Also, wenn sie dann mal von ihrem PC wegkommen und aufhören, die ganze Zeit Pizza zu fressen. Und alle, die sagen, boah, das war jetzt aber sehr verallgemeinernd. Nein, das war eine absolute Tatbeschreibung von dem, was ich diese Nacht gemacht habe, bis um 5, gezockt und Pizza gegessen. Es macht aber auch einfach Bock. Und ganz viele von meinen Kollegen, die wandern jetzt eben in den nächsten Tagen über die Gamescom. Kollege Robert Jans, da werden ja tausende Aussteller oder sind tausende Aussteller, die ganz viel vorstellen, Spiele natürlich und so weiter und so fort. Aber es geht eben nicht längst nur noch ums Zocken.
1: Genau, es gibt auch Cosplay, E-Sports, Shows, Brettspiele und Gaming ist ja auch schon lange kein Thema mehr, nur für Jugendliche. In Deutschland zocken inzwischen mehr als 41 Millionen Menschen. Das Durchschnittsalter, das liegt so bei gut 38 Jahren und gespielt wird längst nicht nur an der klassischen Konsole, sondern zum Beispiel auch ganz viel auf dem Smartphone.
0: Und wenn ich mir jetzt denke, gut, okay, alles klar, dann lasse ich die Tage einfach mal Steam zu und gehe raus auf die Gamescom, raus in die Welt. Bekomme ich denn überhaupt noch Tickets?
1: Ja, aber bei manchen Tagen wird es tatsächlich schon eng. Der Samstag ist bereits ausverkauft, genauso wie die sogenannten Wildcards für den Fachbesuchertag. Für die anderen Besuchertage werden im offiziellen Ticketshop aktuell aber noch Tickets angeboten. Wer hin will, sollte also vorher unbedingt online checken und nicht einfach auf gut Glück hinfahren.
0: Und wir sind natürlich auch für euch auf der Gamescom unterwegs und fangen so ein bisschen die Stimmung ein vor Ort. Also, meine Kollegen, nicht ich. Ich muss nachher wieder zocken.

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Ach, warum sind denn diese Kaffeeflecken so, so hartnäckig? Das ist, ja, jetzt muss ein bisschen aufräumen gerade, weil Lotte kommt gleich zu Besuch. Die hat ein neues Album draußen, heißt genauso wie sie auch Lotte. Quatschen wir gleich drüber, aber erstmal muss ich die ganzen Pfandflaschen hier weghauen. Wer lässt sie eigentlich immer hier so liegen? Moment, ich muss mal kurz mit meinen Kollegen schimpfen.

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0: Teddy Swims ist das für euch mit Bad Dreams. Und jetzt gibt's ganz, ganz, ganz, ganz frische Musik von Lotte. Und es freut mich sehr, dass du jetzt hier bei mir bist.
1: Radio Lotte. Heute bei Niklas Lünebach zu Besuch, Lotte.
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1: Ihre Songs kommen mit ehrlichen deutschen Texten direkt aus dem Herzen. Und das schon, seitdem sie 13 ist. Lottes Musik lässt uns tief blicken und in Emotionen schwelgen. Mit Melancholie, Charme und ganz viel Liebe bringt sie uns heute ihr neues, selbstbetiteltes Album Lotte mit.
0: Was ich mich dabei frage, ist, wenn man das Album nach sich selbst benennt, heißt das, du findest dich da drin auch wieder?
3: Ja, hoffentlich. unbedingt. Total. Mehr als je zuvor. Und ich bin irgendwie ganz froh, dass ich noch kein anderes Album nach mir selbst so benannt habe, weil jetzt fühlt es sich tatsächlich richtig an und an der Zeit.
0: Es gibt auch bei manchen Songs, dachte ich mir so, die arme Lotte ist und der möchte ich jetzt so eine heiße Schokolade vor Brei bringen und so ein paar Brei. Zum Beispiel wie bei auch Mein Baby. Das ist ja durchaus auch sehr düster.
3: Ja, weil Musik, glaube ich, auch so immer schon war und jetzt mehr als je zuvor so eine Insel für mich ist, wo alle Gefühle erlaubt sind und eben auch die super traurigen, die, wie man sich fühlt, wenn das Baby weg ist, in dem Fall der Partner, und man einfach merkt, so krass, ich komme damit drauf nicht klar. Und das Ding ist, ich bin auch so mega hochsensibel, das heißt, ich fühle alles, was ich fühle, noch viel stärker. Und davon handelt Mein Baby eben, dass man in die Nacht will und einfach alles vergessen will und sich betäuben will und mal kurz nichts fühlen.
0: Es gibt dann auch so Passagen wie, es gibt keinen, der uns vermisst, Club der Enttäuschung, und hier ist nur Hoffnung gefährlich. Da habe ich mich gefragt, was soll das bedeuten, hier ist nur Hoffnung gefährlich? Soll man, also, dass man keine haben kann oder dass es nichts bringt, oder?
3: Naja, wenn man Hoffnung hat, dann macht man sein Herz ja immer wieder auf und denkt so, ach, das geht doch schon oder das wird nochmal oder jemand öffnet sich eben für jemand. Und ich kenne das, wenn ich ein gebrochenes Herz habe, dann mache ich es erstmal wirklich ganz fest zu. So, dann darf da keine Hoffnung rein, weil das wäre irgendwie, weiß ich auch nicht, wieder aufmachen macht Angst dann so. Wieder dieses neue Anlauf nehmen, dieses nochmal rausgehen, das ist einfach scary. Und dann bleibt man dann lieber erstmal bei sich.
0: Ist das das, was man dann auch mitnehmen sollte aus diesem Song, dass man...
3: Auf gar keinen Fall. Einfach feiern gehen.
0: Spaß. Ach so, das...
3: Also ich glaube, mein Album ist keins, von dem man vielleicht so viele Weisheiten eins zu eins rausnehmen kann. Da ist auch sehr viel Verantwortungslosigkeit mit drin, was auch ein schönes Learning ist. Ich finde, das Leben ist, ich weiß auch nicht, ist doch eh schon alles ernst genug. Ich finde manchmal einfach wirklich... mehr Moment sein, loslassen, Fehler machen, das mache ich gerade. Ich mache gerade so viel falsch und das ist total gut, weil das ist so kurz und ich will lieber zu viel als zu wenig erlebt haben am Ende.
0: Und dann hören wir doch mal rein in Mein Baby jetzt, wo wir mit rausnehmen, nicht, dass wir unser Herz verschließen und keinen mehr reinlassen, sondern einfach mal rausgehen und Party machen.
3: Ganz genau. Rein ins Risiko.
2: Oh.

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1: Ich bin Thomas Brock. Zum Auftakt der Kabinettsklausur hat Bundeskanzler Merz konkrete Konsequenzen aus der Hitzewelle und Dürre dieses Sommers angekündigt. Bei der Tagung auf Schloss Neu-Hardenberg in Brandenburg würden die zuständigen Minister zunächst ihre Einschätzung zur aktuellen Lage abgeben, sagte der CDU-Chef. Merz zeigte sich zuversichtlich, dass die Schwächephase der deutschen Wirtschaft bald überwunden werden kann. Er äußerte sich am Rande der Klausur auch zum Drohnenvorfall am Leipziger Flughafen. Die Bundesregierung werde demnächst mitteilen, was sie über die möglichen Urheber der Sprengstoffdrohne weiß.
2: Anfang des Monats taucht abends eine mit Sprengstoff beladene Drohne am Flughafen auf und wird entschärft. Nach Informationen des Spiegel entdecken die Ermittler mindestens eine weitere Drohne und militärischen Sprengstoff. Für viele Experten führt die Spur nach Russland. Offiziell will sich die Regierung dazu aber noch nicht äußern. Die Bundesregierung stärkt den Schutz vor Drohnen aber etwa mit einem eigenen Drohnenzentrum. Die Urheber solcher Angriffe würden bezahlen, sagt Kanzler Merz. Thomas Bremser, Redaktion.
1: Im Zollkonflikt mit den USA hat Kanada Vergeltungszölle von bis zu 50% auf Importe aus dem Nachbarland verhängt. Ab dem 8. September schlägt Kanada mit saftigen Gegenzöllen auf Importe aus den USA zurück. Das verkündete der kanadische Finanzminister Champagne.
3: Die Nachbarn sind im vollentbrannten Zollkrieg. Kanada lässt die von Trump angedrohten Zölle nicht auf sich sitzen und holt zum Gegenschlag aus. Schon nächsten Monat sollen gestaffelte Zölle auf US-Importe im Wert von knapp 28 Milliarden kanadischen Dollar in Kraft treten. Die Kanadier wollen nicht tatenlos zusehen, wie die USA die Importabgaben hochschrauben. Der kanadische Premier Carney sagte, die Verhandlungen hätten deutlich gemacht, dass die USA kanadische Schlüsselindustrien wie Autos, Stahl und Aluminium zerstören wollten. Tina Eck, USA.
1: Die US-Country-Sängerin Dolly Parton ist tot. Sie sei friedlich im Alter von 80 Jahren in Nashville im US-Bundesstaat Tennessee gestorben. Das bestätigte ihre PR-Agentur. Über die Todesursache ist noch nichts bekannt. Mit Hits wie Jolene oder 9 to 5 erlangte Dolly Parton Weltruhm. Und das waren die Nachrichten mit Thomas Brockt.
4: Das Wetter. In der Nacht mit so ein paar Wölkchen hier und da und etwas Nebel geht es dann rein in den Mittwoch. Wir starten den bei um die 12 Grad. Die Temperaturen gehen hoch auf 26, so um den Dreh. Dazu gibt es dann noch Sonne und ein paar Wolken hier und da. Der Donnerstag etwas ungemütlicher, vor allem abends. Da zieht dann eine dicke graue Wolkendecke auf. Die hat Regen mit dabei und auch kräftiger Wind ist mit dabei. Und so zieht sich das dann durch das Wochenende durch.
0: NRW Verkehr.
4: Weiterhin vorsichtig fahren auf der 1. Köln in Richtung Dortmund in Höhe Köln-Niel. Da liegen Gegenstände in der Ausfahrt. Also bitte vorsichtig sein.
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4: Und da haben wir jetzt bei den nächsten drei Songs alles rausgeholt, was Rang und Namen hat. Da ist Robbie Williams mit dabei, da ist Taylor Swift mit The Fate of Ophelia dabei und jetzt direkt schon den Anfang machen Jennifer Lopez und David Guetta mit Save Me Tonight. Ich bin Niklas Lünebach, wünsche euch einen richtig schönen

0: Robbie Williams entertaint uns. Also möchte er zumindest. Let me entertain you. Und jetzt gibt es neue Musik von Mark Amber. Das ist er hier. Jetzt gibt es seinen neuen Song The Proof für euch. Und Mark Amber hat ja selber angefangen, Musik zu machen, weil er Liebeskummer hatte. Ganz, ganz früher, als er sich von seiner damaligen Freundin getrennt hat, hat er dann angefangen, Musik zu machen und Klavier zu spielen. Und mittlerweile ist da eine Riesenkarriere rausgeworden. Sein neuer Song, der ist aber gar nicht so voll mit Herzschmerz und so.
1: Hey, this is Mark Amber and you're listening to my brand new single, The Proof. This song is a reminder that no matter how you feel right now, better days will always be ahead.
0: Er sagt nämlich, es geht darum, dass egal wie du dich fühlst, also auch wenn es gerade mal nicht so läuft, gute Tage und bessere Tage, die kommen immer. Also jetzt ein bisschen positive Stimmung mit Mark Amber für euch. The Proof. Schönen Abend.

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Was ist das Schlimmste, was dir beim Nudeln kochen passieren kann? Richtig, wenn das Salz alle ist. Ava Max hat das erlebt und einen Song drüber geschrieben. Das ist mit Salt. Niklas Lünebach ist hier. Macht einen schönen Abend.

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0: Also das hätte ich auch nicht gedacht, aber Enten sind ein Sicherheitsrisiko auf Kreuzfahrtschiffen. Das muss man vielleicht erklären. Genauer gesagt sind Quietsche-Enten ein Sicherheitsrisiko auf Kreuzfahrtschiffen. Okay, die Erklärung ist immer noch nicht wirklich gut genug, aber es ist tatsächlich so. Also manche Reedereien verbieten mittlerweile Quietsche-Enten mit aufs Schiff zu nehmen. Der Grund dahinter, Kollegin Natascha Wittmark, der ist eigentlich ganz süßer.
1: Ja, das ist eigentlich nur ein lustiger Social-Media-Trend gewesen, aber der ist so ein bisschen ausgeartet. Also Kreuzfahrtpassagiere verstecken diese kleinen gelben Badeenten zum Spaß auf Schiffen. Andere Passagiere können sie dann finden und mitnehmen oder wieder verstecken. Dazu wird dann so eine kleine Notiz hinterlassen und das wird dann auch auf Social Media geteilt. Es geht da einfach darum zu schauen, wie weit und wohin so eine kleine Ente reist. Gestartet ist das wohl, weil mal ein kleines Mädchen in den USA damit angefangen hat. Das haben dann andere einfach weitergemacht.
0: Und das klingt sehr nett, sehr süß, aber gut, wie alles quasi, wenn man es übertreibt, dann wird es gar nicht mehr so schön. Und mittlerweile ist dieser Punkt wohl erreicht. Es gibt zum Beispiel auch eine Facebook-Gruppe, in der sich diese Enten-Community organisiert hat. Die hat 330.000 Mitglieder und es werden immer mehr. Und deshalb gibt es jetzt auch immer mehr Enten eben auf Kreuzfahrtschiffen.
1: Richtig, zu viele und das ist ein Problem. Die Masse an Enten treibt die Crew langsam in den Wahnsinn. Ja, so schreibt es eine Reederei in einem Newsletter an ihre Passagiere. Sie kommen mit dem Entsorgen nicht mehr hinterher. Außerdem werden sie wohl auch an so absurden Orten versteckt, dass sie teilweise ein Sicherheitsrisiko sind. Deshalb dürfen keine Enten mehr aufs Schiff gebracht werden.
0: Es gibt übrigens eine Phobie, wenn man Angst davor hat, von Enten beobachtet zu werden. Die heißt Anatideophobie. Gibt es eine Quietsche-Enten-Anatideophobie? Wenn ja, dann solltet ihr auf jeden Fall kein Kreuzfahrtschiff mehr buchen.
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1: Ich bin Thomas Brott. Kanzleramtschefin Warken ist überzeugt, dass die schwarz-rote Koalition die umstrittene Rentenreform planmäßig in diesem Jahr auf den Weg bringen wird. Das gelte auch für weitere Vorhaben wie die Reform der Pflegeversicherung und die Neuregelung des Arbeitszeitgesetzes, sagte Warken in den ARD-Tagesthemen. Alle hätten den gemeinsamen Willen, die Dinge jetzt auch auf einen guten Weg zu bringen. Das Bundeskabinett berät zurzeit bei einer Klausur auf Schloss Neuhardenberg in Brandenburg über den weiteren Reformfahrplan, über die Ankurbelung der Wirtschaft sowie einen stärkeren Schutz vor Hitze und weiteren Folgen des Klimawandels. Vizekanzler Klingbeil will den Klimaschutz stärker im Grundgesetz verankern, was die Union ablehnt. Das sagte Klingbeil am Abend im ZDF-Heute-Journal.
2: Alle müssen da Hand in Hand arbeiten. Dafür haben wir die Prüfung einer Grundgesetzänderung auch in den Koalitionsvertrag reingeschrieben. Investieren tun wir. Wir haben 100 Milliarden in den nächsten Jahren, die wir zusätzlich in den Klima- und Transformationsfonds stecken. Aber ich möchte eben, dass das Geld auch vernünftig eingesetzt werden kann. Und dafür hat Carsten Schneider einen vernünftigen Vorschlag gemacht. Und da setze ich auch drauf, dass wir einen pragmatischen Weg wählen. Und die Länder wollen diesen Weg ja auch gehen.
1: Vizekanzler Klingbeil. Die Bundesregierung plant auch eine Zuckersteuer, aber wie genau soll sie aussehen? Darüber zeichnet sich Streit ab. Medienberichten zufolge gibt es Pläne, dass die geplante Steuer mehr Produkte betreffen könnte als gedacht.
3: Im Papier aus dem Finanzministerium geht es neben zuckerhaltigen Limonaden auch um Getränke mit Süßungsmitteln, etwa Cola Zero, oder auch um Säfte, Milchgetränke, Eistees, Biermischgetränke, Haferdrinks und Fertigkaffees. Sie sollen der Zuckersteuer unterworfen werden, nicht nur, wie es heißt, um die Menschen zu gesünderer Ernährung zu bewegen, sondern ausdrücklich auch, um mehr Einnahmen für den Haushalt zu generieren. Widerstand kommt von Gesundheitspolitikern der Union und aus dem CSU-geführten Agrarministerium. Die erweiterte Zuckersteuer, heißt es, entferne sich vom Ziel Gesundheit und gehe über die Vereinbarungen in der Koalition hinaus. Onni Torau, Berlin.
1: Die US-Country-Ikone Dolly Parton ist tot. Sie starb im Alter von 80 Jahren, wie ihre PR-Agentur bestätigte. Über die Todesursache ist noch nichts bekannt. Mit Hits wie Jolene oder 9 to 5 erlangte Dolly Parton weltweiten Ruhm.
4: Das Wetter.
5: Wechselnd bewölkt heute Nacht, dazu meist trocken, nur ab und an Regen, 15 bis 12 Grad nur noch. Tagsüber heute dann heiter bis wolkig, nur stellenweise Regen, meist ist es trocken heute bis 26 Grad. Gegen Nachmittag kann es dann auch mal Gewitter geben heute. Donnerstag dann erst freundlich, dann aber auch Schauer und Gewitter mit Starkregen möglich bis 29 Grad.
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5: Eine schöne Nacht wünsche ich euch. Wisst ihr eigentlich, dass gelbe Quietscheenten voll das Thema auf Kreuzfahrtschiffen sind? Und dass es bei Kreuzfahrten geheime Codes gibt? Ich wusste das alles nicht und deswegen sind wir der Sache mal auf den Grund gegangen. Hört ihr gleich mehr zu. Hier bei uns, ich wünsche euch eine schöne Nacht mit uns. Das ist Musik von Dua Lipa. Das ist Be The One.

0: So, die Sommerferien gehen so langsam zu Ende und so manch einer von euch war vielleicht auf einer Kreuzfahrt so. Sind sie euch da auch aufgefallen, die gelben Quietscheenten überall? Die sind, das ist jetzt wirklich kein Spaß, das klingt komisch, ne? Aber die sind auf einigen Schiffen tatsächlich inzwischen eine echte Plage und treiben die Mitarbeiter in den Wahnsinn. Kollegin Natascha Wittberg ist da. Hallo.
1: Hallo.
0: Also das mit den Quietscheenten auf Kreuzfahrtschiffen ist so schlimm, dass eine Reederei sogar schon ein Newsletter rumschickt, in dem sie Passagiere darum bittet, keine Quietscheenten auf die Reise mitzunehmen. Was?
1: Ja, das ist eigentlich nur ein lustiger Social-Media-Trend, aber der ist so ein bisschen ausgeartet. Also Kreuzfahrtpassagiere, die verstecken diese kleinen gelben Badeenten zum Spaß auf den Schiffen. Andere Passagiere, die können die dann finden und mitnehmen oder dann weiter verstecken. Dazu wird eine kleine Notiz hinterlassen und wird dann auch auf Social Media geteilt mit einem Foto oder so. Es geht da einfach darum zu schauen, wie weit und wohin so eine kleine Ente reist. Gestartet ist das wohl, weil mein kleines Mädchen in den USA damit angefangen hat. Das haben andere dann weitergemacht.
0: Also ein Kreuzfahrer-Hobby, muss man sagen. Jetzt ist es aber so, dass dieser Trend mittlerweile echt viele Anhänger hat. So eine Facebook-Gruppe, in der sich diese Enten-Community organisiert hat, hat allein schon 330.000 Mitglieder und es werden immer mehr. Und deswegen gibt es auch immer mehr Enten auf Kreuzfahrtschiffen.
1: Richtig, zu viele und das ist ein Problem. Die Masse an Enten, die ja treibt die Crew in den Wahnsinn so langsam. Das schreibt eine Reederei in diesem Newsletter an ihre Passagiere. Sie kommen mit dem Entsorgen nicht mehr hinterher. Außerdem werden die wohl auch an so absurden Orten versteckt, dass sie teilweise ein Sicherheitsrisiko sind. Deshalb dürfen keine Enten mehr aufs Schiff gebracht werden.
0: Keine Enten mehr. So, das ist wirklich irre. Aber nicht nur Quietscheenten sind offenbar ein Thema auf Kreuzfahrtschiffen, sondern auch Ananas. Jedenfalls haben wir beide heute erfahren, einen Ananas bedeutet nicht immer nur Ananas.
1: Nee, eine Ananas ist tatsächlich ein Code für Swinger. Und der wird auf Kreuzfahrtschiffen auch wohl gängig genutzt. Also wenn an der Nachbarkabine ein Ananas-Sticker klebt, dann weißt du, da kannst du abends gerne mal klopfen. Die Bewohner, die freuen sich über Gesellschaft. Das gilt übrigens auch für Meerjungfrauen. Nashörner oder Einhörner, alles Erkennungszeichen für bestimmte Vorlieben.
0: So, also nicht einfach so eure Kabinentür mit Ananas schmücken, sonst könnte das missverstanden werden. Danke, Natascha.
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Einen schönen guten Morgen wünsche ich euch. Schön, dass ihr zuhört. Kommt gut in diesen Mittwoch mit uns. Das hier ist Musik von Melanie C. First Day of My Life. Schönes Wachbleiben mit uns.

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3: Kennt ihr diese Situation? Dein Kind kommt aus dem Kindergarten nach Hause, hat dir ein Bild gemalt und sagt, guck mal hier, für dich, Mami. Dann sage ich immer, oh. Schön. Nee, ich denke auch schön. Wenn ich könnte, würde ich mir auch die Milch wieder einschießen lassen. Kann ich aber nicht, ja? Und dann lobe ich den auch. Dann sage ich, oh, das hast du aber schön gemalt. Was ist das denn da? Ein Baum und der kleine Strauch daneben, das Papi. Ja. Und dann passiert immer dasselbe. Ich lege diese Bilder irgendwo ab. Mein Sohn ist abends im Bett. Ich stehe vor dem Bild und denke, was zur Hölle hat der da gemalt? Was ist es? Ist es ein Baum? Oder bin es doch ich? Und wenn ich es bin, warum habe ich 3 Augen, 2 Nasen und 5 Ohren? Was läuft denn bei dem nicht?
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1: Ich bin Thomas Brock. Alles auf Neustart. Nach der Sommerpause ist das Bundeskabinett zu einer zweitägigen Klausur auf Schloss Neuhardenberg in Brandenburg zusammengekommen. Das Treffen ist der Auftakt für schwierige Wochen, in denen der Bundesregierung 3 Landtagswahlen und ein womöglich heißer Herbst der Reformen bevorstehen.
2: Deutschland könnte seine Wirtschaftsflaute weitgehend aus eigener Hand überwinden, so Merz, und wieder sogar weltweit Vorbild und Marktführer werden, auch in Zeiten von KI und weltweiten Konflikten. Um die Wirtschaft anzukurbeln, will die Regierung bei ihrer Klausur unter anderem über Preise und Innovationen reden, so Merz. Außerdem steht neue Drohnenabwehr im Zentrum und mehr Hitzeschutz. Die Schäden des Hitzesommers zeigten den Handlungsbedarf, so der Kanzler. Merz kündigte konkrete Beschlüsse für die nächsten Kabinettssitzungen an. Ronny Tochau, Nachrichtenredaktion.
1: In der Bundesregierung zeichnet sich ein Streit um die konkrete Ausgestaltung der geplanten Zuckersteuer ab. Laut Bild-Zeitung gibt es Pläne, dass die Steuer mehr Produkte betreffen könnte als gedacht. Neben Limonaden könnten unter anderem auch Säfte, Milchgetränke, Eistees, Biermischgetränke, Haferdrinks und Fertigkaffees der Zuckersteuer unterworfen werden. So sollen unter anderem Einnahmen für den Bundeshaushalt generiert werden, heißt es in dem Papier aus dem Finanzministerium. Teile der Union lehnen die Pläne ab. Ein Taxi bestellen und dann sitzt niemand am Steuer. Was bisher noch ziemlich futuristisch klingt, soll in München schon bald Realität werden. Die Google-Schwester Waymo bringt ihre selbstfahrenden Autos nach Bayern.
3: Schon in den kommenden Wochen sollen erste Waymo-Autos durch München fahren. Zunächst sitzt dabei noch geschultes Personal am Steuer. Die Fahrzeuge sollen so das Straßennetz kennenlernen und auf den Münchner Verkehr vorbereitet werden. Ende 2027 will Waymo dann in München einen regulären Fahrdienst ganz ohne Fahrer starten, als erste Stadt in der Europäischen Union. Die nötigen Genehmigungen dafür stehen allerdings noch aus. In den USA ist Waymo bereits in mehreren Großstädten unterwegs. Fabian Schaffer, Nachrichten. Redaktion.
1: Die US-Country-Ikone Dolly Parton ist tot. Sie starb im Alter von 80 Jahren. Das bestätigte ihre PR-Agentur. Über die Todesursache ist noch nichts bekannt. Mit Hits wie Jolene oder 9 to 5 erlangte Dolly Parton weltweiten Ruhm.
4: Das Wetter.
5: Frisch ist es gerade. 15 bis 12 Grad nur. Dazu ein Mix aus Sonne und Wolken. Vereinzelt kann es auch regnen in der Nacht. Es ist aber meistens trocken. Tagsüber auch meist trocken bis 26 Grad. Erst zum Nachmittag hin kann es dann auch mal gewittern. Ja, und morgen dann bis 29 Grad. Hier auch erst trocken und freundlich. Dann kann es auch Schauer und Gewitter geben zum Nachmittag hin am Donnerstag.
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5: Forscher aus den USA haben Kekse aus Plastikmüll hergestellt. Und falls ihr jetzt sagt, okay, das ist ja schön, aber das esse ich sicher nicht. Moment, die haben es geschafft, Plastik in Proteine und Vitamine umzuwandeln. Wie cool ist das denn, oder? Gut, die haben das Zeug jetzt noch nicht probiert, aber jetzt mal im Ernst. Da packst du einfach Ketchup, Nutella oder Sauce Hollandaise drauf, dann schmeckt das eh, oder? Schöne Nacht mit uns.
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0: Wann hat denn bei euch das letzte Mal das Telefon geklingelt? Also jetzt nicht das Handy, ne? Sondern dieses, weißt du, dieses Ding in der Wohnung, das da so steht, das du nicht mit rausnehmen kannst. Das Festnetztelefon. Wer benutzt es noch? Ja, das Vergleichsportal Verivox hat jetzt die Ergebnisse einer Umfrage zu dem Thema veröffentlicht und nur noch rund 60% von uns telefonieren überhaupt per Festnetz. Unser Reporter Stefan Rejek hat mit euch über eure Festnetzerinnerungen mal gesprochen.
1: Wir haben eins, wir benutzen es aber fast kaum noch.
2: Wann habt ihr das letzte Mal Festnetz telefoniert?
3: Vor 4 Jahren? 5 Jahren?
4: Ja, bei mir auch 5, 10 Jahre.
5: Gibt es so 1, 2 Leute, die uns ab und zu noch anrufen auf Festnetz. Alter, Ü60.
2: Und gibt es noch Nummern von früher, die ihr jetzt noch auswendig könnt?
1: Ja, klar, alle Nummern von früher. Meine Eltern, die meisten habe ich tatsächlich im Kopf.
4: Meine alte Nummer halt von zu Hause kenne ich noch auswendig.
2: Und woran denken Sie so als erstes beim Thema Festnetztelefon?
1: Dass ich mich nicht bewegen kann beim Telefonieren. Und eine Leitung nur, genau, Eltern nervten dann, hör auf zu telefonieren.
6: Mit einem kleinen Zahlendreher hat man nicht uns erreicht, sondern die Therme. Und dadurch haben auch Leute, die in der Therme sein wollten, uns angerufen. Und mein Vater hat halt immer damit reagiert, dass er gesagt hat, ja, meine Frau geht jetzt gleich baden, dann würde ich in die Badewanne reingehen und danach können Sie auch gerne rein. Also er hat sich immer schon mit einem Lächeln gefreut, wenn Leute bei uns angerufen haben.
7: Ich sehe mich dann noch so im Flur stehen mit dem Kabel am Hörer dran und man konnte sich nicht setzen und war halt unbequem.
8: 20 Pfennig pro Einheit, da hat man sich das schon sehr gut überlegen müssen.
5: Immer erst ab 6 Uhr, weil da konnte man so lange telefonieren, wie man wollte für eine Einheit. Das weiß ich auch noch.
0: Und dann immer die Gespräche mit den Eltern, oder? Wenn die Telefonrechnung kam und 5000 Mal die Festnetznummer deiner besten Freundin drauf stand. Schade.
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0: So, über was habt ihr euch denn das letzte Mal mit eurem Partner oder eurer Partnerin gestritten? Also es ist mir relativ unangenehm, aber ich glaube, bei mir und meinem Freund waren es die Regeln beim Hitstar-Spielen. Und ich bin mir ziemlich sicher, dass ich recht hatte. Naja, gerade war ja Küssen statt Streiten Tag, ja? Und der Comedian Hannes Höfer ist sich sicher, Küssen statt Streiten, das funktioniert.
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2: Es gibt einen Küssen- und Streitvergessen-Tag. Ja, das finde ich ja super. Statt zu streiten, einfach knutschen. Aber so richtig. Zungenfechten mit vollem Körpereinsatz. Wenn ihr nicht wisst, wie es geht, stellt euch vor, ihr habt ein Eis in der Hand, was sehr, sehr schnell schmilzt. So müsst ihr ran da. Ich sag euch, das klappt. Also so gut wie immer. Nur bei einer Auseinandersetzung mit dem Chef. Wenigstens vorher mal nachfragen. Oder wenn euer Auto gerade beim Abschlepper am Haken hängt. Klar, die Berufsbezeichnung lässt einige Interpretationen zu, aber achtet wenigstens auf eure Deckung. Trotzdem, in der Beziehung? Super. Meistens streiten wir doch eh über Kleinigkeiten. Müll rausbringen, die berühmte Zahnpastatube, der Dreier mit den Nachbarn. Ja, dann kann das helfen. Aber ohne Streit. Küssen können wir auch so mal mehr machen. Es macht ja auch Spaß und schmecken tut's auch. Könnt ihr euch doch mal vornehmen. Statt Fernsehen heute Abend einfach mal so eine halbe Stunde knutschen. Dran denken, zwischendurch mal einen Schluck trinken. Und wenn ihr niemanden zum Knutschen habt, dann könnt ihr immer noch Fernsehen. Ansonsten dran denken, besser schlecht geküsst als gut gestritten.
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1: Ich bin Thomas Brock. Zum Auftakt der Kabinettsklausur hat Bundeskanzler Merz konkrete Konsequenzen aus der Hitzewelle und Dürre dieses Sommers angekündigt. Bei der Tagung auf Schloss Neuhardenberg in Brandenburg würden die zuständigen Minister zunächst ihre Einschätzung zur aktuellen Lage abgeben, sagte der CDU-Chef. Merz zeigte sich zuversichtlich, dass die Schwächephase der deutschen Wirtschaft bald überwunden werden kann. Er äußerte sich am Rande der Klausur auch zum Drohnenvorfall am Leipziger Flughafen. Die Bundesregierung werde demnächst mitteilen, was sie über die möglichen Urheber der Sprengstoffdrohne weiß.
2: Anfang des Monats taucht abends eine mit Sprengstoff beladene Drohne am Flughafen auf und wird entschärft. Nach Informationen des Spiegel entdecken die Ermittler mindestens eine weitere Drohne und militärischen Sprengstoff. Für viele Experten führt die Spur nach Russland. Offiziell will sich die Regierung dazu aber noch nicht äußern. Die Bundesregierung stärkt den Schutz vor Drohnen aber etwa mit einem eigenen Drohnenzentrum. Die Urheber solcher Angriffe würden bezahlen, sagt Kanzler Merz. Thomas Bremse.